0: Lasst die Kirche im Dorf.
1: Kann ich Erntedank feiern, wenn ich mein Essen fast ausschließlich im Supermarkt kaufe und nicht selbst anbaue? Und was bedeutet Dankbarkeit für Essen überhaupt noch in einer Zeit, in der wir es jederzeit im Markt um die Ecke bekommen?
2: Ja, letztendlich feiert man schon die Ernte des Jahres. Und in meinen Dörfern, wie jetzt in Strössendorf, da macht das auch total Sinn. Da kommt der Landwirt und bringt was von seiner Ernte vorbei und dann wird der Altar geschmückt.
1: Und direkt am Altar merkt Pfarrerin Bettina Beck auch, wie unterschiedlich Erntedank heute gefeiert wird.
2: Hier in meiner modernen Kirche, da wohnen viele Leute in Wohnungen, die haben gar keinen Garten. Die baut auch nichts mehr an, vielleicht ein paar Geranien oder sowas, aber halt nichts, was sie selber essen, und die gehen halt im Supermarkt einkaufen für ihre Lebensmittel. Und deshalb schmücken wir den Erntedankaltar auch mit Mehl und Zucker und Tomatenkonserven.
1: Egal, was auf den Altar kommt, nach dem Gottesdienst wird es nicht einfach weggeschmissen. Es wird weitergegeben.
2: Nach dem Erntedankfest kommt die Tafel und holt alle Lebensmittel ab. Und dann geht es raus an die bedürftigen Menschen, die eben nicht genug zum Leben haben.
1: Und spätestens jetzt wird deutlich, dass Lebensmittel auch bei uns eben doch nicht für alles selbstverständlich sind.
2: Es gibt auch bei uns ganz viele Leute, die darauf angewiesen sind und dass da die aktuellen Krisen, die Inflation einfach eine große Rolle spielen, dass Armut ja einfach mitten unter uns ist. Und dann finde ich es auch schön, dass die Lebensmittel genau da ankommen bei den Menschen, die es brauchen.
1: Vielleicht verändert sich dadurch auch unser Blick auf das Wort Ernte. Denn für Bettina Beck muss die gar nicht unbedingt auf einem Feld wachsen.
2: Ernte kann man auch feiern im übertragenen Sinn. Was ernte ich im Alter, im Herbst meines Lebens aus meinem Leben? Und schaue zurück und kann auch nicht materielle Dinge, ja, nichts zum Essen, sondern Kinder oder ein gelungenes Leben, ein schöner Job, Freundschaften, gerade so geschafftes Schuljahr, was auch immer. Ja, das kann man auch alles feiern. Und auch dafür kann man Gott Danke sagen am Erntedankfest.
1: Die Antwort ist also, jeder kann Erntedank feiern, weil es viel weniger um die Frage geht, ob wir selbst etwas angebaut haben, sondern viel eher darum, ob wir uns noch bewusst machen, was wir haben und dass ein voller Tisch eben nicht für jeden selbstverständlich ist. Und am Ende geht's darum, einfach dankbar zu sein für alles, was wir im Leben ernten dürfen. Eine liebevolle Familie, einen Job, der uns Spaß macht, oder einfach leckeres Essen. Kim Schmidt, evangelische Redaktion.

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1: Ein riesiger goldener Ring, geschmückt mit vielen kleinen Engeln. In der Mitte Maria und der Engel Gabriel. Das ist der berühmte Engelsgruß von Veit Stoß. Normalerweise schwebt das jahrhundertealte Kunstwerk hoch oben in der Nürnberger Lorenzkirche. Aber gerade derzeit können wir dem Kunstwerk ganz nahe kommen.
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1: Ja, alle 7 bis 8 Jahre wird der Engelsgruß für Restaurierungsarbeiten heruntergelassen. Und genau das ist gerade der Fall. Verena Fries ist Pfarrerin in der Lorenzkirche in Nürnberg. Guten Morgen.
3: Guten Morgen.
1: Was ist für Sie das Besondere daran, ihn jetzt aus nächster Nähe zu sehen?
3: Veit Stoß hat dieses Kunstwerk so detailgetreu gemacht. Und das kann man ja oft gar nicht sehen, wenn das so ganz weit oben ist. Und mir wurde zum Beispiel immer erzählt, wenn man dem Engel Gabriel tief in die Augen schaut, dann sieht man tatsächlich die Spiegelungen von dem, was der Engel Gabriel von oben aus in der Kirche sieht. Und das möchte ich wirklich mal selber sehen, ob das stimmt oder ob das nur ein Gerücht ist.
1: Was können Besucher jetzt sonst noch sehen, was normalerweise eben zu weit weg ist?
3: Zum Beispiel die Oberflächen und auch nochmal die Farben, die da aufgetragen sind. Und vielleicht ja auch dieses Detail von den Augen vom Engel Gabriel oder die Glöckchen, die wirklich auch ganz plastisch bis in die Tiefen reingeschnitzt sind, dass wenn die aus Metall wären, die wirklich klingen würden wie kleine Glöckchen. Die Locken der Maria, überhaupt eigentlich jedes kleine Detail dieses wundervollen Kunstwerks.
1: Total beeindruckend. Haben Sie noch einen Tipp für uns alle, die die Lorenzkirche besuchen möchten? Wo ist es besonders schön?
3: Mein Lieblingsort in der Lorenzkirche ist an der Seite vom Engelsgruß, da drunter zu stehen und den anzuschauen. Gerade wenn es so leer ist und da gar keine Bänke da sind, dann bin ich einfach wirklich sehr gerne da. Und wenn mal gar niemand da ist, dann setze ich mich auch gerne und lehne mich am Chorgestühl an und setze mich auf den Boden und genieße es einfach nur da zu sein und dieses ja eigentlich auch spirituelle Kunstwerk zu genießen.
1: Also eine ganz besondere Stimmung, gerade natürlich auch für Pfarrerin Verena Fries. Ab Freitag können wir den Engelsgruß in der Lorenzkirche ohne Gerüst bestaunen. Da gibt es am Abend dann auch eine besondere Lichtshow und am Wochenende noch viele weitere Programmpunkte. Die Termine finden Sie alle auf radiof.de.
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1: Ich bin Moritz Einzel. Nach der Festnahme des früheren Präsidenten des Bundesnachrichtendienstes Hanning hat der Chef des parlamentarischen Kontrollgremiums umfassende Aufklärung gefordert. Der CDU-Politiker Henrich Mann sagte in der ARD, die Vorwürfe gingen in Richtung Landesverrat.
2: Und das bei einem hochrangigen Funktionsträger, der jetzt 20 Jahre nicht mehr im Amte ist. Aber trotzdem muss das mit Blick auf die Zukunft jetzt wirklich heißen, aufklären und keinen Stein im Zweifel auf dem anderen lassen.
1: Heute soll Hanning dem Haftrichter vorgeführt werden. Er soll versucht haben, geheime Informationen als Berater zu Geld zu machen. Entsetzen bei den meisten Bundesparteien nach der Wahl des AfD-Politikers Rausch zum Landtagspräsidenten in Sachsen-Anhalt. Die SPD-Fraktion kam am Abend zu einem Protestmarsch in Berlin zusammen. Verteidigungsminister Pistorius kritisierte insbesondere, dass Rausch 4 Stimmen mehr bekam als erwartet, womöglich aus der CDU.
3: Das ist ein Desaster für einen Teil der demokratischen Mitte. Ich hätte mir das nicht vorstellen können und bin entsprechend entsetzt. Ich frage mich auch wirklich, was in der CDU Sachsen-Anhalt vor sich geht.
1: Unionsfraktionschef Frei wies die Vorwürfe zurück.
4: Das gibt Anlass zu allergrößter Besorgnis. Ich will aber auch darauf hinweisen, dass das, was Sie jetzt angesprochen haben und was auch zu lesen ist, reine Spekulation ist. Und ich lasse mich auf eine solche Spekulation nicht ein.
1: Tobias Rausch ist der erste Parlamentspräsident der AfD. Nach der gescheiterten Hinrichtung im US-Bundesstaat Tennessee ist die verurteilte Christa Pike wieder bei Bewusstsein. Das haben ihre Anwälte mitgeteilt. Demnach kann Pike auch sprechen. Die 50-Jährige wird weiter intensivmedizinisch behandelt. Sie hatte letzte Woche 2 Giftspritzen überlebt. Die 78. Frankfurter Buchmesse ist eröffnet worden, zuerst nur für Fachbesucher. Ab Freitag dürfen dann alle auf das Messegelände. Im Fokus stehen in diesem Jahr die Themen Leseschwäche, Urheberrechte und die Bedrohung durch KI. Gastland ist Tschechien. FC Bayern-Stürmer Harry Kane hat mal wieder geliefert, auch bei der englischen Fußballnationalmannschaft. Beim 3:0 der Three Lions gegen Tschechien in der Nations League erzielte Kane 2 Tore. Auch Weltmeister Spanien hat wieder gewonnen, 2:1 in Kroatien.
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5: Mit Chris Wahle. Neue Straße, aber erstmal Tempo 30. Auf der nördlichen Ringstraße in Schwabach ist die Fahrbahndecke zwar gerade erst erneuert worden, trotzdem gilt dort jetzt eine Geschwindigkeitsbegrenzung. Hintergrund: Bei der Abnahme wurde festgestellt, dass der neue Asphalt nicht den Anforderungen entspricht. Er ist noch nicht griffig genug. Das kann vor allem beim Bremsen und in Kurven problematisch sein. Die Baufirma arbeitet bereits daran, den Fehler zu beheben. Bis dahin bittet die Stadt, die Verkehrsteilnehmer Tempo 30 einzuhalten und vorsichtig zu fahren.
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1: In einer gar nicht so entfernten Zukunft spielt Frau Winkler verlässt das Haus. Da lebt Angela Winkler nach dem Tod ihres Ehemanns im Heim. Dort kümmern sich Pflege- und Service-Roboter um die Gesundheit der Bewohner.
2: Hallo, ich möchte einen Wodka.
3: Bitte Versicherungsausweis scannen.
2: Was?
3: Ohne Ausweis kein Alkohol.
2: Bitte?
3: Der Alkoholkonsum ist gesperrt.
2: Nur ein kleines Gläschen. Heute ist der Geburtstag von meinem Mann. Mach eine Ausnahme, ja?
3: Wir machen keine Ausnahmen.
2: Weil ihr alle Arschlöcher seid. Menschen machen Ausnahmen.
3: Ich bin kein Mensch.
2: Na eben, Arschloch.
1: Ja, Frau Winkler mag die Roboter eben nicht. Umso schlimmer, als in einem Sturz einen persönlichen Pflegeroboter bekommt.
4: Guten Tag, Frau Winkler. Oder soll ich lieber Grüß Gott sagen?
5: Sie können sich jetzt jeden Dialekt wünschen. Schwäbisch.
4: Grüß Göttle.
5: Sächsisch, Fränkisch, Österreichisch.
4: Küss die Hand, gnädige Frau.
2: Das ist ja unheimlich.
4: Es tut mir leid, wenn Sie mich nackt, kalt und unheimlich finden, aber es verletzt mich auch ein wenig.
2: So ein Blödsinn. Das ist eine Maschine.
1: Und wie schon Captain Picard bei den Borg erkannte, Widerstand ist zwecklos. Denn Frau Winklers Tochter besteht auf den Roboter. Naja, sie macht das Beste daraus.
2: Das Leben ist schön.
4: Ja, aber vielleicht scheint es auch nur so.
2: Es hat uns zu ersticken versucht wie Unkraut.
4: Mir fließen die Tränen.
2: Blödsinn, bei dir fließt doch nix. Ich werde dich Pavlovic nennen.
4: Angenehm. Mein Name ist Pavlovic.
2: Au!
4: Ich messe ihre Vitalwerte.
1: Der Film ist der erste von Doris Dörri, der in der Zukunft spielt. Ihr gelang mit Frau Winkler verlässt das Haus eine kluge und bewegende Tragikkomödie. Stefan Grundler, Radio F, Kinoredaktion.

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10: Ich bin Moritz Einzel. Nach der Wahl des ersten AfD-Landtagspräsidenten hat sich die Bundestagsfraktion der SPD zu einem Protestmarsch in Berlin versammelt. Die Abgeordneten liefen gemeinsam vom Bundestag zum Bebelplatz, dem Ort der Bücherverbrennung nach der Machtergreifung der Nationalsozialisten. Bundesverteidigungsminister Pistorius sprach von einem Tag der Wut.
11: Das, was wir heute erlebt haben, ist ein einzigartiger Tabubruch der parlamentarischen Demokratie, den wir in dieser Form seit mehr als 90 Jahren nicht erlebt haben. Nämlich, dass Demokratinnen und Demokraten, Rechtsextremisten und Faschisten als Steigbügelhalter gedient haben, liebe Freunde.
10: Der AfD-Politiker Rausch war gestern zum Landtagspräsidenten von Sachsen-Anhalt gewählt worden. Dabei erhielt er 4 Stimmen mehr als AfD und BSW im Landtag zusammen haben. Spekuliert wird, dass es Abweichler in der CDU-Fraktion gegeben haben könnte. Der Chef des parlamentarischen Kontrollgremiums Henrich Mann hat sich entsetzt über den Spionageverdachtsfall rund um Ex-BND-Chef Hanning gezeigt. Im ZDF sagte der CDU-Politiker,
12: dass so jemand, der so lange in führender Verantwortung war, die Grundwerte, für die unsere Sicherheitsbehörden stehen, aber auch die vielen Menschen im Haus, dass so jemand das mit Füßen tritt und letzten Endes auch das Land verrät, das, so der Verdacht jedenfalls, das ist wirklich was, was man nicht begreifen kann.
10: Hanning war gestern festgenommen worden, unter anderem, weil er versucht haben soll, Geheimdokumente als Berater zu Geld zu machen. Heute soll der 80-Jährige vor den Haftrichter kommen. Heute, vor genau 3 Jahren, hat die Hamas Israel überfallen und mehr als 1200 Menschen getötet. Weltweit wird heute an die Opfer erinnert. Unter anderem werden am frühen Morgen auf dem Gelände des Nova Musikfestivals tausende Teilnehmer zu einer Gedenkveranstaltung erwartet. Dort hatten die Terroristen mehr als 360 Menschen ermordet. Die 3. Nobelpreisverkündung steht heute auf dem Programm. Die Königlich Schwedische Akademie gibt am Mittag bekannt, wer dieses Jahr den Chemie-Nobelpreis erhält. Gestern war dem belgisch-amerikanischen Neutrino-Forscher Francis Hulson der Physik-Nobelpreis zuerkannt worden. 3. Sieg im 4. Nations League-Spiel für Englands Fußballnationalmannschaft. Der WM-3. Hat gegen Tschechien mit 3:0 gewonnen. 2 Treffer erzielte FC Bayern-Stürmer Harry Kane.
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13: mit Chris Wahle. Beim Thema Mobilitätswende in deutschen Städten ist Nürnberg ganz vorne mit dabei. Die Stadt gehört zu den Spitzenreitern in Deutschland. Das zeigt eine aktuelle Untersuchung der Deutschen Umwelthilfe.
14: Bei den 39 untersuchten Städten landet Nürnberg auf dem 4. Platz. Fast jeder zweite Bus im Stadtgebiet fuhr laut Ranking letztes Jahr bereits mit Strom. Weil in Nürnberg noch ältere Dieselbusse unterwegs sind, gab es für die Stadt zwar die gelbe Karte. Die Experten betonen aber, dass die Flotte hier schon viel weiter ist als in fast allen anderen Städten. Naima Örück, Nachrichtenredaktion.
13: Laut VAG hat sich das Verhältnis in Nürnberg im Laufe der letzten Monate noch einmal verbessert. Jetzt fahren rund 129 von 200 Bussen elektrisch, also mehr als die Hälfte. Und aktuell kommen noch weitere hinzu.
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1: Widder 5 Sterne, Sie starten mit vollem Elan durch.
2: Stier 3 Sterne, Sie brauchen genug Raum für kleine Erholungspausen.
1: Zwillinge 4 Sterne, neue Aufgaben verlangen Ihre volle Konzentration.
2: Krebs 2 Sterne, nehmen Sie Kritik jetzt nicht zu persönlich.
1: Löwe 3 Sterne, ein ausgewogener Tag bringt Ihnen innere Balance.
2: Jungfrau 4 Sterne, Sie können jetzt Platz schaffen für neue Ideen.
1: Waage 2 Sterne, einige Kleinigkeiten erfordern Ihre Geduld.
2: Skorpion 3 Sterne, vertrauen Sie Ihrer Erfahrung.
1: Schütze 2 Sterne, ein ruhigeres Tempo schützt Ihre Energie.
2: Steinbock 4 Sterne, Sie meistern Herausforderungen. Forderungen jetzt regelrecht mühelos.
1: Wassermann 5 Sterne, großartige Ideen beflügeln Ihren Alltag.
2: Fische 3 Sterne, verlassen Sie sich bei Ihren Vorhaben jetzt auf Ihr feines Gespür.
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2: Ich bin Moritz Einzel. Nach der Wahl des ersten AfD-Landtagspräsidenten hat sich die Bundestagsfraktion der SPD zu einem Protestmarsch in Berlin versammelt. Die Abgeordneten liefen gemeinsam vom Bundestag zum Bebelplatz, dem Ort der Bücherverbrennung nach der Machtergreifung der Nationalsozialisten. Bundesverteidigungsminister Pistorius sprach von einem Tag der Wut.
3: Das, was wir heute erlebt haben, ist ein einzigartiger Tabubruch der parlamentarischen Demokratie, den wir in dieser Form seit mehr als 90 Jahren nicht erlebt haben. Nämlich, dass Demokratinnen und Demokraten, Rechtsextremisten und Faschisten als Steigbügelhalter gedient haben, liebe Freunde.
2: Der AfD-Politiker Rausch war gestern zum Landtagspräsidenten von Sachsen-Anhalt gewählt worden. Dabei erhielt er 4 Stimmen mehr als AfD und BSW im Landtag zusammen haben. Spekuliert wird, dass es Abweichler in der CDU-Fraktion gegeben haben könnte. Der Chef des parlamentarischen Kontrollgremiums Henrich Mann hat sich entsetzt über den Spionageverdachtsfall rund um Ex-BND-Chef Hanning gezeigt. Im ZDF sagte der CDU-Politiker,
4: dass so jemand, der so lange in führender Verantwortung war, die Grundwerte, für die unsere Sicherheitsbehörden stehen, aber auch die vielen Menschen im Haus, dass so jemand das mit Füßen tritt und letzten Endes auch das Land verrät, das, so der Verdacht jedenfalls, das ist wirklich was, was man nicht begreifen kann.
2: Hanning war gestern festgenommen worden, unter anderem, weil er versucht haben soll, Geheimdokumente als Berater zu Geld zu machen. Heute soll der 80-Jährige vor den Haftrichter kommen. Heute, vor genau 3 Jahren, hat die Hamas Israel überfallen und mehr als 1200 Menschen getötet. Weltweit wird heute an die Opfer erinnert. Unter anderem werden am frühen Morgen auf dem Gelände des Nova Musikfestivals tausende Teilnehmer zu einer Gedenkveranstaltung erwartet. Dort hatten die Terroristen mehr als 360 Menschen ermordet. Die 3. Nobelpreisverkündung steht heute auf dem Programm. Die Königlich Schwedische Akademie gibt am Mittag bekannt, wer dieses Jahr den Chemie-Nobelpreis erhält. Gestern war dem belgisch-amerikanischen Neutrino-Forscher Francis Hulson der Physik-Nobelpreis zuerkannt worden. 3. Sieg im 4. Nations League-Spiel für Englands Fußballnationalmannschaft. Der WM-3. Hat gegen Tschechien mit 3:0 gewonnen. 2 Treffer erzielte FC Bayern-Stürmer Harry Kane.
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5: Mit Chris Wahle. Nachdem ein 43-Jähriger am Nürnberger Hauptbahnhof mehrere Reisende angegriffen und verletzt hat, bittet die Bundespolizei, weitere mögliche Opfer sich zu melden. Laut den Einsatzkräften kam der Mann am Freitagmittag mit einem Regionalexpress an. Schon im Zug soll er auf einen Mitreisenden losgegangen sein. Eine 56-Jährige, die dazwischen gehen wollte, bekam einen Faustschlag ins Gesicht und wurde an der Nase verletzt. In der Bahnhofshalle stieß der Mann dann eine 63-Jährige um, auch sie wurde leicht verletzt. Danach trat und schlug er auf einen weiteren Mann ein. Ein Bundespolizist außer Dienst und 2 Feldjäger der Bundeswehr konnten den 43-Jährigen schließlich stoppen und hielten ihn bis zum Eintreffen einer Streife fest. Ein Richter erließ am Samstag Haftbefehl.
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1: Die Methode ist unfehlbar.
2: Und die besagte Methode ist eine neue Gesellschaftsordnung. Sie überwacht in Corpus Delicti mithilfe von KI das Leben und die Gesundheit der Menschen in einer gar nicht so fernen Zukunft. Als der Bruder der Wissenschaftlerin Mia des Mordes beschuldigt wird, kann sie es im Gegensatz zu ihrer Kollegin nicht glauben.
3: Die Nachrichten sind voll damit.
4: Er kannte die Frau gar nicht. Die Forensik muss die Daten vertauscht haben.
3: Seine DNA ist überall.
4: Da stimmt was nicht.
3: Du darfst auf gar keinen Fall in diese Sache reingezogen werden.
4: Welche Sache?
3: Wenn du dich mit einem Mord zusammenbringst, gefährdest du alles, für was wir stehen. Ich will überhaupt nicht darüber nachdenken, was passieren könnte, wenn du in Frage stellst, dass hier irgendwas nicht stimmt.
2: Das tut sie aber. Mia ist von der Unschuld ihres Bruders überzeugt und besorgt sich einen Anwalt. Aber dieser glaubt felsenfest an die Methode.
4: Wollen Sie den Fall überhaupt gewinnen?
5: Man hat sein Blut am Opfer gefunden. Der Prozessbeginn ist für nächste Woche terminiert. Ich würde Ihnen empfehlen, nicht vor Gericht zu erscheinen. Mir scheint, dass Sie hier die einzige Person sind, die an seine Unschuld glaubt.
4: Weil ich weiß, dass er nicht lügt.
5: Kein Angeklagter der jüngeren Rechtsgeschichte hat je seine Schuld geleugnet, Frau Holl. Die Methode ist unfehlbar.
2: Mias Vater hat das nicht geglaubt und das wird ihr zum Verhängnis. Denn zu Beginn des Prozesses gegen ihren Bruder steht plötzlich sie im Blickpunkt.
6: Zweifeln Sie an der Basis unseres Zusammenlebens? So wie Ihr Vater? Sind Sie so eine wie er? Ein feiger Systemgegner und Verweigerer der Methode, der des Landes verwiesen wurde.
4: Die Methode hat eine geradezu nahtlose Datensicherheit. Ja, aber was ist mit dem Bruchteil, in dem wir uns irren können?
2: Die Mischung aus allgegenwärtiger KI und Gesundheitsüberwachung wirkt bedrückend aktuell. Dabei ist die Corpus Delicti Romanvorlage von Bestsellerautorin Juli C. bereits 17 Jahre alt. Stefan Grundler, Radio F, Kinoredaktion.

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12: Ich bin Moritz Einzel. Weltweit wird heute an die Opfer des Hamas-Terrorangriffs auf Israel vor genau 3 Jahren erinnert. Unter anderem werden am frühen Morgen tausende Menschen zum Gedenken auf dem Gelände des Nova Musikfestivals erwartet. Insgesamt tötete die Hamas am 7. Oktober 2023 mehr als 1200 Menschen. Protestmarsch in Berlin. Nach der Wahl des AfD-Politikers Rausch in Sachsen-Anhalt zum ersten Landtagspräsidenten der Partei hat die SPD-Fraktion ein Zeichen für Demokratie gesetzt. Bundesverteidigungsminister Pistorius.
13: Es ist der Tag von Wut. Es ist der Tag von Enttäuschung darüber, dass Demokratinnen und Demokraten offenbar nichts gelernt haben aus der Geschichte und die Geschichte sich wiederholen lassen.
12: SPD-Fraktionschef Mirsch sagte, es gebe ein Buch, das jetzt wichtig sei.
14: Wir haben die Verfassung der Bundesrepublik Deutschland. Und diese Verfassung ist auf unserer Seite.
12: Der AfD-Mann Rausch hatte bei seiner Wahl gestern mehr Stimmen bekommen als erwartet. Der frühere Präsident des Bundesnachrichtendienstes Hanning steht unter Spionageverdacht. Der Chef des parlamentarischen Kontrollgremiums Henrichmann hat im ZDF Konsequenzen aus der Affäre gefordert.
15: Wir müssen vorsichtig sein, wir müssen wissen, wie die Bedrohungswege laufen und da insbesondere mit Blick auch auf die Sicherheit, was Personen angeht, in Betrieben, auch in Sicherheitsbehörden, war man vielleicht freudetrunken vor Friedensdividende in der Vergangenheit zu naiv. Die Lehre müssen wir ziehen für die Zukunft.
12: Der 80-jährige Hanning soll heute dem Haftrichter vorgeführt werden. Die im US-Bundesstaat Tennessee zum Tode verurteilte Christa Pike hat nach ihrer gescheiterten Hinrichtung das Bewusstsein wiedererlangt. Das haben ihre Anwälte mitgeteilt. Pike könne auch sprechen und sie werde weiter intensivmedizinisch behandelt. Die 50-Jährige hatte letzte Woche 2 Giftspritzen überlebt. Superstar Lionel Messi hat seine Karriere in der argentinischen Fußballnationalmannschaft beendet. In seinem Abschiedsspiel in Buenos Aires erzielte er nochmal ein Elfmetertor. Argentinien gewann gegen Benin mit 3:0. Messi verabschiedet sich nach 208 Länderspielen aus der Albiceleste, mit der er 2022 Weltmeister wurde.
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16: Mit Chris Wahle. Neue Straße, aber erstmal Tempo 30. Auf der nördlichen Ringstraße in Schwabach ist die Fahrbahndecke zwar gerade erst erneuert worden, trotzdem gilt dort jetzt eine Geschwindigkeitsbegrenzung. Hintergrund: Bei der Abnahme wurde festgestellt, dass der neue Asphalt nicht den Anforderungen entspricht. Er ist noch nicht griffig genug. Das kann vor allem beim Bremsen und in Kurven problematisch sein. Die Baufirma arbeitet bereits daran, den Fehler zu beheben. Bis dahin bittet die Stadt, die Verkehrsteilnehmer Tempo 30 einzuhalten und vorsichtig zu fahren.
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1: Vorne in der Windschutzscheibe und vielleicht auch noch hinten am Heck. Motorradfahrer oben am Helm. Immer mehr Verkehrsteilnehmer rüsten ihre Fahrzeuge mit Kameras auf, mit sogenannten Dashcams. Ja, und dann wird natürlich gefilmt. Und mein erster Gedanke: Das kann doch eigentlich gar nicht erlaubt sein. YouTube ist voll mit solchen Dashcam-Videos, wo dann auch Unfälle gezeigt werden. Müssen wir mit einem Experten darüber reden vom Polizeipräsidium Mittelfranken.
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1: Benjamin Baust ist Oberkommissar bei der Verkehrspolizei. Er hat uns schon mal viele Infos in Sachen Motorradstaffel berichtet. Und jetzt wieder einen wunderschönen guten Morgen.
4: Ja, danke schön für die erneute Einladung.
1: Herr Baust, also viele filmen während der Fahrt. Und das ist echt erlaubt?
4: Ja, das ist wie oft so im Rechtlichen, es kommt drauf an. Also muss man im Einzelfall betrachten. Wenn Sie natürlich die ganze Zeit anlasslos den Verkehr filmen, das dürfen Sie nicht, sagt das Bundesdatenschutzgesetz. Wenn Sie das jetzt, und das haben viele Dashcams, so eine Loop-Funktion, die quasi immer eine Minute aufnimmt und dann wieder löscht und im Fall eines Unfalls über Crash-Sensoren dann diesen eine Minute, also 30 Sekunden vor und 30 Sekunden nach dem Unfall speichert, das ist zulässig, hat die Rechtsprechung gesagt.
1: Ah, okay, das heißt, dann kommen wir jetzt ja auch möglicherweise zu einem vielleicht sinnvollen oder nützlichen Aspekt. Das heißt, wenn so eine Kamera etwas gefilmt hat, was vielleicht dann irgendwann relevant werden könnte, dann wird es durchaus auch vor Gericht oder bei Ihnen, dann kann es benutzt werden und wird anerkannt.
4: Ob die Aufnahme jetzt zulässig war oder nicht, prinzipiell kommt sowas erstmal immer als Beweis in Betracht, muss dann halt im Einzelfall geprüft werden, ob es dann verwertet werden darf. Aber ja, als Beweismittel wird sowas mittlerweile auch von Versicherungen immer gern genommen, ja.
1: Okay, finden Sie sowas sinnvoll?
4: Ja, also ohne jetzt da was abgeben zu wollen, es erleichtert oftmals die Sachbearbeitung für uns oder auch die Prüfung für Versicherungen für Schuldfragen. Also wenn das jetzt datenschutzrechtlich konform ist, finde ich, ist es eine Hilfe, ja.
1: Okay, also wenn ich das jetzt für mich zusammenfasse, wenn ich so eine Kamera, ich bin überrascht, dass das Gespräch sich in die Richtung entwickelt, weil ich da immer sehr negativ eingestellt war. Das heißt, wenn ich so eine Kamera installiere, die diese sogenannte Loop-Funktion hat, wo also immer wieder gelöscht wird und neu gefilmt wird, dann kann es durchaus nützlich sein.
4: Ja, genau. Und dann ist es nach aktueller Stand der Rechtsprechung auch in Ordnung.
1: Okay.
4: Was Sie aber nicht dürfen, ganz wichtig zu ergänzen, ist, wenn das Auto geparkt ist, dürfen Sie nicht filmen. Also anders die ganze Zeit durchlaufen lassen, auch im Parken, das ist nicht erlaubt.
1: Mhm, verstehe, weil das dann wieder so eine Videoüberwachung ist. Ne? Muss ich dann wie bei mir zu Hause, also jetzt nicht bei mir speziell zu Hause, ich habe sowas nicht, aber muss ich denn mein Auto kennzeichnen oder kennzeichnen, dass ich filme nach außen oder so?
4: Nee, das müssen Sie nicht.
1: Krass, oder? Ich hätte nicht gedacht, dass das Filmen so erlaubt ist und die Aufnahmen auch so genutzt werden. Danke an Benjamin Baust von der Verkehrspolizei Nürnberg. 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
1: Ein riesiger goldener Ring, geschmückt mit vielen kleinen Engeln. In der Mitte Maria und der Engel Gabriel. Das ist der berühmte Engelsgruß von Veit Stoß. Normalerweise schwebt das jahrhundertealte Kunstwerk hoch oben in der Nürnberger Lorenzkirche. Aber gerade derzeit können wir dem Kunstwerk ganz nahe kommen.
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1: Ja, alle 7 bis 8 Jahre wird der Engelsgruß für Restaurierungsarbeiten heruntergelassen. Und genau das ist gerade der Fall. Verena Fries ist Pfarrerin in der Lorenzkirche in Nürnberg. Guten Morgen.
3: Guten Morgen.
1: Was ist für Sie das Besondere daran, ihn jetzt aus nächster Nähe zu sehen?
3: Veit Stoß hat dieses Kunstwerk so detailgetreu gemacht. Und das kann man ja oft gar nicht sehen, wenn das so ganz weit oben ist. Und mir wurde zum Beispiel immer erzählt, wenn man dem Engel Gabriel tief in die Augen schaut, dann sieht man tatsächlich die Spiegelungen von dem, was der Engel Gabriel von oben aus in der Kirche sieht. Und das möchte ich wirklich mal selber sehen, ob das stimmt oder ob das nur ein Gerücht ist.
1: Was können Besucher jetzt sonst noch sehen, was normalerweise eben zu weit weg ist?
3: Zum Beispiel die Oberflächen oder auch nochmal die Farben, die da aufgetragen sind. Und vielleicht ja auch dieses Detail von den Augen vom Engel Gabriel oder die Glöckchen, die wirklich auch ganz plastisch bis in die Tiefen reingeschnitzt sind, dass wenn die aus Metall wären, die wirklich klingen würden wie kleine Glöckchen. Die Locken der Maria, überhaupt eigentlich jedes kleine Detail dieses wundervollen Kunstwerks.
1: Total beeindruckend. Haben Sie noch einen Tipp für uns alle, die die Lorenzkirche besuchen möchten? Wo ist es besonders schön?
3: Mein Lieblingsort in der Lorenzkirche ist an der Seite vom Engelsgruß, da drunter zu stehen und den anzuschauen. Gerade wenn es so leer ist und da gar keine Bänke da sind, dann bin ich einfach wirklich sehr gerne da. Und wenn mal gar niemand da ist, dann setze ich mich ja auch gerne und lehne mich am Chorgestühl an und setze mich auf den Boden und genieße es einfach nur da zu sein und dieses ja eigentlich auch spirituelle Kunstwerk zu genießen.
1: Also eine ganz besondere Stimmung, gerade natürlich auch für Pfarrerin Verena Fries. Ab Freitag können wir den Engelsgruß in der Lorenzkirche ohne Gerüst bestaunen. Da gibt es am Abend dann auch eine besondere Lichtshow und am Wochenende noch viele weitere Programmpunkte. Die Termine finden Sie alle auf radiof.de.
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1: Ich bin Moritz Einzel. Weltweit wird heute an die Opfer des Hamas-Terrorangriffs auf Israel vor genau 3 Jahren erinnert. Unter anderem werden am frühen Morgen tausende Menschen zum Gedenken auf dem Gelände des Nova-Musikfestivals erwartet. Insgesamt tötete die Hamas am 7. Oktober 2023 mehr als 1200 Menschen. Protestmarsch in Berlin. Nach der Wahl des AfD-Politikers Rausch in Sachsen-Anhalt zum ersten Landtagspräsidenten der Partei hat die SPD-Fraktion ein Zeichen für Demokratie gesetzt. Bundesverteidigungsminister Pistorius.
2: Es ist der Tag von Wut. Es ist der Tag von Enttäuschung darüber, dass Demokratinnen und Demokraten offenbar nichts gelernt haben aus der Geschichte und die Geschichte sich wiederholen lassen.
1: SPD-Fraktionschef Mirsch sagte, es gebe ein Buch, das jetzt wichtig sei.
3: Wir haben die Verfassung der Bundesrepublik Deutschland. Und diese Verfassung ist auf unserer Seite.
1: Der AfD-Mann Rausch hatte bei seiner Wahl gestern mehr Stimmen bekommen als erwartet. Der frühere Präsident des Bundesnachrichtendienstes Hanning steht unter Spionageverdacht. Der Chef des parlamentarischen Kontrollgremiums Henrichmann hat im ZDF Konsequenzen aus der Affäre gefordert.
4: Wir müssen vorsichtig sein, wir müssen wissen, wie die Bedrohungswege laufen und da insbesondere mit Blick auch auf die Sicherheit, was Personen angeht, in Betrieben, auch in Sicherheitsbehörden, war man vielleicht freudetrunken vor Friedensdividende in der Vergangenheit zu naiv. Die Lehre müssen wir ziehen für die Zukunft.
1: Der 80-jährige Hanning soll heute dem Haftrichter vorgeführt werden. Die im US-Bundesstaat Tennessee zum Tode verurteilte Christa Pike hat nach ihrer gescheiterten Hinrichtung das Bewusstsein wiedererlangt. Das haben ihre Anwälte mitgeteilt. Pike könne auch sprechen und sie werde weiter intensivmedizinisch behandelt. Die 50-Jährige hatte letzte Woche 2 Giftspritzen überlebt. Superstar Lionel Messi hat seine Karriere in der argentinischen Fußballnationalmannschaft beendet. In seinem Abschiedsspiel in Buenos Aires erzielte er nochmal ein Elfmetertor. Argentinien gewann gegen Benin mit 3:0. Messi verabschiedet sich nach 208 Länderspielen aus der Albiceleste, mit der er 2022 Weltmeister wurde.
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5: Mit Chris Wahle. Beim Thema Mobilitätswende in deutschen Städten ist Nürnberg ganz vorne mit dabei. Die Stadt gehört zu den Spitzenreitern in Deutschland. Das zeigt eine aktuelle Untersuchung der Deutschen Umwelthilfe.
6: Bei den 39 untersuchten Städten landet Nürnberg auf dem 4. Platz. Fast jeder 2. Bus im Stadtgebiet fuhr laut Ranking letztes Jahr bereits mit Strom. Weil in Nürnberg noch ältere Dieselbusse unterwegs sind, gab es für die Stadt zwar die gelbe Karte. Die Experten betonen aber, dass die Flotte hier schon viel weiter ist als in fast allen anderen Städten. Naima Örück, Nachrichtenredaktion.
5: Laut VRG hat sich das Verhältnis in Nürnberg im Laufe der letzten Monate noch einmal verbessert. Jetzt fahren rund 129 von 200 Bussen elektrisch, also mehr als die Hälfte. Und aktuell kommen noch weitere hinzu.
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1: Mit zwei großen Produktionen meldet sich Hollywood in unseren fränkischen Kinos. Vorhang auf für Verity, Dunkle Geheimnisse und Digger. Um den milliardenschweren Erdölmagnaten Digger Rockwell geht es in Digger. Er sitzt gerade in seinem kitschig eingerichteten Büro, als ein Videoanruf von einer seiner Ölplattformen in Grönland hereinkommt.
2: Mr. Rockwell, mein Name ist Sandy Clarkson.
3: Ja, Sandy, alles klar. Der Mann mit der 1,5-Meter-Spalte. Der Gletscher da in Grönland verschiebt sich 1,5 Meter. Also der Tisch hier vor mir ist breiter als 1,5 Meter. Mein Schwanz hat ein Zehntel von der Größe. Soll ich eine milliardenteure Plattform dicht machen? Wegen was? Das 10-mal größer ist als mein Schwanz?
1: Klarer Fall. Digger Rockwell will seine Ölbohrungen fortsetzen. Da kann ihm der Wissenschaftler noch so sehr davor warnen, dass es zu einer Katastrophe kommen könnte.
2: Ich glaube, Sie verstehen nicht, was hier passiert, Sir.
3: Ich weiß mit Sicherheit, was da los ist, weil ich die ganze Sache bezahle.
1: Tja, und dann passiert die Katastrophe aber dann doch. Und die Welt steht kurz vor ihrem Untergang. Das Besondere an der schrägen Komödie Digger ist ihr Hauptdarsteller. Tom Cruise spielt seine Rolle unglaublich gut. Mit grauen Haaren, Falten, über die Glatze gekämmten Haaren und
4: die Worte einer Autorin sollten ehrlich sein und ein bisschen furchteinflößend.
1: Aber diese Autobiografie kann die Schriftstellerin Verity Crawford in Verity, Dunkle Geheimnisse nicht fertig schreiben. Ihr Ehemann möchte, dass die junge Nachwuchsautorin Lowen dies übernimmt.
5: Wieso schreibt Ihre Frau die Reihe nicht selbst zu Ende?
6: Die Ärzte glauben nicht, dass sie jemals widersprechen oder laufen wird.
1: Also sagt Lowen zu und begibt sich damit in ein verstörendes Abenteuer. Die Romanvorlage stammt von Colleen Hoover. Sie ist eigentlich für Romantisches wie Nur noch ein einziges Mal bekannt, hat aber mit Verity, Dunkle Geheimnisse, einen kernigen Psychothriller geschrieben. Stefan Grundler, Radio F, Kinoredaktion.

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10: Ich bin Moritz Einzel. Guten Morgen. Aus Entsetzen über die Wahl des ersten AfD-Landtagspräsidenten hat sich die SPD-Bundestagsfraktion am Abend in Berlin zu einem Protestmarsch versammelt. Die Abgeordneten liefen zum Bebelplatz. Dort haben die Nazis nach der Machtergreifung Bücher verbrannt. Scharfe Kritik an der Wahl des AfD-Politikers Rausch in Sachsen-Anhalt von Bundesverteidigungsminister Pistorius.
11: Und ich sag's in aller Deutlichkeit, wer das zugelassen hat, hat sich an der Demokratie unseres großartigen Landes vergangen.
10: Es wird spekuliert, dass Rausch auch Stimmen aus den Reihen der CDU erhalten haben könnte. Heute, vor genau 3 Jahren, hat die Hamas Israel überfallen und mehr als 1200 Menschen getötet. Weltweit wird heute an die Opfer erinnert. In Tel Aviv findet heute Abend die zentrale Gedenkfeier statt, die von Angehörigen organisiert wird. Auch in Deutschland wird der Opfer des Hamas-Terrors gedacht. Das Brandenburger Tor wird in den Farben der israelischen Flagge beleuchtet. Bayerns Hochschulen melden großen Zulauf. Zum Start des Wintersemesters sind deutlich mehr als 400.000 Studierende im Freistaat eingeschrieben. Das ist die zweithöchste Zahl, die jemals in Bayern registriert wurde, sagte Wissenschaftsminister Blume.
12: Ich sage das deswegen, weil es bemerkenswert ist, auch im nationalen Vergleich, woanders sinken die Studierendenzahlen zum Teil deutlich. Bei uns in Bayern sind sie auf höchstem Niveau nach wie vor konstant. Das ist ein Beleg für die große Attraktivität des bayerischen Hochschulsystems.
10: Besonders stark gestiegen ist der Anteil der Studierenden im ersten Semester. Abschied von einer Legende, zumindest auf Nationalmannschaftsebene. In Buenos Aires hat Superstar Lionel Messi sein letztes Spiel für die argentinische Fußballnationalmannschaft bestritten. Argentinien gewann 3:0 gegen Benin und Messi erzielte nochmal ein Elfmetertor. Es war sein 126. Treffer für die Albiceleste. Messi verabschiedet sich nach 21 Jahren und 208 Länderspielen.
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1: Widder 5 Sterne, Sie starten mit vollem Elan durch.
2: Stier 3 Sterne, Sie brauchen genug Raum für kleine Erholungspausen.
1: Zwillinge 4 Sterne, neue Aufgaben verlangen Ihre volle Konzentration.
2: Krebs 2 Sterne, nehmen Sie Kritik jetzt nicht zu persönlich.
1: Löwe 3 Sterne, ein ausgewogener Tag bringt Ihnen innere Balance.
2: Jungfrau 4 Sterne, Sie können jetzt Platz schaffen für neue Ideen.
1: Waage 2 Sterne, einige Kleinigkeiten erfordern Ihre Geduld.
2: Skorpion 3 Sterne, vertrauen Sie Ihrer Erfahrung.
1: Schütze 2 Sterne, ein ruhigeres Tempo schützt Ihre Energie.
2: Steinbock 4 Sterne, Sie meistern Herausforderungen jetzt regelrecht mühelos.
1: Wassermann 5 Sterne, großartige Ideen beflügeln Ihren Alltag.
2: Fische 3 Sterne, verlassen Sie sich bei Ihren Vorhaben jetzt auf Ihr feines Gespür.
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1: Ich bin Moritz Einzel. Guten Morgen. Aus Entsetzen über die Wahl des ersten AfD-Landtagspräsidenten hat sich die SPD-Bundestagsfraktion am Abend in Berlin zu einem Protestmarsch versammelt. Die Abgeordneten liefen zum Bebelplatz. Dort haben die Nazis nach der Machtergreifung Bücher verbrannt. Scharfe Kritik an der Wahl des AfD-Politikers Rausch in Sachsen-Anhalt von Bundesverteidigungsminister Pistorius.
2: Und ich sage es in aller Deutlichkeit, wer das zugelassen hat, hat sich an der Demokratie unseres großartigen Landes vergangen.
1: Es wird spekuliert, dass Rausch auch Stimmen aus den Reihen der CDU erhalten haben könnte. Heute, vor genau 3 Jahren, hat die Hamas Israel überfallen und mehr als 1200 Menschen getötet. Weltweit wird heute an die Opfer erinnert. In Tel Aviv findet heute Abend die zentrale Gedenkfeier statt, die von Angehörigen organisiert wird. Auch in Deutschland wird der Opfer des Hamas-Terrors gedacht. Das Brandenburger Tor wird in den Farben der israelischen Flagge beleuchtet. Bayerns Hochschulen melden großen Zulauf. Zum Start des Wintersemesters sind deutlich mehr als 400.000 Studierende im Freistaat eingeschrieben. Das ist die zweithöchste Zahl, die jemals in Bayern registriert wurde, sagte Wissenschaftsminister Blume.
3: Ich sage das deswegen, weil es bemerkenswert ist, auch im nationalen Vergleich, woanders sinken die Studierendenzahlen zum Teil deutlich. Bei uns in Bayern sind sie auf höchstem Niveau nach wie vor konstant. Das ist ein Beleg für die große Attraktivität des bayerischen Hochschulsystems.
1: Besonders stark gestiegen ist der Anteil der Studierenden im ersten Semester. Abschied von einer Legende, zumindest auf Nationalmannschaftsebene. In Buenos Aires hat Superstar Lionel Messi sein letztes Spiel für die argentinische Fußballnationalmannschaft bestritten. Argentinien gewann 3:0 gegen Benin und Messi erzielte nochmal ein Elfmetertor. Es war sein 126. Treffer für die Albi Celeste. Messi verabschiedet sich nach 21 Jahren und 208 Länderspielen.
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0: In einer gar nicht so entfernten Zukunft spielt Frau Winkler verlässt das Haus. Da lebt Angela Winkler nach dem Tod ihres Ehemanns im Heim. Dort kümmern sich Pflege- und Service-Roboter um die Gesundheit der Bewohner.
1: Hallo, ich möchte einen Wodka.
2: Bitte Versicherungsausweis scannen.
1: Was?
2: Ohne Ausweis kein Alkohol.
1: Bitte?
2: Der Alkoholkonsum ist gesperrt.
1: Nur ein kleines Gläschen. Heute ist der Geburtstag von meinem Mann. Mach eine Ausnahme, ja?
2: Wir machen keine Ausnahmen.
1: Weil ihr alle Arschlöcher seid. Menschen machen Ausnahmen.
2: Ich bin kein Mensch.
1: Na eben, Arschloch.
0: Ja, Frau Winkler mag die Roboter eben nicht. Umso schlimmer, als in einem Sturz einen persönlichen Pflegeroboter bekommt.
3: Guten Tag, Frau Winkler. Oder soll ich lieber Grüß Gott sagen?
4: Sie können sich jetzt jeden Dialekt wünschen. Schwäbisch.
3: Grüß Göttle.
4: Sächsisch, Fränkisch, Österreichisch.
3: Küss die Hand, gnädige Frau.
1: Das ist ja unheimlich.
3: Es tut mir leid, wenn Sie mich nackt, kalt und unheimlich finden, aber es verletzt mich auch ein wenig.
1: So ein Blödsinn. Das ist eine Maschine.
0: Und wie schon Captain Picard bei den Borg erkannte, Widerstand ist zwecklos. Denn Frau Winklers Tochter besteht auf den Roboter. Naja, sie macht das Beste daraus.
1: Das Leben ist schön.
3: Ja, aber vielleicht scheint es auch nur so.
1: Es hat uns zu ersticken versucht wie Unkraut.
3: Mir fließen die Tränen.
1: Ach, Blödsinn, bei dir fließt doch nichts. Ich werde dich Pavlovich nennen.
3: Angenehm. Mein Name ist Pavlovich.
1: Au.
3: Ich messe ihre Vitalwerte.
0: Der Film ist der erste von Doris Dörri, der in der Zukunft spielt. Ihr gelang mit Frau Winkler verlässt das Haus eine kluge und bewegende Tragikkomödie. Stefan Grundler, Radio F, Kinoredaktion.

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2: Beten ist für mich wie ein umgedrehtes Fernglas. Oft sehe ich meinen Alltag in Nahaufnahme in Details, ärgere mich zum Beispiel über angebranntes Gemüse in der Pfanne und lasse mir von solchen Kleinigkeiten den ganzen Tag verderben. Und in solchen Momenten merke ich, dass es manchmal hilfreich ist, das Fernglas umzudrehen, quasi falsch rum. Dann sieht man nicht mehr die Nahaufnahme, die Details, sondern alles kleiner und weiter, eine größere Perspektive. Für mich hat Beten genau diesen Effekt. Wenn ich zu Gott spreche, dann verbinde ich mich mit ihm und mit seiner Sicht auf die Dinge. Das heißt nicht, dass ich dann alles weiß und kenne, aber ich nehme es gewissermaßen von oben wahr, sehe das Bild wie beim umgedrehten Fernglas ein Stück weit größer. Und das macht mich oft gelassener, nimmt Druck und Sorge raus und zeigt mir, irgendwie wurde es schon sehr oft gut. Vielleicht auch dieser Tag, trotz angebranntem Gemüse. Pfarrer Steffen Schwarz aus Rasch.
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8: Ich bin Helen Martin. Guten Morgen. Gestern ist mit Tobias Rausch in Sachsen-Anhalt erstmals ein Politiker der AfD zum Präsidenten eines Landtags gewählt worden. Die Bundestagsfraktion der SPD versammelte sich am Abend in Berlin zu einem Protestmarsch. Moritz Einzel berichtet.
9: Die Abgeordneten liefen gemeinsam vom Bundestag zum Bebelplatz, dem Ort der Bücherverbrennung nach der Machtergreifung der Nationalsozialisten. Bundesverteidigungsminister Pistorius sprach von einem Tag der Wut und stimmte die deutsche Nationalhymne an.
10: Einigkeit und Recht und Freiheit.
9: SPD-Fraktionschef Miersch mahnte, Demokratien sterben nicht schnell.
11: Sie sterben langsam, weil viele zu leise sind.
8: Weltweit wird heute an die Opfer des Hamas-Terrorangriffs auf Israel vor genau 3 Jahren erinnert. In Tel Aviv findet am Abend die zentrale Gedenkfeier statt. Auch in Deutschland wird der mehr als 1200 Opfer des Hamas-Terrors gedacht. Das Brandenburger Tor wird am Abend in den Farben der israelischen Flagge beleuchtet. Der frühere Chef des Bundesnachrichtendienstes Hanning wird heute am Bundesgerichtshof in Karlsruhe dem Haftrichter vorgeführt. Der wird über Untersuchungshaft entscheiden. Hanning war gestern festgenommen worden. Die Bundesanwaltschaft wirft ihm Spionage und Landesverrat vor. Er soll über 12 Jahre geheime BND-Informationen für seine Beratertätigkeit genutzt haben. Sein früherer Büroleiter sitzt bereits in U-Haft.
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12: Mit Tanja Scholl. Sie ist klein, aber sie macht richtig Ärger. Die große Drüsenameise breitet sich in Nürnberg weiter aus. Bei einer Infoveranstaltung im Stadtteil Hasenburg hat die Stadt jetzt mit Fachleuten über Gegenmaßnahmen informiert. Laut der Bayreuther Ameisenforscherin Heike Feldhaar bilden die Tiere riesige Superkolonien mit mehreren Königinnen. Genau das macht die Bekämpfung so schwierig. Schäden drohen zum Beispiel an Kabeln oder Fundamenten. Nürnbergs Oberbürgermeister Markus König setzt deshalb auf ein gemeinsames Vorgehen. Möglichst viele betroffene Grundstücke sollen gleichzeitig behandelt werden. Auch Bauträger in Lichtenreuth will die Stadt noch in diesem Monat mit ins Boot holen. Außerdem sollen im Frühjahr weitere Tests mit Ködern, Gift und Fadenwürmern folgen, die der großen Drüsenameise möglichst gezielt schaden.
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14: 6:02. Guten Morgen. Heute geht es wieder hoch bis zu fast 24 Grad. Sonne und harmlose Wolken. In der Früh ist es vielleicht örtlich etwas neblig. In der kommenden Nacht beginnt es voraussichtlich zu regnen. Morgen am Donnerstag ist es dann regnerisch. Tagsüber regnet es sogar auch mal kräftiger und wird zeitweise sehr windig. Und dann sind wir nur noch bei 16 Grad. Auch der Freitag bleibt durchaus frisch. Aktuell messen wir in Schwabach 8 Grad, Gostenhof 7, Rostal 7.
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14: Gibt es diese Meldung bereits von der A6 Nürnberg Richtung Heilbronn, wenn Sie fahren zwischen Ansbach und Feuchtwangen Nord? Da 14 Kilometer stockend momentan. Sie brauchen eine Viertelstunde länger. Blitzer haben wir aber noch keinen. Dürfen Sie gerne einen melden, wenn Sie schon wo einen gesichtet haben. 08000 94 5 94 5. Danke.
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14: Guten Morgen. Wir schicken ganz viel Liebe musikalisch rüber. Show Body Body singen in dieser halben Stunde Under the Moon of Love. Und Stevie Wonder hat einfach ein ganz, ganz tolles Motto. Und den gibt's gleich. I just called to say I love you. Nach diesem Gute-Laune-60er von den Beach Boys.

0: Radio F um 6.11 Uhr. Am Mittwoch, der 7. Oktober. Danke, dass Sie eingeschaltet haben, mit uns aufstehen. Bei uns gibt es heute wieder Geschenke für die Fans des Tabellenführers in der DEL. Die Nürnberg Ice Tigers empfangen übermorgen Freitagabend die Adler aus Mannheim und Tickets gibt es bei uns heute um 8.40 Uhr. Dann schauen wir nach Erlangen. Da können Sie am Wochenende überall über Kunst und Kultur stolpern. Es ist wieder das beliebte Festival Freibordsteinkante. Das Motto ist von der Bühne auf die Straße. Veronika Gilius ist von der Kulturförderung in Erlangen. Was steht da bei euch am Wochenende auf dem Programm?
1: Einerseits liegt der inhaltliche Fokus bei der Veranstaltung auf der regionalen freien Szene. Das heißt, wir präsentieren freischaffende KünstlerInnen aus Erlangen und im Umland. Außerdem findet die Veranstaltung frei zugänglich in den Straßen der Altstadt statt. Wir liefern Kunst und Kultur sozusagen frei Bordsteinkante an das Publikum.
0: Sehr schön. Ich mag das ja, wenn man einfach so niedrigschwellig über Kunst stolpert. Mehr über das Programm von frei Bordsteinkante hören Sie in einer Stunde um 7.10 Uhr. Und dann gibt es heute wieder Tipps und Infos direkt aus dem Polizeipräsidium Mittelfranken. Heute von der Verkehrspolizei Feucht. Wir wollten mal wissen, was darf ich im Stau, wenn ich länger stehe und was eben nicht. Tobias Sengel ist von der Verkehrspolizei Feucht und hat uns erzählt, dass er auch manchmal in seinem Streifenwagen schmunzelt.
2: Was man natürlich sieht, ist, dass die Menschen neugierig werden und schauen möchten, was denn der Auslöser für den Stau ist. Also der Klassiker wäre jetzt, dass die Personen ausgestiegen sind und sich da ein bisschen umschauen. Da aber teilweise kilometerweit laufen. Und dann, wenn der Verkehr wieder anfließt, erstmal zu ihrem Fahrzeug zurücksprinten müssen. Also das ist dann auch ein Anblick, der ein bisschen ja, witzig erscheint.
0: Zum Schmunzeln, aber natürlich auch mit ernstem Hintergrund. Infos zum richtigen Verhalten im Stau in der Blaulichtminute. Heute wieder um 7.40 Uhr. Das ist Ihr Mittwochmorgen mit Radio F.

0: aus den 80ern, Mad Max. Tina Turner. Das ist auch so ein ganz richtig cooles Cover, ne, von Tina Turner. 6:19 Uhr, guten Morgen. Wir messen in Fürth im Stadtpark aktuell 8 Grad. Heute wird es nochmal durchaus schön dann tagsüber. Vielleicht ist es in der Früh ein bisschen neblig, aber ansonsten liegen wir wieder bei 24 Grad. Dann, es ändert sich in der kommenden Nacht, da wird es wohl regnen. Auch der Donnerstag ist dann morgen erstmal auch verregnet und windig. Liebe Autofahrer, wir haben noch keine Blitzer, da haben Sie Freifahrt. Aber Vorsicht, hier staut sich es gerade ein bisschen. Ist stockender Verkehr auf der A6 Nürnberg Richtung Heilbronn zwischen Ansbach und Feuchtwangen Nord. So viel von uns, gerne mehr von Ihnen, 08000 94 5 94 5. Und hier kommt Ihr Motto für diesen Mittwoch. Wir wünschen Ihnen einen wunderschönen Mittwoch.
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0: Widder 5 Sterne, Sie starten mit vollem Elan durch.
2: Stier 3 Sterne, Sie brauchen genug Raum für kleine Erholungspausen.
0: Zwillinge 4 Sterne, neue Aufgaben verlangen Ihre volle Konzentration.
2: Krebs 2 Sterne, nehmen Sie Kritik jetzt nicht zu persönlich.
0: Löwe 3 Sterne, ein ausgewogener Tag bringt Ihnen innere Balance.
2: Jungfrau 4 Sterne, Sie können jetzt Platz schaffen für neue Ideen.
0: Waage 2 Sterne, einige Kleinigkeiten erfordern Ihre Geduld.
2: Skorpion 3 Sterne, vertrauen Sie Ihrer Erfahrung.
0: Schütze 2 Sterne, ein ruhigeres Tempo schützt Ihre Energie.
2: Steinbock 4 Sterne, Sie meistern Herausforderungen jetzt regelrecht mühelos.
0: Wassermann 5 Sterne, großartige Ideen beflügeln Ihren Alltag.
2: Fische 3 Sterne, verlassen Sie sich bei Ihren Vorhaben jetzt auf Ihr feines Gespür.
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0: Das sind sie und wir spielen sie die größten Hits aller Zeiten bei Radio F. Kurz vor 6:30, guten Morgen. Tanja Scholl meldet sich jetzt dann wieder mit ihrem Blick auf Franken, die Radio F Nachrichten. Und es ist doch toll, wenn irgendwo gebaut wird und da alles mal durchaus gut verläuft und Fortschritte gemacht werden. So geht es zum Beispiel beim U-Bahnhof-Ausbau in Gebersdorf und Kleinreuth. Und wie gesagt, mehr dazu gleich in 3 Minuten.
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13: Mit Tanja Scholl. Gute Aussichten für die Bürger im Nürnberger Westen. Die Verlängerung der U-Bahn-Linie 3 geht voran. Nachdem der Rohbau fertig ist, werden gerade die beiden neuen U-Bahnhöfe Gebersdorf und Kleinreuth ausgebaut. Bei den Arbeiten gab es einige Herausforderungen. Die neue Strecke unterquert sowohl eine bestehende Bahnstrecke als auch den Main-Donau-Kanal. Oberbürgermeister Markus König.
14: Wir wollen nächstes Jahr im Probebetrieb gehen. Und in der Jahreswende zu 28 wollen wir dann auch die Fahrgäste einladen. Und das Ziel ist es hier natürlich in Gebersdorf, aber auch in Kleinreuth, Tiefesfeld, dann die U-Bahnhöfe ganz normal laufen zu lassen. Und wir laden alle ein, mitzufahren und den ÖPNV zu nutzen.
13: Bund und Freistaat bezuschussen das Projekt mit über 100 Millionen Euro. Die Gesamtkosten belaufen sich auf rund 224 Millionen Euro. Mit 12 und 14 Jahren auf Diebestour, zwei Schülerinnen waren in den Erlanger Arkaden shoppen, allerdings ohne zu bezahlen. In einem Schuhgeschäft beobachtete eine Verkäuferin, wie eines der Mädchen Stiefel in einen Rucksack steckte. Damit wollten sie den Laden verlassen. Die herbeigerufene Polizei kontrollierte die Mädchen und fand dabei weiteres Diebesgut, darunter Kleidung, Spielzeug und Kosmetik für rund 300 Euro. Die Beamten übergaben die beiden ihren Müttern. In den 4 betroffenen Läden haben die Mädchen jetzt Hausverbot. Die Polizei ermittelt wegen Ladendiebstahls gegen sie. Und das sind die Meldungen aus der Welt, die heute wichtig sind. Trotz vergleichsweise niedriger Speicherstände, Bundeswirtschaftsministerin Katharina Reiche fürchtet keinen Gasmangel in Deutschland. Aktuell sei mehr Gas in den Speichern, als selbst im kältesten Winter verbraucht wurde. Und weltweit wird heute an die Opfer des Hamas-Terrorangriffs auf Israel vor genau 3 Jahren erinnert. In Tel Aviv findet am Abend die zentrale Gedenkfeier statt. Der ausführliche Blick auf Deutschland und die Welt wieder um 7.
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0: Gleich 3 Minuten nach 7. Guten Morgen. In Rohr momentan 8 Grad. Gibitzenhof 7. Mannhof messen wir 8 Grad. Heute gibt es wieder einen Sonne- und Wolkenmix tagsüber. Vielleicht ein bisschen neblig, ein bisschen trüb in der Früh. Wir haben ja Herbst, aber dann tagsüber wieder 24 Grad. Ändert sich in der Nacht. Da beginnt es zu regnen voraussichtlich. Und auch morgen am Donnerstag tagsüber kannst du auch mal kräftiger runterkommen. Und der Wind kommt auch noch dazu. Dann liegen wir morgen bei 16 Grad. Freitag bleibt es auch frisch.
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0: Wir haben nur eine Meldung, liebe Autofahrer, da wird es gerade immer ein bisschen länger und Sie brauchen länger, und zwar auf der A6 Nürnberg Richtung Heilbronn, wenn Sie fahren zwischen Lichtenau und Feuchtwange Nord. Da 15 Kilometer stockend und Sie brauchen gut eine halbe Stunde länger. Also das wird gerade größer statt weniger. Blitzer haben wir keinen. Haben Sie schon irgendwo einen gesehen? 0800 94 5 94 5. Dankeschön.
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0: Guten Morgen, danke, dass Sie mit uns aufstehen. Dann hören Sie zum Beispiel Musical-Musik in dieser halbe Stunde von Murray Head und One Night in Bangkok aus dem Musical Chess. Und einen ganz tollen Song von Cat Stevens, oft gecovert von ihm, das Original. Father and Son, all das in halben Stunde. Und natürlich gute Laune 70er, wie diesen hier von Albert Hammond, Everything I Want to Do.

6.40 Uhr, Radio F am Mittwoch, guten Morgen. Wir schauen schon auf Freitag, Freitagabend. Da empfängt der Tabellenführer der deutschen Eishockey-Liga, wie das klingt, ne? Wunderbar, so soll es bitte bleiben, so kann es bleiben. Die Nürnberg Ice Tigers empfangen die Adler aus Mannheim nach dem letzten Spiel, im Spitzenspiel gegen Berlin, das ja leider verloren wurde. Jetzt also wieder ein Heimspiel gegen Mannheim. Freitagabend bei uns bekommen Sie heute noch Tickets und ich kann Ihnen schon sagen, wann, und zwar um 8.40 Uhr. 8.40 Uhr, also heute Tickets wieder für die Nürnberg Ice Tigers. Dann bitte alle melden, alle Ice Tigers-Fans, dann schicken wir sie wieder zum Daumen drücken in die PSD Bank Nürnberg Arena. Hier bei uns nur mit Radio F. Guten Morgen.

Radio F am Mittwoch, guten Morgen, 6.46 Uhr und ich schaue Sie aus dem Fenster. Vielleicht sind alle Ihre Jalousien noch unten am Rathenauer Platz in Nürnberg. Da messen wir momentan 8 Grad. Heute wird es nochmal schön. Vielleicht ein bisschen trüb in der Früh schon, da merkt man den Herbst, aber ansonsten wird es dann schön. Sonnig, harmlose Wolken, die sind nicht mehr ganz so harmlos in der kommenden Nacht. Tagsüber sind wir noch heute noch bei 24 Grad, dann wird es aber erstmal in der Nacht und morgen dann am Donnerstag regnerisch. Liebe Autofahrer, hier staut sich's gerade auf der A6 Nürnberg Richtung Heilbronn. Bitte Vorsicht, und zwar genau, wenn Sie fahren zwischen Lichtenau und Feuchtwangen Nord. Sie brauchen momentan eine halbe Stunde länger. Das ist es dann aber jetzt schon von uns. Mehr haben wir nicht. Wir warten noch auf den ersten Blitzer. Den dürfen Sie gerne melden. Das sagen wir jetzt schon mal vielen Dank. Das geht per WhatsApp, Text oder Sprachnachricht, oder Sie klingeln klassisch durch an diese Nummer 08000 94 5 94 5. Vielen Dank, wie gesagt, gute Fahrt, kommen Sie gut an mit Radio F. Und jetzt Musik aus Chess und Murray Head.

0: zwei Zeugen nach Vorfällen am Nürnberger Hauptbahnhof. Und was es genau geht, das erfahren Sie in 3 Minuten.
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1: 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In Franken ist es jetzt
0: 6.57 Uhr.
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0: Ich bin Helen Martin. Guten Morgen. Heute ist es genau 3 Jahre her, dass die Hamas Israel überfallen und mehr als 1.200 Menschen getötet haben. Weltweit wird heute der Opfer gedacht. Am Morgen ist eine Gedenkveranstaltung auf dem Gelände des Nova-Festivals. Dort hatten Hamas-Terroristen über 360 Menschen ermordet und viele weitere als Geiseln verschleppt. Die zentrale Gedenkfeier findet dann am Abend in Tel Aviv statt. Und auch Deutschland gedenkt der Opfer. Das Brandenburger Tor in Berlin wird heute Abend in den Farben der israelischen Flagge beleuchtet. Bundeswirtschaftsministerin Reiche sieht in diesem Winter keinen Gasmangel in Deutschland, obwohl die Speicherstände vergleichsweise niedrig sind. Das hat die CDU-Politikerin der Süddeutschen Zeitung gesagt. Mehr dazu von Dirk Zeitler.
2: Die Wirtschaftsministerin wurde mit Vorwürfen konfrontiert, zu wenig für die kalte Jahreszeit vorzusorgen. Und Reiche reagierte. Ende September wies sie das bundeseigene Energieunternehmen SEFE an, vermehrt Erdgas einzuspeichern. Außerdem kündigte sie an, eine strategische Gasreserve aufzubauen.
0: Die SPD-Bundestagsfraktion hat gestern Abend einen Protestmarsch durch Berlin gemacht. Der Grund? Gestern wurde mit Tobias Rausch zum ersten Mal ein AfD-Politiker zum Landtagspräsidenten gewählt, und zwar in Sachsen-Anhalt. Die SPDler sind vom Reichstagsgebäude zum Bebelplatz gelaufen. Da hatten die Nationalsozialisten 1933 Bücher verbrannt. Mehrere Sozialdemokraten hatten bei dem Protestmarsch das Grundgesetz in der Hand.
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18: Mit Tanja Scholl. Nachdem ein 43-Jähriger am Nürnberger Hauptbahnhof mehrere Reisende angegriffen und verletzt hat, bittet die Bundespolizei, weitere mögliche Opfer sich zu melden. Nach Angaben der Bundespolizei kam der Mann am Freitagmittag mit einem Regionalexpress an. Schon im Zug soll er auf einen Mitreisenden losgegangen sein. Eine 56-Jährige, die dazwischen gehen wollte, bekam einen Faustschlag ins Gesicht und wurde an der Nase verletzt. In der Bahnhofshalle stieß der Mann dann eine 63-Jährige um, auch sie wurde leicht verletzt. Danach trat und schlug er auf einen weiteren Mann ein. Ein Bundespolizist außer Dienst und zwei Feldjäger der Bundeswehr konnten den 43-Jährigen schließlich stoppen und hielten ihn fest, bis eine Streife kam. Ein Richter erließ am Samstag Haftbefehl.
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20: 7:03. Guten Morgen. Derzeit sind es in Rot 7 Grad, in Röthenbach auch. Eltersdorf auch, pendelt sich da momentan ein. Und tagsüber liegen wir dann heute noch mal über 20 Grad. In den nächsten Tagen dann nicht mehr. Heute ist es schön wieder. Sonne und haarlose Wolken. In der Früh kann es vielleicht bei Ihnen noch etwas neblig sein. So, und dann kommen wir zum Regen. Der beginnt voraussichtlich in der kommenden Nacht auf Donnerstag. Auch morgen Donnerstag regnet es. Kann auch mal kräftiger sein. Wind kommt auch dazu. Und dann sind es nur noch 16 Grad. Freitag wohl so 13 Grad.
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20: Ist mir gar nicht mehr gewöhnt, diese Temperaturen. Liebe Autofahrer, bitte Vorsicht auf der A3 Würzburg Richtung Nürnberg. Zwischen Erlangen-West und Erlangen-Frauenaurach Gegenstände auf der Fahrbahn. Und hier brauchen Sie länger, knapp über 20 Minuten. Und zwar auf der A6 Nürnberg Richtung Heilbronn zwischen Lichtenau und Feuchtwange Nord. Da staut sich's derzeit. Melden Sie gern den ersten Blitzer 08000 94 5 94 5. Dankeschön.
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20: Und Ihnen guten Morgen, Dankeschön. Kultur mitten in der Stadt, quasi zum Drüberstolpern, das mag ich. Und das gibt's am Samstag in Erlangen. Da steigt wieder das Kulturhighlight Freibordsteinkante. Und was heuer alles auf dem Programm steht, das sagen wir Ihnen gleich. Und zwar in 5 Minuten. Sie hören bis dahin Rod Stewart und Young Turks und Chris Montez. Let's Dance.

kurz vor 7. Aufstehen mit Radio F am Mittwoch. Guten Morgen. Tanja Scholl hat für Sie jetzt dann gleich wieder Franken im Blick mit den Radio F-Nachrichten. Da sucht die Bundespolizei

0: Das sind definitiv die größten Hits aller Zeiten von den größten Stars. Aber haben auch noch in dieser halben Stunde und Whitney Houston alle mit dabei. Guten Morgen um 7.10 Uhr. Von der Bühne auf die Straße in Erlangen steigt am Samstag ein beliebtes Kulturevent im Freien mitten in der Stadt.
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0: Freibordsteinkante ist das Motto und der Titel der Veranstaltung. Veronika Gelius ist von der Kulturförderung in Erlangen und kann uns alles Wichtige dazu sagen. Guten Morgen.
3: Guten Morgen.
0: Um was geht's bei Freibordsteinkante? Was ist das Besondere?
3: Das Besondere ist ein bisschen die Vielfalt. Wir zeigen nämlich Tanz, Theater, viel Live-Musik, Literatur und auch bildende Kunst. Und diese über 40 Programmpunkte verteilen sich in der ganzen Altstadt. Man kann verschiedenste Formate entdecken und ganz unverbindlich reinschnuppern oder sogar selbst kreativ werden bei Workshops. Außerdem gibt es auch viel Programm für Kinder.
0: Sehr schön. Kultur ist natürlich total Ihr Ding. Auf was freuen Sie sich denn schon am meisten?
3: Da gibt es natürlich ein paar Highlights, zum Beispiel Cumbia Tumare mit südamerikanischer Musik am Theaterhof. Oder das Maschenarchiv, eine interaktive Strickperformance von Karina Liutaja. Oder auch das Theater Salzstreuner mit dem Stück Raus aus der Konserve. Also wirklich sehr vielfältig.
0: Ja, südamerikanische Musik mag ich auch total gern. Und eine Strickperformance klingt auch besonders. Vielen Dank an Veronika Gelius von der Erlanger Kulturförderung.
3: Eine Sache, die noch wichtig ist. Zeitgleich mit Freibordsteinkante finden in der Altstadt noch die Kunsthandwerksmeile und das Theaterfest statt. Da gibt es also noch weitere Highlights, die so gar nicht in unserem Programm aufgelistet sind. Und das haben wir natürlich auch gemeinsam mit den Kolleginnen geplant, dass wir an diesem Wochenende die Altstadt richtig gut beleben.
0: Volles Programm, also mitten in Erlangen, Freibordsteinkante ab Samstagmittag bis abends. Alle Infos finden Sie auf radiof.de.
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sind definitiv die größten Hits aller Zeiten von den größten Stars. Whitney Houston, als nächstes jetzt dann gleich der King höchstpersönlich, Elvis Presley, hier bei uns mit einem 60er. 7.21 Uhr, guten Morgen an diesem Mittwoch, 8:09. Ein Mittwoch, der nochmal schön wird, wettermäßig, zum Beispiel perfektes Wetter, um auf die Fürther Cover zu gehen. Und ich kann Ihnen sagen, wenn wir nach Fürth schauen, dann messen wir momentan der Gustavstraße 8 Grad. Heute werden es aber nochmal eben bei Sonnenschein und noch harmlosen Wolken tagsüber bis zu 24 Grad beginnen. So wie es aktuell ausschaut, dann in der kommenden Nacht zu regnen und auch morgen der Donnerstag eher ungemütlich. Unser Kind hat morgen Wandertag, das passt natürlich wieder perfekt. Die Kinder gehen bowlen, das ist heutzutage ein Wandertag, aber sie sollen Spaß haben und sie werden ihren Spaß haben. Hier wird Vorsicht bitte auf den Straßen, liebe Autofahrer, die A3 Würzburg Richtung Nürnberg zwischen Erlangen-West und Erlangen-Frauenaurach, da Gegenstände auf der Fahrbahn. Wir haben weiter keine Blitzer, da dürfen Sie gerne den ersten des Tages melden. Rufen Sie an bei uns, wenn Sie einen gesehen haben. Wir freuen uns. 08000 94 5 94 5. Vielen Dank, gute Fahrt Ihnen und wie versprochen und wie gesagt, hier ist Elvis Presley höchstpersönlich. Kiss me quick.

0: So wird man definitiv wach mit diesen größten Hits aller Zeiten bei Radio F. Guten Morgen. Dankeschön, dass Sie mit uns wach werden und aufstehen. Kurz vor 7:30. Und das tun Sie natürlich auch bestens informiert. Tanja Scheuel hat für Sie wieder Franken im Blick. Und da gibt es in bestimmten Ecken in Nürnberg derzeit ein größeres tierisches Problem. Und das ist wirklich nicht lustig. Es geht da um die große Drüsenameise, die da unterwegs ist und das verstärkt. Die genauen Infos in 2 Minuten.
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10: Mit Tanja Scholl. Der mittelfränkische DGB-Chef Stefan Doll spricht von einem absoluten Dammbruch und meint damit die Wahl des AfD-Politikers Tobias Rausch zum Landtagspräsidenten in Sachsen-Anhalt. Denn der Verfassungsschutz dort stuft die Partei als gesichert rechtsextrem ein. Auch in der Metropolregion Nürnberg nimmt Doll wahr, dass die Rechtsextremisten immer mehr in der Mitte der Gesellschaft ankommen.
11: Und das ist die große Gefahr, dass es eben nicht mehr eins klar gemacht wird. Es sind Verfassungsfeinde, Demokratiefeinde. Es sind Politiker und Politikerinnen, die Rassismus und Hetze verbreiten, Antisemitismus. Und das müssen wir als Demokratinnen und Demokraten sehr deutlich machen.
10: Der Gewerkschaftsbundchef ruft dazu auf, die freiheitlich-demokratische Grundordnung zu verteidigen und Verfassungsfeinden die rote Karte zu zeigen. Sie ist klein, aber sie macht richtig Ärger. Die große Drüsenameise breitet sich in Nürnberg weiter aus. Bei einer Infoveranstaltung im Stadtteil Hasenburg hat die Stadt jetzt mit Fachleuten über Gegenmaßnahmen informiert. Laut der Bayreuther Ameisenforscherin Heike Feldhaar bilden die Tiere riesige Superkolonien mit mehreren Königinnen. Genau das macht die Bekämpfung so schwierig. Schäden drohen zum Beispiel an Kabeln oder Fundamenten. Die Stadt setzt deshalb auf ein gemeinsames Vorgehen. Möglichst viele betroffene Grundstücke sollen gleichzeitig behandelt werden. Auch Bauträger in Lichtenreuth will die Stadt noch in diesem Monat mit ins Boot holen. Außerdem sollen im Frühjahr weitere Tests mit Ködern, Gift und Fadenwirbern folgen, die der großen Drüsenameise möglichst gezielt schaden. Und das sind die Meldungen aus der Welt, die heute wichtig sind. Zum ersten Mal seit gut 3 Monaten kommen die Spitzen von Union und SPD heute wieder im Koalitionsausschuss zusammen. Konkrete Beschlüsse werden zwar nicht erwartet, möglicherweise aber ein Zeitplan für die nächsten Reformen. Und trotz vergleichsweise niedriger Speicherstände, Bundeswirtschaftsministerin Katharina Reiche erwartet im Winter keinen Gasmangel in Deutschland. Aktuell sei mehr Gas in den Speichern, als selbst im kältesten Jahr verbraucht wurde. Der ausführliche Blick auf Deutschland und die Welt wieder um 8.
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0: Und es ist genau 3:03. Guten Morgen. In Nemsdorf sind es 7 Grad, Gebersdorf 8, Veitsbronn 7 Grad. Wenn wir rausschauen, schaut es wieder schön aus, ein pastelliger Himmel. Und heute gibt es auch wieder Sonnenschein, harmlose Wolken und es wird nochmal warm bis 24 Grad. Ändert sich und wird herbstlicher jetzt ab der kommenden Nacht. Da beginnt es zu regnen. Donnerstag kann es morgen auch mal mehr regnen. Freitag bleibt es frisch. Donnerstag 16, Freitag 13 Grad.
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0: Liebe Autofahrer, Vorsicht, diese Meldungen liegen uns vor. A3 Würzburg Richtung Nürnberg zwischen Erlangen-West und Erlangen-Frauenaurach, da Gegenstände auf der Fahrbahn. Und dann brauchen Sie gut eine halbe Stunde länger auf der A6 Nürnberg Richtung Heilbronn zwischen Lichtenau und Feuchtwangen Nord. Da staut sich's auf 7 Kilometer. Melden Sie gerne den ersten Blitzer des Tages und das können Sie gerne tun per WhatsApp, Text oder Sprachnachricht oder Sie rufen an 08000 94 5 94 5. Dankeschön und gute Fahrt.
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0: Guten Morgen, danke, dass Sie mit uns aufstehen. Auch der Herbst ist ja gerade schön, noch schön und viele machen noch Ausflüge. Dann stehen wir leider auch mal im Stau und manchmal halt auch super lang, wenn gar nichts mehr weitergeht. Der ein oder andere will sich dann vielleicht die Füße vertreten, aussteigen, gucken, warum sich überhaupt staut. Die Frage ist, dürfen wir das oder müssen wir im Auto bleiben? Das wissen unsere fränkischen Experten und Antworten gibt's direkt gleich von der Verkehrspolizei in der Blaulichtminute direkt aus dem Polizeipräsidium Mittelfranken. Und das machen wir in gut 7 Minuten hier bei uns bei Radio F.

0: Ihr Radio F am Mittwoch. Dankeschön, dass Sie mit uns aufstehen. Es ist 7.41 Uhr. Jeder von uns kennt's. Jeder von uns stand schon mal im Stau. Auch mal so richtig lang, dass gar nichts mehr weitergeht. Uns hat mal interessiert, was darf ich denn, wenn ich so lange stehe? Darf ich aussteigen? Manche stellen ja schon fast einen Campertisch hin, Stühle daneben oder gehen spazieren. Die Antworten auf solche Fragen wissen die fränkischen Experten aus dem Polizeipräsidium Mittelfranken.
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0: Tobias Zengel ist bei der Feuchter Verkehrspolizei. Guten Morgen.
3: Guten Morgen.
0: Herr Zengel, wie ist es jetzt im Stau? Darf ich aussteigen? Was darf ich tun?
3: Okay, also ich glaube, da müssen wir am Anfang erstmal so ein bisschen unterscheiden. Habe ich jetzt tatsächlich nur einen kurz anhaltenden Stau oder ob das Ganze was Längeres wird? Wenn sich das Ganze nur um eine kurze Stauung handelt, dann würde ich sagen, empfehle ich erstmal im Fahrzeug zu verbleiben, das Ganze zu beobachten. Und auch wenn es sich in eine längere Staulage entwickeln sollte, erstmal zumindest die ersten Minuten mal beobachten, geht der Verkehr weiter, stehe ich mit meinem Fahrzeug schon mal richtig in der Rettungsgasse. Und wenn sich das abzeichnet, dass es wirklich eine sehr, sehr lange Staulage gegebenenfalls wird, dann können wir darüber sprechen, auch mal das Fahrzeug zu verlassen, den Motor mal abzustellen. Da wäre es wichtig, bitte die Rettungsgasse weiterhin frei zu halten, sich nicht zu weit vom Fahrzeug zu entfernen. Und was natürlich immer passieren kann, dass einmal die menschliche Natur überkommt, da dann im Notfall hinter die Leitplanke und sich erleichtern, bitte aber dann nicht in die Mittelschutzplanke, sondern dann nach rechts raus.
0: Wenn ich jetzt den Campingtisch und die Stühle noch auspacke und mal Brotzeit?
3: Also da gehen wir dann ein bisschen zu weit. Also davon würde ich dringend abraten, sich da häuslich einzurichten. Oft einmal geht es dann doch wieder schnell weiter. Und bis man das Ganze dann abgebaut hätte und dann den ganzen Verkehrsfluss ins Stocken bringt. Also das bitte nicht.
0: Haben Sie schon mal irgendwas Kurioses im Stau erlebt? Hat irgendjemand das Grillen angefangen oder irgendwas?
3: Also konkretes Grillen nicht. Was man natürlich sieht, ist, dass die Menschen neugierig werden und schauen möchten, was denn der Auslöser für den Stau ist. Also der Klassiker wäre jetzt, dass die Personen ausgestiegen sind beim Stau und sich da ein bisschen umschauen. Da aber teilweise kilometerweit laufen. Und dann, wenn der Verkehr wieder anfließt, erstmal zu ihrem Fahrzeug zurücksprinten müssen. Also das ist dann auch ein Anblick, der ein bisschen witzig erscheint.
0: Das kann ich mir vorstellen. Tobias Zengel von der Feuchter Verkehrspolizei. Dankeschön für die Infos. 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
4: Mittwoch neu um 7.40 Uhr.

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sind unverkennbare Stimmen bei Radio F. Bonnie Tyler ist Haarday. Guten Morgen. Gleich ist es 8:10 und ich kann Ihnen sagen, wir haben jetzt zwei Blitzer, die verrate ich Ihnen gleich. Vorher schaue ich für Sie wieder aus dem Fenster und schön ist es draußen. Können die Jalousien gerne hochmachen und dann Ihren Kaffee dabei schlürfen. Momentan am Tucherschloss in Nürnberg 8 Grad. 24 heute tagsüber. Wird nochmal schön, ändert sich dann morgen und übermorgen. Morgen 16 Grad, Freitag 13 Grad und morgen am Donnerstag auch durchaus regnerisch. So, liebe Autofahrer, hier sind die Blitzer. Einmal in Nürnberg in der Liegnitzstraße Richtung Franz-Reichelring wird geblitzt. Das ist ein Langwasser. Und Blitzer Nürnberg-Johannes-Brahms-Straße Richtung Rennmühlstraße. Vielen Dank dafür auch fürs Melden. Uns gerne noch mehr von Ihnen unter der 08000 94 5 94 5. Geben Sie es durch, wir geben es an alle weiter. Vielen Dank, gute Fahrt wünschen wir Ihnen. Jetzt gibt es dann gleich eine meiner Lieblings-60er von den Foundations, Build Me Up Buttercup, und davor Are You Speedwagon in Your Letter.

0: wunderbare Klänge. Der Song passt richtig zum Herbst, oder? Sehr schön. Kansas. Kurz vor 8, guten Morgen. Und in Kürze gibt es bei uns wieder die Radio F Nachrichten in knapp 2 Minuten. Vorne mit Tanja Scholl. Sie hat für Sie Franken im Blick. Und da geht es unter anderem um zwei junge Diebinnen in Erlangen, die da unterwegs waren. Die ganze Geschichte hören Sie gleich.
1: In Franken ist es jetzt
0: 7.59 Uhr.
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8: Ich bin Helen Martin. Guten Morgen. Die Wahl des ersten AfD-Landtagspräsidenten hat die SPD zu einem spontanen Protestmarsch durch Berlin veranlasst. Gemeinsam liefen die Abgeordneten vom Bundestag zum Bebelplatz. An dem Ort hatten die Nazis nach ihrer Machtergreifung rund 20.000 Bücher verbrannt. Lea Matschulat berichtet aus Berlin.
9: Das sei kein normaler Tag, sagt SPD-Fraktionschef Miersch. Erstmals seit Gründung der Bundesrepublik seien Rechtsextreme in ein Landtagspräsidium gewählt worden. Und einige der Politiker haben demonstrativ das Grundgesetz in der Hand. Andere Plakate, auf denen zum Beispiel zu lesen ist: Wir lassen Sachsen-Anhalt nicht im Stich, Demokratie verteidigen. Pistorius hält eine Rede und stimmt schließlich die Nationalhymne an.
8: Zum ersten Mal seit gut 3 Monaten kommen die Spitzen von Union und SPD heute wieder im Koalitionsausschuss zusammen. Zwar wird es wohl keine konkreten Beschlüsse geben, aber Gesprächsbedarf gibt es trotzdem reichlich. Die SPD will nach den letzten Landtagswahlen, dass sich was am bisherigen Kurs ändert, die Union nicht. Außerdem gibt es Streit über geplante Steuererhöhungen, den Bundeshaushalt sowie die Reformen von Pflege und Rente. Heute ist es 3 Jahre her, dass die Hamas rund 1.200 Menschen in Israel getötet und viele weitere verschleppt hat. Bundeskanzler Merz hat dazu an die Opfer erinnert. Deutschland werde Israel weiter unterstützen und Antisemitismus konsequent bekämpfen. Weltweit wird heute der Opfer des Hamas-Überfalls gedacht. In Deutschland wird das Brandenburger Tor in den Farben der israelischen Flagge angestrahlt.
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10: Mit Tanja Scholl. Mit 12 und 14 Jahren auf großer Diebestour. 2 Schülerinnen sind in den Erlanger Arkaden shoppen gewesen, allerdings ohne zu bezahlen. In einem Schuhgeschäft beobachtete eine Verkäuferin, wie eines der Mädchen Stiefel in einen Rucksack steckte. Damit wollten die beiden den Laden verlassen. Die herbeigerufene Polizei kontrollierte die Mädchen und fand dabei weiteres Diebesgut. Darunter Kleidung, Spielzeug und Kosmetik für rund 300 Euro. Die Beamten übergaben die beiden ihren Müttern. In den 4 betroffenen Läden haben die Mädchen jetzt Hausverbot. Die Polizei ermittelt wegen Ladendiebstahls gegen sie.
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0: 3 Minuten nach 8, guten Morgen. Gustenfelden aktuell, da messen wir 7 Grad. Und in Eberhardshof schaut es ähnlich aus. In Nürnberg-Obermichelbach messen wir 8 Grad. Schöner Sonnenschein heute, noch harmlose Wolken bei 24 Grad. Und es wird aber irgendwann der Regen kommen, voraussichtlich in der Nacht und morgen am Donnerstag. Dann kommt auch nochmal der Wind dazu, wird frischer, herbstlicher. Morgen 16 Grad, Freitag 13 Grad.
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0: Liebe Autofahrer, Vorsicht, diese Meldung begleitet uns schon länger und das wird auch nicht weniger irgendwie. Auf der A6 Nürnberg Richtung Heilbronn zwischen Lichtenau und Herrieden 7 Kilometer Stau, Sie brauchen eine halbe Stunde länger. Die Blitzer in Nürnberg in der Pirmasenzer Straße, Johannes-Brahms-Straße Richtung Rennmühlstraße und Blitzer Nürnberg-Liegnitzer Straße in Richtung Franz-Reichel-Ring. Gerne mehr noch von Ihnen. Melden Sie sich vielleicht noch mit einem Stau oder ein neuer Blitzer 08000 94 5 94 5. Vielen Dank.
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0: Guten Morgen und mit Ihnen. Das bedeutet uns sehr, sehr viel. Danke, dass Sie eingeschaltet haben. Gibt es gleich einen kuscheligen Song aus den 60ern, die Temptations und My Girl, was zum Wachwerden. Ein bisschen Urlaubsstimmung von Adriano Celentano, der kommt gleich. Und wie immer, kurz nach 8, ein Musikmoment von mir, Song, der auch eine besondere Bedeutung hat. Wir feiern heute wieder Geburtstag. All das in 6 Minuten.

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0: Heute feiern wir wieder Geburtstag und gratulieren John Mellencamp. Geboren am 7. Oktober 1951. Er nennt sich auch John Cougar oder John Cougar Mellencamp. Rock- und Folksänger mit Hits Mitte der 80er. Bei uns in Europa hatte er Erfolg mit den Songs Hurt So Good oder Checkin' Diane. In den USA dauert seine Popularität bis heute. Da ist er noch ein viel größerer Star und wurde im Jahr 2008 auch in die Rock'n'Roll Hall of Fame aufgenommen. Wir sagen Happy Birthday, John Mellencamp mit Checkin' Diane.

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0: machen Sie sich fertig für diesen Mittwoch. Zähne putzen, Bad, Kaffee schlürfen. Und wir begleiten Sie mit den größten Hits aller Zeiten. Guten Morgen auf der Haller Wiese in Nürnberg. Da ist es aktuell auch schön. Wir gucken mal für Sie nochmal genau auf die Temperaturen und messen da in Nürnberg momentan 7 Grad immerhin oder weiterhin noch. Und heute geht es aber nochmal über 20 Grad. Frischer wird es dann morgen am Donnerstag auch mit regnerisch. Und auch am Freitag, dann liegen wir dann so bei 13 Grad. Liebe Autofahrer, bitte Vorsicht. Hier wird geblitzt in Nürnberg in der Pirmasenzer Straße und auch zum Beispiel in Nürnberg in der Johannes-Brahms-Straße steht ein Blitzer. Gerne mehr noch von Ihnen. 08000 94 5 94 5. Wir wünschen Ihnen gute Fahrt. Kommen Sie gut rein in diesen Mittwoch. Und gleich kommt Ihr Motto für diesen Tag, unser Horoskop. Wenn Sie Widder sind zum Beispiel oder auch, ich habe doch noch vorhin ein, ja genau, und Wassermann. Dann bekommen Sie heute von uns einen Daumen nach oben. Und übrigens, einen Daumen nach oben bekommen momentan auf jeden Fall definitiv auch die Nürnberg Ice Tigers. Die sind weiter Tabellenführer in der DEL und spielen Freitag übermorgen Abend gegen die Adler Mannheim. Und mit uns gehen sie in die Arena. Bei uns gibt es jetzt dann noch Tickets, und zwar in so gut 20 Minuten Tickets für die Ice Tigers hier bei uns bei Radio F.
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0: Widder 5 Sterne, Sie starten mit vollem Elan durch.
2: Stier 3 Sterne, Sie brauchen genug Raum für kleine Erholungspausen.
0: Zwillinge 4 Sterne, neue Aufgaben verlangen Ihre volle Konzentration.
2: Krebs 2 Sterne, nehmen Sie Kritik jetzt nicht zu persönlich.
0: Löwe 3 Sterne, ein ausgewogener Tag bringt Ihnen innere Balance.
2: Jungfrau 4 Sterne, Sie können jetzt Platz schaffen für neue Ideen.
0: Waage 2 Sterne, einige Kleinigkeiten erfordern Ihre Geduld.
2: Skorpion 3 Sterne, vertrauen Sie Ihrer Erfahrung.
0: Schütze 2 Sterne, ein ruhigeres Tempo schützt Ihre Energie.
2: Steinbock 4 Sterne, Sie meistern Herausforderungen. Forderungen jetzt regelrecht mühelos.
0: Wassermann 5 Sterne, großartige Ideen beflügeln Ihren Alltag.
2: Fische 3 Sterne, verlassen Sie sich bei Ihren Vorhaben jetzt auf Ihr feines Gespür.
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10: Mit Tanja Scholl. Rund 400.000 Menschen fahren in Nürnberg täglich mit der U-Bahn. Deswegen baut die Stadt das Netz weiter aus. Aktuell laufen die letzten Bauabschnitte für die Verlängerung der U3 nach Kleinreuth und Gebersdorf. Der reguläre Fahrbetrieb soll laut Oberbürgermeister Markus König Anfang 2028 starten, wenn das neue Wohngebiet in Gebersdorf noch im Bau ist.
11: Wir haben immer dann erst Wohnbebauung betrieben und dann den ÖPNV nachgezogen. Hier haben wir erst den ÖPNV jetzt hingestellt und realisiert und danach kommen die Wohnbebauungen dran. Damit fällt hoffentlich auch der Umstieg auf den ÖPNV leichter. Und das ist jetzt mal ein neuer Versuch in Gebersdorf und in Kleinreuth, aber ich bin mir sicher, das wird gut funktionieren.
10: Die Gesamtkosten für die U-Bahn-Verlängerung liegen bei rund 224 Millionen Euro. Bund und Freistaat steuern über 100 Millionen Euro bei. Coffee with a Cop heißt es heute in Fürth. Die mittelfränkische Polizei will in der Fußgängerzone wieder mit den Bürgern ins Gespräch kommen. Von 10 bis 16 Uhr informieren die Einsatzkräfte in der neuen Mitte über ihren Alltag und aktuelle Sicherheitsfragen. Bei einer Tasse Kaffee oder Tee können die Bürger Fragen stellen oder den Polizisten etwas mitteilen. Und das sind die Meldungen aus der Welt, die heute wichtig sind. International wird heute an die Opfer des Hamas-Terrorangriffs auf Israel vor genau 3 Jahren erinnert. In Tel Aviv findet am Abend die zentrale Gedenkfeier statt. Und die Wahl des ersten AfD-Landtagspräsidenten hat die SPD zu einem spontanen Protestmarsch durch Berlin veranlasst. Gemeinsam liefen die Abgeordneten vom Bundestag zum Bebelplatz. Der ausführliche Blick auf Deutschland und die Welt wieder um 9.
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12: Guten Morgen, gleich 2 Minuten nach 8:30 und wir messen in Wolkersdorf derzeit 7 Grad, in Lai auch Dexendorf 7 Grad bei Sonnenschein momentan und heute nochmal über 20 Grad. In der kommenden Nacht kommt voraussichtlich der Regen, Donnerstagmorgen regnerisch und windig bei bis zu 16 Grad, Freitag sogar noch ein bisschen frischer.
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12: Liebe Autofahrer, Vorsicht auf der Südwesttangente, wenn Sie fahren Fürth Richtung Nürnberg zwischen Fürth Süd und Leihöfen, da ein defekter PKW und der rechte Fahrstreifen ist blockiert. Sie brauchen immer noch eine halbe Stunde länger auf der A6 Nürnberg Richtung Heilbronn zwischen Lichtenau und Aurach. Das sind die Blitzer in Nürnberg in der Pirmasenzer Straße, Johannes-Brahms-Straße und Blitzer Nürnberg-Liegnitzer Straße. Fügen Sie gerne noch einen Blitzer hinzu, das können Sie tun mit dieser Nummer und per WhatsApp oder Anruf 08000 94 5 94 5. Dankeschön.
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12: Guten Morgen. Danke, dass Sie mit uns aufstehen. Gleich gibt's Tickets für den Nürnberg Ice Tigers gegen die Adler Mannheim. Spielen sie übermorgen am Freitagabend. Das gibt's gleich. Bis dahin machen wir aber noch ein bisschen Music aus den 70ern mit der Little River Band. Und hier dieser wunderbare Song mit ihrer tollen Stimme und da ganz ruhig, ganz gar nicht so schrill unterwegs, Cyndi Lauper und True Colors.

0: Ihr Radio F am Mittwoch um kurz vor 8:45. Guten Morgen. Am Sonntag das Spitzenspiel verloren bei den Eisbären Berlin. Trotzdem sind die Nürnberg Ice Tigers weiter Tabellenführer in der DEL und so soll es bitte weitergehen. Weiter geht's auf jeden Fall schon mal übermorgen Freitagabend mit einem Heimspiel wieder zu Hause in der Arena, PSD Bank Nürnberg Arena. Und da empfangen die Nürnberg Ice Tigers die Adler Mannheim und vielleicht auch Sie in der Arena, denn wir schenken Ihnen gerne die Tickets, wenn Sie dabei sein wollen. Die Ice Tigers gegen Mannheim. Jetzt anrufen 08000 94 5 94 5.
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Aus unserem Geburtsjahr 1986, damals Radio F, zum ersten Mal auf Sendung gegangen im Dezember. Wir feiern unseren Geburtstag heuer groß mit Ihnen. Ja, und jetzt gab es auch gerade Geschenke und wir sagen herzlichen Glückwunsch unter anderem an Franziska. Sie geht in die PSD Bank Nürnberg Arena, schaut sich am Freitag die Ice Tigers gegen die Adler Mannheim an. Wünschen wir ganz viel Spaß. Wenn es bei Ihnen jetzt nicht geklappt hat, dann drücken wir ganz fest die Daumen fürs nächste Mal.

Disco-Musik aus den 70ern hier bei uns bei Radio F. Guten Morgen, 9:09. Das Wetter ist doch auch fast, naja, nicht disco-mäßig, aber schön momentan zumindest. Momentan habe ich noch gute Laune, weil mir das Wetter schon gefällt und ich mir letztens auch mit meiner Mama unterhalten habe und gesagt habe, wie schön doch und wie lang dieser goldene Herbst doch anhält. Ja, morgen wird es jetzt regnerisch, aber bis jetzt ist es doch echt schön gewesen. Also gefällt mir sehr. An der Kongresshalle in Nürnberg, da messen wir auch momentan 7 Grad. Heute aber, wie gesagt, nochmal bei Sonnenschein über 20 Grad. Frischer, regnerischer wird es dann ab morgen Donnerstag. Freitag liegen wir so bei 13 Grad. Liebe Autofahrer, das ist aktuell los auf den Straßen. Dankeschön, dass Sie mit uns unterwegs sind. Vorsicht auf der Südwesttangente, Fürth Richtung Nürnberg, wenn Sie fahren. Da ein defekter PKW, der rechte Fahrstreifen blockiert und zwar genau zwischen Fürth Süd und Leihhöfen diesen Ausfahrten. Der neueste Blitzer, der bei uns hinzugekommen ist, der ist in Nürnberg in der Würzburger Straße. Sie dürfen da gerne noch was weiteres hinzufügen. 08000 94 5 94 5. Dankeschön und gute Fahrt.

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8: Ich bin Helen Martin. Guten Morgen. Die deutsche Elektrobranche bekommt gerade richtig viele Aufträge. Im August gab es ein Plus von 17%, wie ein Sprecher des Branchenverbands der Augsburger Allgemeinen gesagt hat. Dass es so viele Aufträge gibt, liegt laut dem Verband am KI-Boom, denn in Rechenzentren steckt fast überall Technik aus der Branche drin. Laut dem IFO-Institut könnte das sogar neue Jobs bringen. Die meisten Menschen in Deutschland finden, dass die Kanzlerschaft von Friedrich Merz gescheitert ist. Das ist bei einer Umfrage des Spiegels rausgekommen. Da haben rund 2/3 gesagt, dass Merz als Kanzler versagt hat. In Ostdeutschland finden das sogar 80%. Fast 60% wollen, dass Merz zurücktritt. Der Kanzler steht schon länger in der Kritik, vor allem seit den Landtagswahlen in Sachsen-Anhalt und Mecklenburg-Vorpommern. Der Herbst ist da und wenn man schon mal auf den Winter schaut, müssen wir uns keine Sorgen um Gasmangel machen. Zumindest sagt das Wirtschaftsministerin Reiche. Die hat mit der Süddeutschen Zeitung gesprochen und beruhigt, Stand heute würde mehr Gas in den Speichern liegen, als selbst im kältesten Jahr verbraucht wurde. Aktuell sind die Speicherstände vergleichsweise niedrig. Zur Sicherheit will die Regierung trotzdem eine extra Reserve einrichten gegen unvorhergesehene Krisen.
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9: Mit Tanja Scholl. Sie ist klein, aber sie macht richtig Ärger. Die große Drüsenameise breitet sich in Nürnberg weiter aus. Bei einer Infoveranstaltung im Stadtteil Hasenburg hat die Stadt jetzt mit Fachleuten über Gegenmaßnahmen informiert. Laut der Bayreuther Ameisenforscherin Heike Feldhaar bilden die Tiere riesige Superkolonien mit mehreren Königinnen. Genau das macht die Bekämpfung so schwierig. Schäden drohen zum Beispiel an Kabeln oder Fundamenten. Nürnbergs Oberbürgermeister Markus König setzt deshalb auf ein gemeinsames Vorgehen. Möglichst viele betroffene Grundstücke sollen gleichzeitig behandelt werden. Auch Bauträger in Lichtenreuth will die Stadt noch in diesem Monat mit ins Boot holen. Außerdem sollen im Frühjahr weitere Tests mit Ködern, Gift und Fadenwürmern folgen, die der großen Drüsenameise möglichst gezielt schaden.
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11: 9:02, guten Morgen. In Eichbasen sind es 9 Grad, Burgstall auch, Dambach 9 Grad. Heute bei Sonnenschein und über 20 Grad tagsüber, in der Nacht dann wohl mit Regen. Auch Donnerstagmorgen verregnet und windig. Kann es tagsüber auch mal kräftiger runterkommen. 16 Grad morgen, noch ein bisschen frischer am Freitag.
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11: Liebe Autofahrer, wir haben einiges. Bitte Vorsicht an diesen Stellen, und zwar auf der A9 Nürnberg Richtung Berlin, zwischen dem Kreuz Nürnberg und Lauf, Gegenstände auf der Fahrbahn. Die Südwesttangente führt Richtung Nürnberg zwischen Fürth Süd und Laihöfen, defekter PKW, der rechte Fahrstreifen blockiert. Die A6 Heilbronn Richtung Nürnberg, im Kreuz Nürnberg Süd in der Überleitung zur A73 Richtung Nürnberg, da ist der linke Fahrstreifen blockiert und defekter PKW. Die Meldung hier begleitet uns schon länger, es ist aber jetzt weniger geworden für Sie, der Hinweis auf der A6 Nürnberg Richtung Heilbronn zwischen Lichtenau und Feuchtwange Nord. 6 Kilometer stockend, jetzt brauchen Sie noch knapp eine Viertelstunde länger. Und Achtung, hier wird geblitzt in Nürnberg in der Würzburger Straße und Nürnberg-Johannes-Brahms-Straße. Das waren unsere Meldungen. Haben Sie noch vielleicht einen Stau oder Blitzer? Geben Sie ihn gerne durch. 08000 94 5 94 5. Vielen Dank.
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11: Servus, guten Morgen. So geht Aufstehen mit uns und Dankeschön, dass Sie es tun. Wir haben einen Tipp für Sie wieder fürs Wochenende. Kultur mitten in der Stadt, quasi zum Drüberstolpern. Das ist genau was für mich, das mag ich. Wenn es so niedrigschwellig ist, gibt es am Samstag in Erlangen. Da steigt wieder das Kulturhighlight Freibordsteinkante. Und was da heuer alles auf dem Programm steht, das sagen wir Ihnen gleich. Und zwar in 5 Minuten. Bis dahin gibt es dann gleich die ganz tiefe Stimme von Barry White. Und hier sind die Beatles höchstpersönlich.

0: In Franken ist es jetzt
1: 8.57 Uhr.
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0: Guten Morgen, Franken. Schön, dass Sie auch am Mittwoch mit uns aufstehen. Von der Bühne auf die Straße in Erlangen steigt am Samstag ein beliebtes Kulturevent im Freien mitten in der Stadt.
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0: Freibordsteinkante ist das Motto und der Titel der Veranstaltung. Veronika Gelius ist von der Kulturförderung in Erlangen und kann uns alles Wichtige dazu sagen. Guten Morgen.
3: Guten Morgen.
0: Um was geht's bei Freibordsteinkante? Was ist das Besondere?
3: Das Besondere ist ein bisschen die Vielfalt. Wir zeigen nämlich Tanz, Theater, viel Live-Musik, Literatur und auch bildende Kunst. Und diese über 40 Programmpunkte verteilen sich in der ganzen Altstadt. Man kann verschiedenste Formate entdecken und ganz unverbindlich reinschnuppern oder sogar selbst kreativ werden bei Workshops. Außerdem gibt es auch viel Programm für Kinder.
0: Sehr schön. Kultur ist natürlich total Ihr Ding. Auf was freuen Sie sich denn schon am meisten?
3: Da gibt es natürlich ein paar Highlights, zum Beispiel Cumbia Tumare mit südamerikanischer Musik am Theaterhof. Oder das Maschenarchiv, eine interaktive Strickperformance von Karina Liutaja. Oder auch das Theater Salzstreuner mit dem Stück Raus aus der Konserve. Also wirklich sehr vielfältig.
0: Ja, südamerikanische Musik mag ich auch total gern. Und eine Strickperformance klingt auch besonders. Vielen Dank an Veronika Gelius von der Erlanger Kulturförderung.
3: Eine Sache, die noch wichtig ist. Mhm. Zeitgleich mit Freibordsteinkante finden in der Altstadt noch die Kunsthandwerksmeile und das Theaterfest statt. Da gibt es also noch weitere Highlights, die so gar nicht in unserem Programm aufgelistet sind. Und das haben wir natürlich auch gemeinsam mit den Kolleginnen geplant, dass wir an diesem Wochenende die Altstadt richtig gut beleben.
0: Volles Programm, also mitten in Erlangen, Freibordsteinkante ab Samstagmittag bis abends. Alle Infos finden Sie auf radiof.de.
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0: Kurz vor 9:30 Uhr, hier Radio F am Mittwoch, guten Morgen. Wir haben für Sie Franken im Blick, das macht heute Tanja Scholl in den Radio F Nachrichten. Da geht es gleich um die Feuerwehr in Herzogenaurach. Dann schon mal an der Stelle ein großes Dankeschön an alle Feuerwehrkräfte, die überall im Einsatz sind, an die Freiwilligen, an die Berufsfeuerwehrler. Und es galt, mit schwerem hydraulischem Rettungsgerät zu retten einen Igel. Und wie und warum, das hören Sie in 2 Minuten.
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10: Mit Tanja Scholl. Gute Aussichten für Pendler im Nürnberger Westen. Bei der Verlängerung der U-Bahn-Linie 3 laufen die letzten Bauabschnitte. Nachdem der Rohbau fertig ist, werden gerade die beiden neuen U-Bahnhöfe Gebersdorf und Kleinreuth ausgebaut. Oberbürgermeister Markus König.
11: Wir wollen nächstes Jahr im Probebetrieb gehen und in der Jahreswende zu 28 wollen wir dann auch die Fahrgäste einladen. Und das Ziel ist es hier natürlich in Gebersdorf, aber auch in Kleinreuth, Tiefesfeld, dann die U-Bahnhöfe ganz normal laufen zu lassen. Und wir laden alle ein, mitzufahren und den ÖPNV zu nutzen.
10: Bund und Freistaat bezuschussen das Projekt mit über 100 Millionen Euro. Die Gesamtkosten belaufen sich auf rund 224 Millionen. Stacheliger Einsatz in Herzogenaurach. Die Feuerwehr musste einen Igel aus einer misslichen Lage befreien. Das Tier hatte sich zwischen einem Zaun und einer Mauer eingeklemmt und kam aus eigener Kraft nicht mehr frei. Die Einsatzkräfte griffen zum hydraulischen Rettungsgerät. Mit viel Fingerspitzengefühl öffneten sie vorsichtig den Zaun und befreiten den Igel. Danach brachten sie ihn zur Kontrolle zum Tierarzt. Für die Feuerwehr ein Einsatz, der zeigt, auch die kleinsten Notfälle brauchen manchmal ganz großes Gerät. Der ausführliche Blick auf Deutschland und die Welt wieder um 10.
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0: Gleich 2 Minuten nach 9:30 Uhr. Guten Morgen. Wir schauen nach Schwabach. 11 Grad Gostenhof. Auch Rostal messen wir 11 Grad bei Sonnenschein. Heute über 20 Grad. Es regnet voraussichtlich in der kommenden Nacht und morgen am Donnerstag. Dann ist es auch zum Teil windig. 16 Grad morgen, sogar noch ein bisschen frischer am Freitag.
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0: Liebe Autofahrer, danke schön, dass Sie mit uns unterwegs sind. Und hier bitte Vorsicht auf der Südwesttangente, führt Richtung Nürnberg zwischen Fürth Süd und Schleihöfen. Defekter PKW, der rechte Fahrstreifen blockiert. Und dann eine Meldung von der A9 Nürnberg Richtung Berlin zwischen Hormersdorf und Blech. Eine Gefahr durch Holzlatten auf der Fahrbahn da im Baustellenbereich, also da Achtung. Blitzer in Nürnberg in der Würzburger Straße, in der Johannes-Brahms-Straße in Nürnberg und auf der B2, wenn Sie fahren, Nürnberg Richtung Weißenburg, der Blitzerhöhe Rettenbach Nord. Das war's von uns. Melden Sie gerne mehr 08000 94 5 94 5. Vielen Dank. Wir wünschen Ihnen gute Fahrt.
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0: Der Mittwoch mit Radio F. Guten Morgen. Jeder von uns kennt's. Jeder von uns stand schon mal im Stau. Auch mal so richtig lang, dass gar nichts mehr weitergeht. Uns hat mal interessiert, was darf ich denn, wenn ich so lange stehe? Darf ich aussteigen? Manche stellen ja schon fast einen Campertisch hin, Stühle daneben oder gehen spazieren. Die Antworten auf solche Fragen wissen die fränkischen Experten aus dem Polizeipräsidium Mittelfranken.
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0: Tobias Zengel ist bei der Feuchter Verkehrspolizei. Guten Morgen.
3: Guten Morgen.
0: Herr Zengel, wie ist es jetzt im Stau? Darf ich aussteigen? Was darf ich tun?
3: Okay, also ich glaube, da müssen wir am Anfang erstmal so ein bisschen unterscheiden. Habe ich jetzt tatsächlich nur einen kurz anhaltenden Stau oder ob das Ganze was Längeres wird? Wenn sich das Ganze nur um einen kurzen, um eine kurze Stauung handelt, dann würde ich sagen, empfehle ich erstmal im Fahrzeug zu verbleiben, das Ganze zu beobachten. Und auch wenn es sich in eine längere Staulage entwickeln sollte, erstmal zumindest die ersten Minuten mal beobachten, geht der Verkehr weiter, stehe ich mit meinem Fahrzeug schon mal richtig in der Rettungsgasse. Und wenn sich das abzeichnet, dass es wirklich eine sehr, sehr lange Staulage gegebenenfalls wird, dann können wir darüber sprechen, auch mal das Fahrzeug zu verlassen, den Motor mal abzustellen. Da wäre es wichtig, bitte die Rettungsgasse weiterhin frei zu halten, sich nicht zu weit vom Fahrzeug zu entfernen. Und was natürlich immer passieren kann, dass einmal die menschliche Natur überkommt, da dann im Notfall hinter die Leitplanke und sich erleichtern, bitte aber dann nicht in die Mittelschutzplanke, sondern dann nach rechts raus.
0: Wenn ich jetzt den Campingtisch und die Stühle noch auspacke und mal Brotzeit?
3: Also da gehen wir dann ein bisschen zu weit. Also davon würde ich dringend abraten, sich da häuslich einzurichten. Oft einmal geht es dann doch wieder schnell weiter. Und bis man das Ganze dann abgebaut hätte und dann den ganzen Verkehrsfluss ins Stocken bringt. Also das bitte nicht.
0: Haben Sie schon mal irgendwas Kurioses im Stau erlebt? Hat irgendjemand das Grillen angefangen oder irgendwas?
3: Also konkretes Grillen nicht. Was man natürlich sieht, ist, dass die Menschen neugierig werden und schauen möchten, was denn der Auslöser für den Stau ist. Also der Klassiker wäre jetzt, dass die Personen ausgestiegen sind beim Stau und sich da ein bisschen umschauen. Da wird teilweise kilometerweit laufen. Und dann, wenn der Verkehr wieder anfließt, erstmal zu ihrem Fahrzeug zurücksprinten müssen. Also das ist dann auch ein Anblick, der ein bisschen witzig erscheint.
0: Das kann ich mir vorstellen. Tobias Zengel von der Feuchter Verkehrspolizei. Dankeschön für die Infos. Alle Infos direkt aus dem Polizeipräsidium Mittelfranken können Sie jederzeit nachhören auf radiof.de.
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4: Mittwoch neu um 9:40 Uhr.

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8: Ich bin Helen Martin. Die Bundesregierung plant Erleichterungen für Opfer häuslicher Gewalt. Sie sollen zum Beispiel in familiengerichtlichen Verfahren ihren neuen Wohnort besser geheim halten können. Das sieht ein Gesetzentwurf vor, über den das Kabinett heute berät. Mehr dazu von Lea Matschulat.
9: Will eine Frau die Scheidung, weil ihr Ehemann sie schlägt oder psychisch heftig unter Druck setzt, so soll das bald einfacher möglich sein. Gewalt gegen die Partnerin soll automatisch als Härtefall gelten. Damit wäre das Trennungsjahr vor einem Scheidungstermin hinfällig. Und Jugendliche ab 14, sie sollen künftig besser für sich selbst sprechen können vor Gericht, wenn es etwa darum geht, bei wem sie leben wollen.
8: Nachdem in Sachsen-Anhalt gestern der AfD-Politiker Rausch zum Landtagspräsidenten gewählt wurde und sein Parteikollege Till Schneider zum Vize, will die SPD Klarheit. Beziehungsweise wollen die Sozialdemokraten wissen, ob auch CDU-Abgeordnete für die AfD-Politiker gestimmt haben. SPD-Fraktionschef Miersch hat angekündigt, dass das Ganze heute auch Thema im Koalitionsausschuss sein wird. Unionsfraktionschef Frei bezeichnet die Vorwürfe als Spekulation. Heute ist der dritte Jahrestag des Hamas-Überfalls auf Israel. Damals hatten Terroristen über 1200 Menschen umgebracht und viele weitere verschleppt. Zum Gedenken der Opfer gibt es heute weltweit Veranstaltungen. Die Zentrale ist abends in Tel Aviv. In Berlin wird am Abend das Brandenburger Tor in den Farben der israelischen Flagge angestrahlt.
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10: Mit Tanja Scholl. Coffee with the Cop heißt es heute in Fürth. Die mittelfränkische Polizei will in der Fußgängerzone wieder mit den Bürgern ins Gespräch kommen. Noch bis 16 Uhr informieren die Einsatzkräfte in der neuen Mitte über ihren Alltag und aktuelle Sicherheitsfragen. Bei einer Tasse Kaffee oder Tee können die Bürger Fragen stellen oder den Polizisten etwas mitteilen.
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12: Guten Morgen nach Tuchenbach. 12 Grad bei Ihnen, in Schwabach im Apothekersgarten ebenfalls. Heute gibt's nochmal strahlenden Sonnenschein den ganzen Tag. Die Tageshöchstwerte liegen bei 24 Grad und morgen dann die herbstliche Vollbremsung. Kann schon in der Früh regnen, dann wird es stark bewölkt sein bis bedeckt. Sonne wird sich dann kaum zeigen. Ab dem Mittag wird's windig, teils dann auch längerer Regen möglich. Und es wird deutlich kühler bei 18 Grad.
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12: Vorsicht auf der Südwestangente, Fürth Richtung Nürnberg. Zwischen Fürth Süd und Nürnberg-Leihhöfen, da steht ein defekter Pkw und blockiert den rechten Fahrstreifen. Fahren Sie da bitte besonders vorsichtig. Geblitzt wird in Nürnberg in der Würzburger Straße stadtauswärts und auf der B2 Nürnberg Richtung Weißenburg, Höhe Reutenbach Nord. Falls Sie einen weiteren Blitzer entdecken oder eine Verkehrsstörung, die wir noch nicht kennen, gerne kurz anrufen oder eine WhatsApp reinschicken. Geht auch eine Sprachnachricht. Alles an die gleiche kostenlose Nummer 08000 94 5 94 5. Gute Fahrt.
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12: Guten Morgen zusammen. Schon vom Brunskärtler in Fürth gehört? Nee, ich spreche in dem Fall nicht von Schafkopfen, sondern von einem menschlichen Bedürfnis, das man durchaus haben kann, wenn man dieser Tage unterwegs ist und schlendert durch tolle Fürther Kerber. Was das genau ist, wie es funktioniert, hören Sie in 15 Minuten bei Radio F.

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0: Sonne auf der Nase, die Beach Boys in den Ohren, wenn das mal keine Urlaubsgefühle auslöst. Aus den 60ern hier bei Radio F mittendrin. Autoscooter, Breakdance, Riesenrad. In Fürth läuft die Michaeliskerber. Bei Deutschlands größter Straßenkirchweih gibt's neben traditionellen Marktständen und jeder Menge Kulinarik auch ein Rahmenprogramm mit Feierabendgwerch, dem Ballonglühen oder der Heiratslotterie. Und für alle, die zwischendurch auch mal ihrem natürlichen Drang nachgehen müssen, gibt es laut Oberbürgermeister Thomas Jung wieder eine günstige Lösung.
1: In Fürth hat man was kreiert, ein sogenanntes Brunskärtchen, ein fränkischer Ausdruck, der eben es ermöglicht, mit einem Kärtchen viele Toilettenbesuche der Familie günstiger zu ermöglichen. Kleine Fürther Besonderheit und originelle Sache.
0: Dankeschön, Thomas Jung. Highlights sind natürlich auch zum Abschluss der zweite verkaufsoffene Sonntag und der große Erntedankfestzug am Sonntag. Viel Spaß auf der Fürther Michaeliskerber.
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0: Woodstock-Feeling mit Creedence Clearwater Revival aus den 60ern hier bei Radio F mittendrin. Tja, den gestrigen Tag, den muss man nun wirklich als geschichtsträchtig bezeichnen. Nach der Wahl des AfD-Politikers Tobias Rausch zum Landtagspräsidenten in Sachsen-Anhalt. Die Welle der Reaktionen reicht bis zu uns nach Mittelfranken. Mehr dazu hören Sie in den Nachrichten um 22:30 bei Radio F.
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13: Mit Tanja Scholl. Der mittelfränkische DGB-Chef Stefan Doll spricht von einem absoluten Dammbruch und meint damit die Wahl eines AfD-Politikers zum Landtagspräsidenten in Sachsen-Anhalt. Denn der Verfassungsschutz stuft die Partei dort als gesichert rechtsextrem ein. Auch in der Metropolregion Nürnberg nimmt Doll wahr, dass die Rechtsextremisten immer mehr in der Mitte der Gesellschaft ankommen.
14: Und das ist die große Gefahr, dass es eben nicht mehr eins klar gemacht wird. Es sind Verfassungsfeinde, Demokratiefeinde. Es sind Politiker und Politikerinnen, die Rassismus und Hetze verbreiten, Antisemitismus. Und das müssen wir als Demokratinnen und Demokraten sehr deutlich machen.
13: Der Gewerkschaftsbundchef ruft dazu auf, die freiheitlich-demokratische Grundordnung zu verteidigen und Verfassungsfeinden die rote Karte zu zeigen. Hinterhältiger Angriff auf dem Radweg in Erlangen hat ein Unbekannter gestern Abend einen 14-Jährigen während der Fahrt vom E-Scooter gestoßen. Der Jugendliche war gegen 16:45 auf den Radweg Richtung Karl-Zucker-Straße abgebogen. Dabei gab es wohl fast eine Kollision, weil er einem Radfahrer zu nahe kam. Der Mann packte den 14-Jährigen daraufhin am Oberarm und stieß ihn zu Boden. Dabei verletzte der Junge sich leicht. Am Roller entstand Sachschaden. Der Radler und seine Begleiterin fuhren einfach weiter. Beide sind zwischen 40 und 50 Jahre alt, hatten Helme auf und waren mit Pedelecs unterwegs. Die Polizei Erlangen ermittelt und sucht jetzt Zeugen. Der ausführliche Blick auf Deutschland und die Welt wieder um 11.
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0: Und ein kurzer Blick nach Schweig. 14 Grad bei Ihnen in Nürnberg am Tucherschloss. 15 Grad. Heute gibt's nochmal schöne, sehr milde Temperaturen bis 24 Grad und das bei Sonne satt. Über Nacht kommt die große Witterungsumstellung. Morgen früh zunächst schon ein wenig Regen, dann kaum Sonne, viele dicke Wolken den ganzen Tag über, ab dem Mittag windig und länger regnerisch und deutlich kühler bei 18 Grad.
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0: Vorsicht auf der Südwesttangente, fährt Richtung Nürnberg zwischen Fürth Süd und Nürnberg-Leihöfen. Da steht ein defekter PKW und blockiert den rechten Fahrstreifen. Fahren Sie da bitte besonders vorsichtig. Geblitzt wird in Nürnberg in der Würzburger Straße stadtauswärts, in Herzogenaurach Erlanger Straße und auf der B2 Nürnberg Richtung Weißenburg Höhe Röttenbach Nord. Und falls Sie einen weiteren Blitz entdecken oder eine weitere Verkehrsstörung, gerne kurz anrufen oder eine WhatsApp reinschicken. Geht beides an die gleiche kostenlose Nummer 08000 94 5 94 5. Gute Fahrt.
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0: Das Remix-Update von Cyril vor 2-3 Jahren ist auch super, aber das Original schlägt es nicht. Chris Norman und Susi Quattro aus den 70ern bei Radio F mittendrin. Wir gehen in die 60er jetzt zu einem Song, der ist entstanden nach dem Motto, wenn es nichts anderes zum Schreiben gibt, dann muss es auch mal der Kreditkartenantrag sein. So geschehen beim Sänger Roger Miller. Der ist nämlich vorbeigefahren an einem Reklameschild, das dafür geworben hat, Wohnwagen zu kaufen oder zu mieten. Und dieser Satz ist auch der erste Satz, den Sie hören in dem Song. Und dieser Song beschreibt das nomadische Leben eines Obdachlosen. Ein bisschen verklärt, beschönigend zwar, wie er so von der Hand in den Mund lebt, aber seine Freiheit genießt. Dennoch eine tolle Hommage an die Vagabunden, an die Heimatlosen. Hier ist Roger Miller und King of the Road.
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0: Glam Rock von T-Rex aus den 70ern hier bei Radio F mittendrin. Das sanierte Doku-Zentrum in Nürnberg, das ist ja schon seit einigen Wochen so ein Probebetrieb, kann man auch schon besuchen. Aber Anfang November ist dann wirklich die richtige große Wiedereröffnung. Mehr dazu in den Nachrichten um 11 bei Radio F.
1: In Franken ist es jetzt
0: 11:03.
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7: Ich bin Helen Martin. Haben gestern auch CDU-Abgeordnete für den neuen AfD-Landtagspräsidenten in Sachsen-Anhalt Rausch gestimmt? Er selbst hat dem Portal News gesagt, ja. Rausch hatte gestern 48 Ja-Stimmen bekommen und damit 4 mehr als AfD und BSW zusammen Abgeordnete haben. Laut Rausch ist außerdem abgesprochen, dass diese 4 Stimmen im Dezember auch AfD-Kandidat Siegmund bei der Wahl zum Ministerpräsidenten zugutekommen könnten. Seit fast einer Woche gibt's jetzt den Tankrabatt, allerdings wird er nicht komplett an die Autofahrerinnen und Fahrer weitergegeben. Das sagt das IFO-Institut. Laut den Experten wurden in den ersten 5 Tagen von den knapp 17 Cent Steuersenkung pro Liter im Schnitt nur 15 Cent weitergegeben. Am Wochenende war es sogar noch weniger. Branchenverbände widersprechen und sagen, dass es ohne den Rabatt noch teurer wäre. Bundeswirtschaftsministerin Reiche sieht in diesem Winter keinen Gasmangel in Deutschland, obwohl die Speicherstände vergleichsweise niedrig sind. Das hat die CDU-Politikerin der Süddeutschen Zeitung gesagt. Mehr dazu von Dirk Zeitler.
8: Die Wirtschaftsministerin wurde mit Vorwürfen konfrontiert, zu wenig für die kalte Jahreszeit vorzusorgen. Und Reiche reagierte. Ende September wies sie das bundeseigene Energieunternehmen CEFA an, vermehrt Erdgas einzuspeichern. Außerdem kündigte sie an, eine strategische Gasreserve aufzubauen.
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9: Mit Chris Wahle. Das Nürnberger Doku-Zentrum steuert auf seine große Wiedereröffnung Anfang November zu. Nach rund 5 Jahren Umbau präsentiert das Museum seine komplett neu gestaltete Dauerausstellung Nürnberg und die Reichsparteitage. Sie läuft bereits seit dem Frühjahr im Probebetrieb für die Besucher. Laut Immanuel Baumann, dem Leiter des Dokumentationszentrums, kommt die Testphase gut an.
10: Das ist ja immer auch ein Risiko. Man weiß nicht, wird es angenommen, gefällt es den Gästen. Und was wir immer noch rückgemeldet bekommen und fixen müssen, sind ein paar Fehler bei Medienstationen oder auch im Blick auf das Vermittlungsformat. Was können wir da besser machen? Das war für uns ganz, ganz wichtig, dass die Formate zu den Leuten passen. Deswegen haben wir da sehr, sehr viel getestet.
9: Bereits jetzt kann das Museum ohne Einschränkungen im Probebetrieb besucht werden.
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12: Schauen wir mal nach Kammerstein. 18 Grad bei Ihnen. In Fürth am Kulturforum 16 Grad. Heute gibt es nochmal strahlenden Sonnenschein. Die Tageshöchstwerte liegen bei 24 Grad. Morgen dann herbstliche Vollbremsung. Kann schon in der Früh ein bisschen regnen. Dann wird es stark bewölkt bis bedeckt sein. Ab dem Mittag windig. Teils auch länger anhaltender Regen möglich. Und es wird deutlich kühler bei 18 Grad.
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12: Und da schauen wir auf die Straße in Franken und sehen, dass wir keine Verkehrsstörung sehen. Zumindest liegt uns keine vor. Geblitzt wird in Herzogenaurach in der Erlanger Straße und auf der B2 Nürnberg Richtung Weißenburg, Höhe Röttenbach Nord. Und dann habe ich noch jemanden am Telefon. Hallo, was hast du für uns?
13: Ich wollte einen Blitzer melden, die bauen den gerade auf. In Ammerndorf, in der Vogt-Reichenbacher Straße, ortsauswärts.
12: Dankeschön dafür. Falls Sie einen weiteren Blitzer entdecken oder doch eine Verkehrsstörung, dann gerne kurz anrufen, wie gerade gehört, oder eine WhatsApp reinschicken. Geht auch eine Sprachnachricht. Alles an die gleiche kostenlose Nummer 08000 94 5 94 5. gute Fahrt.
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12: Jo, und das tun Sie vielleicht mit einem letzten Eiskaffee. Denn ab morgen wird es vielleicht zu kühl sein für einen Eiskaffee. Wenn Sie gerade eine kleine Pause machen, dann viel Spaß und machen Sie das Radio lauter, wenn Sie unsere Songs noch besser genießen. Gleich aus den 70ern. Rod Stewart mit dabei und ein bisschen Hüfte schwingen ist angesagt mit dem King of Rock'n'Roll. Hier ist Elvis Presley aus den 60ern.

0: Hier ist Radio F, schön, dass Sie dabei sind. Mittwoch und vielleicht für längere Zeit ein wunderschöner goldener Herbst, den mein Kollege Günther Moosberger abschließt heute Abend in Vorort Spezial, unsere Sendung, wo er sich ganz besonders Zeit nimmt für seine Gäste. Günther, wen hast du heute Abend?
1: Peter, das machen wir. Es geht um die Königin heute Abend.
0: Welche?
1: Die Königin der fränkischen Kirchweih.
0: Ah.
1: Wir sind mit den Radio F Mikrofonen auf der Fürther Kirchweih. Da trifft sich die fränkische Prominenz. Früher hieß das Wirtschafts- und Medienstammtisch. Unsere Welt ist was geworden? Englisch. Der gute alte Wirtschafts- und Medienstammtisch für die Fürther Prominenz heißt jetzt Business Meets Media. Und unter Media fällt natürlich auch Radio F. Wir sind mit den Radio F Mikrofonen heute dort unterwegs. Und die Interviews gibt es zwischen 20 und 21 Uhr hier.
0: Wunderbar.
1: Bei mir.
0: Das heißt, du bist ein bisschen draußen. Darfst noch raus an die frische Luft.
1: Nee, muss ja hier aufs Studio aufpassen. Die Kollegen und Kolleginnen melden sich von draußen.
0: Okay, wunderbar. Dann wissen wir das auch. Aber falls jetzt nicht gleich ab 20 Uhr jemand live dabei sein kann.
1: 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Und wie sage ich immer so schön, überall da, wo es Podcasts gibt.

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17: Mit Chris Wahle. Gute Aussichten für Pendler im Nürnberger Südwesten. Bei der Verlängerung der U-Bahn-Linie 3 laufen die letzten Bauabschnitte. Nachdem der Rohbau fertig ist, werden gerade die beiden neuen U-Bahnhöfe Gebersdorf und Kleinreuth ausgebaut. Oberbürgermeister Markus König.
18: Wir wollen nächstes Jahr im Probebetrieb gehen und in der Jahreswende zu 28 wollen wir dann auch die Fahrgäste einladen. Und das Ziel ist es hier natürlich in Gebersdorf, aber auch in Kleinreuth, Tiefes Feld, dann die U-Bahnhöfe ganz normal laufen zu lassen. Und wir laden alle ein, mitzufahren und den ÖPNV zu nutzen.
17: Bund und Freistaat bezuschussen das Projekt mit über 100 Millionen Euro. Die Gesamtkosten belaufen sich auf rund 224 Millionen Euro. Coffee with a Cop heißt es heute in Fürth. Die mittelfränkische Polizei will in der Fußgängerzone wieder mit den Bürgern ins Gespräch kommen. Noch bis 16 Uhr informieren die Einsatzkräfte in der neuen Mitte über ihren Alltag und aktuelle Sicherheitsfragen. Bei einer Tasse Kaffee oder Tee können die Bürger Fragen stellen oder den Polizisten etwas mitteilen. Der ausführliche Blick auf Deutschland und die Welt wieder um 12.
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0: Ich finde ja immer, Reggae-Musik entspannt automatisch, oder? Aus den 70ern, 10cc. Ich bin Peter Halm hier bei Radio F mittendrin. Wie sagte es schon der Olle Goethe? Was nützet mir der Erde Geld? Kein kranker Mensch genießt die Welt. Damit Sie die Welt ein Stück mehr genießen können, heißt es jeden Donnerstag in Guten Morgen Franken bei Steffi Pankotsch. Gesund und munter, die Radio F Sprechstunde. Ärzte des Medic Centers beantworten da allgemeine Gesundheitsfragen. Und da geht es morgen um ein ganz interessantes Thema, finde ich. Wann sind eigentlich Arzneimittel verschreibungspflichtig und wann kann man sie einfach im Reformhaus auch kaufen? Die Antwort also morgen. Und Sie können auch Ihre Frage loswerden an unsere Ärzte-Experten. Gerne kurz anrufen oder eine Sprachnachricht schicken an die 08000 94 5 94 5 oder per Formular auf radiof.de. Gesund und munter, die Radio F Sprechstunde morgen neu um 7:40 Uhr.
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0: wundervolle Cyndi Lauper aus den 80ern hier bei Radio F mittendrin. Ja, manchmal muss die Feuerwehr auch ausrücken, um einem kleinen Tier wie einem Igel zu helfen. Die ganze Geschichte hören Sie in den Nachrichten um 12 bei Radio F.
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0: 12:03.
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2: Ich bin Helen Martin. Wer im Netz die Identität anderer missbraucht oder zum Beispiel ungefragt in der Sauna filmt, muss künftig mit Haft rechnen. Das Bundeskabinett hat dazu einen Gesetzentwurf gegen digitale Gewalt beschlossen. Auch Deepfake-Pornos oder Fake-Accounts im Namen anderer sollen künftig bis zu 3 Jahre Haft bringen. Opfer sollen zudem erfahren können, wer hinter anonymen Accounts steckt. Der Gesetzentwurf muss noch durch den Bundestag. Autofahrer haben sich das vermutlich eh schon gedacht. Jetzt kommt die Bestätigung vom IFO-Institut. Der Tankrabatt wird nur teilweise weitergegeben. Laut den Experten wurden von den 17 Cent Steuersenkung im Schnitt nur 15 Cent weitergegeben. Ronny Thorau berichtet.
3: Interessantes Ergebnis. Zum Start letzten Donnerstag wurde der Tankrabatt demnach vollständig weitergegeben, aber schon am Wochenende deutlich weniger. Tankende merken das auch daran, dass letzte Woche noch recht häufig die 2-Euro-Marke pro Liter nach unten durchbrochen wurde, inzwischen viel seltener.
2: Sachsen-Anhalts neuer AfD-Landtagspräsident Rausch geht davon aus, dass ihn gestern auch CDU-Abgeordnete gewählt haben. Das hat er dem Portal News gesagt. Bei seiner Wahl gab es 4 Ja-Stimmen mehr, als AfD und BSW zusammen Abgeordnete haben. Rausch zufolge soll das auch im Dezember helfen, wenn AfD-Kandidat Siegmund Ministerpräsident werden will.
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4: Mit Chris Wahle. Stacheliger Einsatz in Herzogenaurach. Die Feuerwehr musste jetzt einen Igel aus einer misslichen Lage befreien. Das Tier hatte sich zwischen einem Zaun und einer Mauer eingeklemmt und kam aus eigener Kraft nicht mehr frei. Die Einsatzkräfte griffen zum hydraulischen Rettungsgerät. Mit viel Fingerspitzengefühl öffneten sie vorsichtig den Zaun und befreiten den Igel. Danach brachten sie ihn zur Kontrolle zum Tierarzt. Für die Feuerwehr ein Einsatz, der zeigt, auch die kleinsten Notfälle brauchen manchmal ganz großes Gerät.
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6: Blicken wir nach Büchenbach. 21 Grad bei Ihnen. In Nürnberg an der Ägidienkirche 19 Grad. Heute geht es nochmal hoch mit den Temperaturen auf bis zu 24 Grad bei strahlendem Sonnenschein den ganzen Tag. Morgen dann die herbstliche Vollbremsung. Kann schon in der Früh regnen, dann wird es stark bewölkt bis bedeckt sein. Ab dem Mittag auch windig, dann teils auch längerer Regen möglich bis zum Nachmittag. Es wird deutlich kühler bei 18 Grad.
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6: Momentan sieht es gut aus auf den Straßen in Franken. Zumindest kennen wir keine Verkehrsstörung. Geblitzt wird in Herzogenaurach, in der Erlanger Straße und in Ammerndorf in der Vogtsreichenbacher Straße ortsauswärts. Ist noch nicht alles. Sie sind auch noch an einem Blitzer vorbeigekommen, den wir noch nicht kennen. Oder eine Verkehrsstörung. Dann gerne kurz anrufen oder eine WhatsApp reinschicken. Wieder eine Sprachnachricht. Alles an die gleiche kostenlose Nummer. 08000 94 5 94 5. Gute Fahrt.
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6: Schön, dass Sie mit dabei sind. Kultur mitten in der Stadt, quasi zum Drüberstolpern. Das gibt es am Samstag in Erlangen. Da steigt wieder das Kultur-Highlight Freibordsteinkante. Was dieses Jahr auf dem Programm steht, sage ich Ihnen in 15 Minuten bei Radio F.

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0: Sound of Silence. Tolle Nummer aus den 60ern von Simon & Garfunkel. Hier ist Radio F mittendrin. Von der Bühne auf die Straße. In Erlangen steigt am Samstag ein beliebtes Kulturevent im Freien mitten in der Stadt. Frei Bordsteinkante ist das Motto und der Titel der Veranstaltung. Veronika Gelius von der Kulturförderung in Erlangen hat Steffi Pankotsch in Guten Morgen Franken erzählt, was das Besondere bei Frei Bordsteinkante ist.
1: Das Besondere ist ein bisschen die Vielfalt. Wir zeigen nämlich Tanz, Theater, viel Live-Musik, Literatur und auch bildende Kunst. Und diese über 40 Programmpunkte verteilen sich in der ganzen Altstadt. Man kann verschiedenste Formate entdecken und ganz unverbindlich reinschnuppern oder sogar selbst kreativ werden bei Workshops. Außerdem gibt es auch viel Programm für Kinder.
0: Was würden Sie empfehlen?
1: Da gibt es natürlich ein paar Highlights, zum Beispiel Cumbia Tumare mit südamerikanischer Musik am Theaterhof oder das Maschenarchiv, eine interaktive Strickperformance von Karina Liutaya oder auch das Theater Salzstreuner mit dem Stück Raus aus der Konserve. Also wirklich sehr vielfältig.
0: Vielen Dank an Veronika Gelius von der Erlanger Kulturförderung. Zeitgleich findet übrigens noch die Kunsthandwerksmeile und das Theaterfest statt. Volles Programm also am Samstag ab Mittag in Erlangen. Weitere Infos zu Freibordsteinkante finden Sie auf radiof.de.

0: Gute Laune Musik zur Mittagszeit hier bei Radio F mittendrin. Die große Drüsenameise heißt vielleicht deswegen so, weil sie zu Millionen großes Übel verursachen kann, wie zum Beispiel in Nürnberg, in Hasenbuck oder Lichtenreuth. Jetzt gab es da nur Infoveranstaltungen, was da sozusagen besprochen wurde, wie es weitergehen könnte. Hören Sie in den Nachrichten um 12:30 bei Radio F.
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6: Mit Chris Wahle. Der mittelfränkische DGB-Chef Stefan Doll spricht von einem absoluten Dammbruch und meint damit die Wahl des AfD-Politikers Tobias Rausch zum Landtagspräsidenten in Sachsen-Anhalt. Denn der Verfassungsschutz stuft die Partei in Sachsen-Anhalt als gesichert rechtsextrem ein. Auch in der Metropolregion Nürnberg nimmt Doll wahr, dass die Rechtsextremisten immer mehr in der Mitte der Gesellschaft ankommen.
7: Und das ist die große Gefahr, dass es eben nicht mehr eins klar gemacht wird. Es sind Verfassungsfeinde, Demokratiefeinde. Es sind Politiker und Politikerinnen, die Rassismus und Hetze verbreiten, Antisemitismus. Und das müssen wir als Demokratinnen und Demokraten sehr deutlich machen.
6: Der Gewerkschaftsbundchef ruft dazu auf, die freiheitlich-demokratische Grundordnung zu verteidigen und Verfassungsfeinden die rote Karte zu zeigen. Sie ist klein, aber sie macht großen Ärger. Die große Drüsenameise breitet sich in Nürnberg weiter aus. Bei einer Infoveranstaltung im Stadtteil Hasenburg hat die Stadt jetzt mit Fachleuten über Gegenmaßnahmen informiert. Laut der Bayreuther Ameisenforscherin Heike Feldhaar bilden die Tiere riesige Superkolonien mit mehreren Königinnen. Genau das macht die Bekämpfung so schwierig. Schäden drohen zum Beispiel an Kabeln oder Fundamenten. Die Stadt setzt deshalb auf ein gemeinsames Vorgehen. Möglichst viele betroffene Grundstücke sollen gleichzeitig behandelt werden. Auch Bauträger in Lichtenreuth will die Stadt noch in diesem Monat mit ins Boot holen. Außerdem sollen im Frühjahr weitere Tests mit Ködern, Gift und Fadenwürmern folgen, die der großen Drüsenameise möglichst gezielt schaden. Der ausführliche Blick auf Deutschland und die Welt wieder um 13 Uhr.
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0: Blicken wir nach Lauf. 21 Grad bei Ihnen in Fürth an der Komödie. 20 Grad heute. Nochmal Sonne satt. Bei Temperaturen bis zu 24 Grad. Über Nacht kommt dann die große Witterungsumstellung. Morgen früh zunächst schon ein wenig Regen, dann kaum Sonne, viele dicke Wolken. Ab dem Mittag windig, länger regnerisch und deutlich kühler bei 18 Grad.
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0: Sieht gut aus momentan auf den Straßen in Franken. Zumindest kennen wir keine Verkehrsstörung. Geblitzt wird in Ammerndorf in der Vogts-Reichenbacher Straße ortsauswärts. Falls Sie einen weiteren Blitzer entdecken oder doch eine Verkehrsstörung, gerne kurz anrufen oder eine WhatsApp reinschicken. Geht beides an die gleiche kostenlose Nummer. 08000 94 5 94 5. Gute Fahrt.
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Ich nenne ihn ja immer den Tausendsasser, Albert Hammond. Seit den 70ern schreibt er so viele Hits für Popstars und dann immer mal wieder auch für sich. The Free Electric Band. Ich bin Peter Halm hier bei Radio F mittendrin. 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

0: Geniale Disco-Nummer von Chic aus den 70ern. Hier ist Radio F mittendrin. Man muss wohl einem 12 und einem 14 Jahre alten Mädchen nochmal erklären, wie das so ist, wenn man in Erlangen shoppen geht, dass man da ja auch bezahlen muss. Haben sie nicht getan und haben jetzt ein größeres Problem. Mehr dazu hören Sie in den Nachrichten um 1 bei Radio F.
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14: Ich bin Helen Martin. Die meisten Menschen in Deutschland sind enttäuscht von Friedrich Merz als Kanzler. Bei einer Spiegel-Umfrage haben rund 2/3 gesagt, dass sie finden, dass Merz' Kanzlerschaft gescheitert ist. Thomas Bremser hat die Einzelheiten.
15: Friedrich Merz kommt aus dem Umfragetief einfach nicht raus. Die Mehrheit der Deutschen sieht keine Zukunft für ihn als Kanzler. In den ostdeutschen Bundesländern fällt das Urteil härter aus. Dort halten 80% der Befragten die Kanzlerschaft für gescheitert.

0: Einen klaren Nachfolger für Merz in der Union haben die Befragten allerdings nicht im Blick.
1: Deepfake-Pornos, Cyberstalking, Identitätsmissbrauch. All das und noch weitere Taten sollen in Zukunft strafbar sein. Das Bundeskabinett hat dazu einen Gesetzentwurf gegen digitale Gewalt beschlossen. Der sieht auch eine Strafe vor, wenn man zum Beispiel heimlich Fotos von anderen in der Sauna macht. Außerdem sollen Betroffene in Zukunft leichter die Identität von Tätern erfahren können. Heute, am dritten Jahrestag des Hamas-Überfalls auf Israel, wird weltweit der Opfer gedacht. Die EU stehe allen zur Seite, deren Leben sich durch diesen Tag für immer verändert hat, so EU-Kommissionspräsidentin von der Leyen auf der Plattform X. Vor 3 Jahren hatten islamistische Hamas-Terroristen über 1000 Menschen ermordet und viele weitere als Geiseln verschleppt. Die zentrale Gedenkfeier ist heute Abend in Tel Aviv.
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3: Mit Chris Wahle. Mit 12 und 14 Jahren auf großer Diebestour. 2 Schülerinnen waren in den Erlanger Arkaden shoppen, allerdings ohne zu bezahlen. In einem Schuhgeschäft beobachtete eine Verkäuferin, wie eines der Mädchen Stiefel in einen Rucksack steckte. Damit wollten sie den Laden verlassen. Die herbeigerufene Polizei kontrollierte die Mädchen und fand dabei weiteres Diebesgut. Darunter Kleidung, Spielzeug und Kosmetik für rund 300 Euro. Die Beamten übergaben die beiden ihren Müttern. In den 4 betroffenen Läden haben die Mädchen jetzt Hausverbot. Die Polizei ermittelt wegen Ladendiebstahls gegen sie.
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4: Schauen wir nach Puschendorf. 22 Grad bei Ihnen, genauso in Erlangen an der Heinrich-Lades-Halle. Es gibt heute noch mal Sonne satt. Die Temperaturen klettern noch auf 24 Grad und über Nacht dann großer Wetterumschwung. Morgen früh zunächst schon ein wenig Regen, dann kaum Sonne, viele dicke Wolken, ab dem Mittag windig, länger regnerisch und deutlich kühler bei 18 Grad.
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4: Vorsicht auf der A9 Nürnberg Richtung Berlin zwischen Hormersdorf und Plech. Da blockiert ein defekter LKW den rechten Fahrstreifen. Fahren Sie da bitte besonders vorsichtig. Geblitzt wird in Nürnberg in der Würzburger Straße. Kam eben per WhatsApp rein. Dankeschön dafür. Und außerdem in der Lauf am Holzstraße stadtauswärts sowie in Ammerndorf Vogtsreichenbacher Straße ortsauswärts. Falls Sie einen weiteren Blitz entdecken oder eine weitere Verkehrsstörung, gerne kurz anrufen oder eine WhatsApp reinschicken. Geht beides an die gleiche kostenlose Nummer 08000 94 5 94 5. Gute Fahrt.
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4: Sind Sie zurück von Ihrer wohlverdienten Mittagspause? Hat's geschmeckt? Na, dann aber ran an die zweite Arbeitshälfte des Tages. Und Sie können hoffentlich sagen, wie James Brown, yeah, I feel good aus den 60ern.

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0: Immer ein bisschen dreckig gewesen, der Rock von den Chalks, aber gut, aus den 60ern hier bei Radio F mittendrin. Die Polizei Mittelfranken war heute Morgen wieder ihr Ratgeber aus dem Radio in Guten Morgen Franken bei Steffi Pankotsch. Es ging um das Thema Verhalten im Stau auf der Autobahn. Kennt ja jeder. Wenn es blöd läuft, geht da stundenlang gar nichts. Aber darf ich dann das Auto einfach verlassen? Tobias Zengel von der Feuchter Verkehrspolizei sagt, grundsätzlich im Fahrzeug bleiben. Aber
1: wenn sich das abzeichnet, dass es wirklich eine sehr, sehr lange Staulage gegebenenfalls wird, dann können wir darüber sprechen, auch mal das Fahrzeug zu verlassen, den Motor mal abzustellen. Da wäre es wichtig, bitte die Rettungsgasse weiterhin frei zu halten, sich nicht zu weit vom Fahrzeug zu entfernen. Und was natürlich immer passieren kann, dass einmal die menschliche Natur überkommt, da dann im Notfall hinter die Leitplanke und sich erleichtern, bitte aber dann nicht in die Mittelschutzplanke, sondern dann nach rechts raus.
0: Das ganze Gespräch mit ihm können Sie nachhören auf radiof.de. Falls Sie auch eine Frage an die Polizei Mittelfranken haben, können Sie sie einfach jetzt schon loswerden. Ein Anruf oder eine Sprachnachricht schicken an die 08000 94 5 94 5 oder per Formular auf radiof.de. Die Blaulichtminute immer mittwochs neu um 7:40 Uhr.
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0: Beach Boys sorgen immer, dass die Mundwinkel automatisch nach oben gehen. Aus den 60ern hier bei Radio F mittendrin. Das Dokuzentrum in Nürnberg, das hat ja schon seit ein paar Wochen wieder offen nach der Sanierung, aber es ist so eine Art Probebetrieb. Anfang November soll es dann so richtig eine große Wiedereröffnung geben. Mehr dazu in den Nachrichten um 13:30 bei Radio F.
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17: Mit Chris Wahle. In rund 4 Wochen, am 4. November, feiert das rund erneuerte Dokumentationszentrum in Nürnberg seine große Wiedereröffnung. Nach rund 5 Jahren Umbauzeit zeigt das Museum eine völlig neu gestaltete Ausstellung in der Kongresshalle. Immanuel Baumann, Leiter des Dokumentationszentrums.
18: Die neue Dauerausstellung wird einen großen Bogen schlagen, von der Weimarer Republik bis zur Gegenwart. Wie Demokratie in kürzester Zeit zerstört worden ist, wie an diesem Ort Menschen zu einer Volksgemeinschaft propagandistisch zusammengeschweißt worden sind, wie sie freiwillig aber auch die Diktatur begrüßt haben und beklatscht haben und wie es dann am Ende unter Mühen wieder gelang, eine Demokratie zu etablieren.
17: Die neue Ausstellung unter dem Titel Nürnberg und die Reichsparteitage ist schon jetzt im Testbetrieb für das Publikum geöffnet. Hinterhältiger Angriff auf dem Radweg. In Erlangen hat ein Unbekannter gestern Abend einen 14-Jährigen während der Fahrt vom E-Scooter gestoßen. Der Jugendliche war gegen 16:45 auf dem Radweg Richtung Karl-Zucker-Straße abgebogen. Dabei gab es wohl fast eine Kollision, weil der Junge einem Radfahrer zu nahe kam. Der Mann packte den 14-Jährigen daraufhin am Oberarm und stieß ihn zu Boden. Dabei verletzte er sich leicht. Am Roller entstand Sachschaden. Der Radler und seine Begleitung fuhren einfach weiter. Beide sind zwischen 40 und 50 Jahren alt, hatten Helme auf und waren mit Pedelecs unterwegs. Die Polizei Erlangen ermittelt und sucht jetzt Zeugen. Der ausführliche Blick auf Deutschland und die Welt wieder um 14 Uhr.
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0: Hallo nach Georgensgmünd, 22 Grad bei Ihnen, in Schwabach am Goldschläger-Schaupavillon 23 Grad. Heute gibt's Sonne satt nochmal den ganzen Tag, Temperaturen klettern noch auf 24 Grad und über Nacht dann die große Witterungsumstellung. Morgen früh zunächst ein bisschen Regen, dann kaum Sonne, viele dicke Wolken, ab dem Mittag wird's windig, es wird dann auch länger regnerisch sein und es wird kühler bei 18 Grad.
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0: Es zwickt ein bisschen auf der A6 Nürnberg Richtung Heilbronn zwischen dem Kreuz Nürnberg Ost und dem Kreuz Nürnberg Süd. 2 Kilometer Stau, dauert momentan gut 10 Minuten länger. Geblitzt wird in Nürnberg, in der Fürther Straße, in der Würzburger Straße und in der Lauf am Holzstraße stadtauswärts. Und eben kommt noch ganz frisch rein. Vorsicht auf der A3 Nürnberg Richtung Würzburg zwischen Erlangen West und Höchstadt Ost. Da liegen Gegenstände auf der Fahrbahn. Fahren Sie da bitte besonders vorsichtig. Falls Sie mehr entdecken, Stau, Blitzer, gerne kurz anrufen, eine WhatsApp reinschicken. Geht beides an die gleiche kostenlose Nummer. 08000 94 5 94 5. Gute Fahrt.
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0: schon dramatisch. Die Hollies aus den 60ern hier bei Radio F mittendrin. Gleich ab 14 Uhr mit Claudia Feuerstein.
1: Servus.
0: Claudia,
1: Servus.
0: Wir haben schon lange nicht mehr gespielt.
1: Peter?
0: Würdest du eher?
1: Ja.
0: Würdest du eher deine Morgenroutine überspringen oder deine Abendroutine überspringen?
1: Die Abendroutine.
0: Okay.
1: Da habe ich nämlich kaum eine, außer Zähne putzen.
0: Schauen wir mal, was die Mehrheit sagt. Ja, du bist bei der Mehrheit. 54% sagen das auch.
1: Okay.
0: Na gut, dann lass doch mal heute Abend ausfallen. Morgen hören wir uns wieder und Sie hören Claudia Feuerstein ab 14 Uhr hier ab bei Radio F.

0: ist es jetzt?
1: 2:03.
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15: Ich bin Gregor Jose Moser. Autofahrer haben sich das vermutlich eh schon gedacht. Jetzt kommt die offizielle Bestätigung vom IFO-Institut. Der Tankrabatt wird nur teilweise weitergegeben. Laut den Experten wurden von den 17 Cent Steuersenkung pro Liter im Schnitt nur 15 Cent weitergegeben. Ronny Thorau berichtet.
16: Interessantes Ergebnis. Zum Start letzten Donnerstag wurde der Tankrabatt demnach vollständig weitergegeben, aber schon am Wochenende deutlich weniger. Tankende merken das auch daran, dass letzte Woche noch recht häufig die 2-Euro-Marke pro Liter nach unten durchbrochen wurde, inzwischen viel seltener.
15: Das Bundeskabinett hat einen Gesetzentwurf gegen digitale Gewalt beschlossen. Geplant ist, dass zum Beispiel sexualisierte Deepfakes, Cyberstalking und bestimmter Identitätsmissbrauch künftig strafbar sind. Genauso wie der Besitz und das Streaming von Aufnahmen realer Vergewaltigungen. Außerdem sollen Opfer künftig leichter erfahren können, wer hinter anonymen Accounts steckt. Der Gesetzentwurf muss noch durch den Bundestag. Sachsen

0: Sachsen-Anhalts neuer AfD-Landtagspräsident Rausch geht davon aus, dass ihn gestern auch CDU-Abgeordnete gewählt haben. Das hat er dem Portal News gesagt. Bei seiner Wahl gab es 4 Ja-Stimmen mehr, als AfD und BSW zusammen Abgeordnete haben. Rausch zufolge soll das auch im Dezember helfen, wenn AfD-Kandidat Siegmund Ministerpräsident werden will.
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2: Mit Chris Wahle. Coffee with a Cop heißt es heute in Fürth. Die mittelfränkische Polizei will in der Fußgängerzone wieder mit den Bürgern ins Gespräch kommen. Noch bis 16 Uhr informieren die Einsatzkräfte in der neuen Mitte über ihren Alltag und aktuelle Sicherheitsfragen. Bei einer Tasse Kaffee oder Tee können die Bürger Fragen stellen oder den Polizisten etwas mitteilen.
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3: Ich teile Ihnen jetzt auch was mit, nämlich, dass wir 21 Grad haben am Doku-Zentrum. 21 Grad auch bei Ihnen in Ottensoos. Heute ist nochmal richtig schön spätsommerlich warm. Morgen dürfte das ganz anders ausschauen. Da wird es dann herbstlich. Mit Wind, Wolken, einzelnen Schauern und die Temperaturen sinken. Morgen auf 18, am Freitag auf 14 Grad.
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3: Keine Störungsmeldungen. Ein paar Blitze haben wir für Sie. In Nürnberg wird auf der Fürther Straße geblitzt. Würzburger Straße, Lauf um Holzstraße stadtauswärts. Und via WhatsApp reingekommen in Erlangen wird auf der Sieglitzhofer Straße stadtauswärts geblitzt.
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3: Da sind wir wieder alle beieinander. Sie, die Sonne und wir hier im Radio und die größten Hits aller Zeiten. Dann starten wir mal rein. In diesen freundlichen Mittwochnachmittag mit dem Rhythm of the Rain aus den 60ern. Hier sind die Cascades. Schönen Nachmittag wünsche ich uns allen.

0: Schönen Mittwochnachmittag wünsche ich uns allen. Hier ist Radio F mit Claudia Feuerstein und mit Günther Moosberger. Servus.
1: Claudia, hallo.
0: Heute Abend 20 Uhr, dein ist das Studio. Mhm. Aber nicht alleine, du hast wieder Gäste, verrat's mir.
1: Unsere Gäste, die Radio F-Gäste, sind heute bei der Königin.
0: Oh.
1: Weißt du, bei welcher Königin?
0: Lass mich raten, Fürther Kirchwein?
1: Bei der Königin der fränkischen Kirchwein. Da ist heute großer Prominentenstammtisch. Sind wir natürlich mit den Radio F-Mikrofonen unterwegs. Radio F-Reporterinnen, Radio F-Reporter sind dort, cool. Machen Interviews und das hören wir uns nachher an. 20 bis 21 Uhr.
0: Sind wir sozusagen auf der Fürther Freiheit bei der Kerwa? Wunderbar. Ab 20 Uhr nur hier auf Radio F mit Günter Moosberger.
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0: with a View, wunderschöne Nummer von Tony Carey an diesem Mittwochnachmittag. Die Feuerwehr hat jetzt einen kleinen Igel aus einer misslichen Lage befreit. Die ganze Geschichte haben wir jetzt für Sie um 14:30 in den Radio F Nachrichten.
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7: Mit Chris Wahle. Rund 400.000 Menschen fahren in Nürnberg täglich mit der U-Bahn. Deswegen baut die Stadt das Netz weiter aus. Aktuell laufen die letzten Bauabschnitte für die Verlängerung der U3 nach Kleinreuth und Gebersdorf. Der Fahrbetrieb soll laut Oberbürgermeister Markus König Anfang 2028 starten, wenn das neue Wohngebiet in Gebersdorf noch im Bau ist.
8: Wir haben immer dann erst Wohnbebauung betrieben und dann den ÖPNV nachgezogen. Hier haben wir erst den ÖPNV jetzt hingestellt und realisiert und danach kommen die Wohnbebauungen dran. Damit fällt hoffentlich auch der Umstieg auf den ÖPNV leichter. Und das ist jetzt mal ein neuer Versuch in Gebersdorf und in Kleinreuth, aber ich bin mir sicher, das wird gut funktionieren.
7: Die Gesamtkosten für die U-Bahn-Verlängerung liegen bei rund 224 Millionen Euro. Bund und Freistaat steuern über 100 Millionen Euro bei. Stacheliger Einsatz in Herzogenaurach. Die Feuerwehr musste dort jetzt einen Igel aus einer misslichen Lage befreien. Das Tier hatte sich zwischen einem Zaun und einer Mauer eingeklemmt und kam aus eigener Kraft nicht mehr frei. Die Einsatzkräfte griffen zum hydraulischen Rettungsgerät. Mit viel Fingerspitzengefühl öffneten sie vorsichtig den Zaun und befreiten den Igel. Danach brachten sie ihn zur Kontrolle zum Tierarzt. Für die Feuerwehr ein Einsatz, der zeigt, auch die kleinsten Notfälle brauchen manchmal ganz großes Gerät. Der ausführliche Blick auf Deutschland und die Welt wieder um 15 Uhr.
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0: Heute nochmal richtig schön und warm. 22 Grad in Nürnberg am Königshof, in Frauenaurach ebenfalls 22 Grad. Im Laufe der Nacht rückt dann eine Kaltfront heran. Morgen ist es eher herbstlich. Bei Höchstwerten um 18 Grad ziehen immer wieder Schauer durch.
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0: Vorsicht auf der Südwestangente Nürnberg Richtung Fürth. Zwischen Zirndorfer Brücke und Fürth-Fürberg sind Fahrradfahrer unterwegs auf dem rechten Fahrstreifen. Außerdem wird geblitzt in Nürnberg Fürther Straße, Würzburger Straße, in Erlangen Sieglitzhofer Straße stadtauswärts und auf der Südwestangente Nürnberg Richtung Fürth in Höhe Oberfürberg.
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von Supertramp. 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Stimmt, oder? 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

0: Seit Monaten kämpfen die Anwohner im Nürnberger Stadtteil Hassenburg gegen eine immense Ameisenplage. Was jetzt dagegen unternommen werden soll, das hören wir jetzt um 15 Uhr in unseren Nachrichten hier auf Radio F.
1: In Franken ist es jetzt
0: 2:02.
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10: Ich bin Gregor Jose Moser. Die Bundesregierung will härter gegen digitale Gewalt vorgehen. Das Kabinett hat einen Gesetzentwurf von Justizministerin Hubicht beschlossen. Geplant sind neue Straftatbestände für zum Beispiel sexualisierte Deepfakes, Cyberstalking und bestimmten Identitätsmissbrauch, etwa über Fake-Profile auf Social Media. Außerdem sollen Betroffene leichter Auskunft über die Identität von Tätern verlangen und bei schweren Persönlichkeitsverletzungen zeitweise Accountsperren beantragen können. Rund 1.200 Tote, viele Verletzte und lange Zeit Verschleppte. Mit Gedenkveranstaltungen wird heute weltweit an den Terrorangriff der islamistischen Hamas auf Israel vor 3 Jahren erinnert. Ronny Thorau berichtet.
11: Früh morgens um kurz vor 6.30 Uhr Ortszeit begann vor 3 Jahren in Israel der Terror der Hamas-Angreifer. Zur selben Zeit entzündeten heute israelische Politiker Kerzen. Auch bei uns in Deutschland gibt es Gedenkfeiern und Gottesdienste. Politiker mahnen, solche Gräueltaten dürfen sich nicht wiederholen. Die deutschen Kirchen versichern allen Juden ihre Solidarität, weisen aber auch auf die israelische Militäraktion hin, die im Gazastreifen über 70.000 Menschen tötete.
10: Gutverdiener müssen bald mehr in die Sozialkassen einzahlen. Wer über 5.812,50 € brutto im Monat verdient und gesetzlich versichert ist, muss im kommenden Jahr mehr in die Krankenversicherung einzahlen. Das hat die Bundesregierung per Verordnung beschlossen. Ab einem Verdienst von 8.450 € brutto steigt auch der Beitrag für die Rentenversicherung.
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1: Mit Chris Wahle. Sie ist klein, aber sie macht großen Ärger. Die große Drüsenameise breitet sich in Nürnberg weiter aus. Bei einer Infoveranstaltung im Stadtteil Hasenburg hat die Stadt jetzt mit Fachleuten über Gegenmaßnahmen informiert. Laut der Bayreuther Ameisenforscherin Heike Feldhaar bilden die Tiere riesige Superkolonien mit mehreren Königinnen. Genau das macht die Bekämpfung so schwierig. Schäden drohen zum Beispiel an Kabeln oder Fundamenten. Die Stadt setzt deshalb auf ein gemeinsames Vorgehen. Möglichst viele betroffene Grundstücke sollen gleichzeitig behandelt werden. Auch Bauträger in Lichtenreuth will die Stadt noch in diesem Monat mit ins Boot holen. Außerdem sollen im Frühjahr weitere Tests mit Ködern, Gift und Fadenwürmern folgen, die der großen Drüsenameise möglichst gezielt schaden.
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2: Sonnig und warm ist es heute nochmal. 22 Grad haben wir am Weißen Turm in Nürnberg. In Solkendorf 22 Grad. Windig und nass wird's morgen, denn heute Nacht erreicht uns eine Kaltfront mit vielen Wolken und einzelnen Schauern morgen. Mit höchstens 18 Grad wird's dann doch langsam herbstlicher. Am Freitag bleibt es ungemütlich und es wird mit 14 Grad noch kälter.
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2: Auf den Straßen normaler Verkehr. Geblitzt wird in Erlangen, Sieglitzhofer Straße stadtauswärts. In Heroldsberg am Oberen Markt und auf der Südwestangente Nürnberg Richtung Fürth wird in Höhe Oberfürberg geblitzt. Und gerade kommt noch eine Meldung rein für die B14 Ansbach-Nürnberg. Zwischen Wickleskreuth und der Abzweigung nach Großhaslach Pannenfahrzeug. In beiden Richtungen ist die B14 hier gesperrt. Wenn Sie weitere Meldungen haben, bitte durchklingeln oder kostenfrei eine WhatsApp reinschicken. Text oder Sprachnachricht an 08000 94 5 94 5.
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2: Kurz nach drei haben wir's. Ja, es ist so ein bisschen Pausenzeit in Franken, ne? Ich sehe schon, Sie haben einen frischen Kaffee dastehen. Bei mir ist es ein Glas kühlen Wassers. Erfrischung für die Seele und für die Ohren. Kommt hier

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0: Der Beat der 60er am Mittwochnachmittag hier auf Radio F.
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0: Und da ging es letzte Woche um die Herzgesundheit. Martin Imle ist Allgemeinmediziner im Medic Center im Fürther Hauptbahnhof. Und er hat uns einen ganz einfachen Tipp verraten, wie wir unserem Herzen Gutes tun können.
3: Auch hier kommen wir zum Leidwesen aller an meinem Lieblingsthema nicht vorbei. Bewegung. Dabei muss es gar kein großes Sportprogramm sein. Schon regelmäßiges, zügiges Spazierengehen und ein bisschen mehr Bewegung im Alltag tun unserem Herz-Kreislauf-System schon richtig gut. Also zum Beispiel einfach mal die Treppe statt des Aufzugs zu nehmen. Und was ich allgemein jedem empfehlen würde, wäre, den Blutdruck zumindest gelegentlich mal zu messen. Denn dauerhaft hoher Blutdruck belastet Herz und die Gefäße.
0: Das ganze Gespräch können Sie jederzeit nachhören auf radiof.de. 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

0: Jahrelang wurde gewerkelt und umgebaut. Jetzt ist das Nürnberger Doku-Zentrum wieder geöffnet. Mehr dazu jetzt um 3:30 in den Nachrichten hier auf Radio F.
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18: Mit Chris Wahle. Das Nürnberger Doku-Zentrum Reichsparteitagsgelände ist nach rund 5 Jahren Umbau seit Mai wieder geöffnet. Aktuell läuft der Probebetrieb für die neu gestaltete Dauerausstellung. Unter dem Titel Nürnberg und die Reichsparteitage erzählt das Museum die Geschichte der Nationalsozialisten chronologisch in insgesamt 7 Kapiteln. Bis zur offiziellen Neueröffnung wird das neue Konzept im laufenden Betrieb noch fertiggestellt. Immanuel Baumann, Leiter des Dokumentationszentrums.
19: Am 4.11. ist der offizielle Eröffnungstermin. Wir werden das Ereignis auch live streamen, damit alle auf unserer Website auch teilnehmen können, weil vor Ort wird es nur für geladene Gäste möglich sein, aber alle sind herzlich willkommen, den zu streamen und dann am 5.11. die offizielle öffnete Ausstellung anzuschauen.
18: Dafür stehen historische Objekte und Dokumente bereit. Zudem gibt es für die Besucher viele interaktive Stationen. Nach einem brutalen Raub in Nürnberg hat die Polizei jetzt 2 Tatverdächtige geschnappt. Die beiden 17 und 18 Jahre alten jungen Männer sollen am vergangenen Wochenende einen 19-Jährigen am Pferdemarkt massiv geschlagen und ihm anschließend auch noch seine Kleidung abgenommen haben. Der junge Mann wurde später von einem Passanten mit schweren Verletzungen an Kopf und Oberkörper in einer Grünanlage im Bereich des Skateparks gefunden. Die Kripo konnte 2 Tatverdächtige identifizieren und gestern im Stadtteil Muggenhof festnehmen. Beide sind laut Polizei bereits mehrfach strafrechtlich aufgefallen. Heute sollen sie dem Ermittlungsrichter vorgeführt werden. Dabei geht es um die Frage, ob sie in Untersuchungshaft müssen. Der ausführliche Blick auf Deutschland und die Welt wieder um 16 Uhr.
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0: Ja, das ist heute nochmal ein richtig schöner spätsommerlicher Nachmittag. 22 Grad am Plärrer, 22 Grad auch in Ruhr. Heute Nacht rückt dann eine Kaltfront heran und morgen ist es dann eher herbstlich. Die Höchstwerte liegen bei 18 Grad. Dazu haben wir viele Wolken, Schauer und es wird windig.
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0: Da sieht's gut aus, keine Störungsmeldungen, aber nicht zu schnell fahren, es wird geblitzt, unter anderem in Heroldsberg, Oberer Markt und auf der Südwestangente Nürnberg Richtung Fürth in Höhe Oberfürberg.
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0: Donnerstagnachmittag, gleich haben wir es 3:15.
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0: Heute Morgen ging es in der Radio F Blaulichtminute um die Zeit, die wir im Stau stehen. Kennen wir alle, manchmal dauert es nur Minuten, manchmal aber auch viel länger. Tja, was tun, wenn man dann mal muss oder sich die Beine vertreten möchte? Tobias Zengel von der Feuchter Verkehrspolizei sagt, grundsätzlich müssen wir im Fahrzeug bleiben, aber...
3: Wenn sich das abzeichnet, dass es wirklich eine sehr, sehr lange Staulage gegebenenfalls wird, dann können wir darüber sprechen, auch mal das Fahrzeug zu verlassen, den Motor mal abzustellen. Da wäre es wichtig, bitte die Rettungsgasse weiterhin frei zu halten, sich nicht zu weit vom Fahrzeug zu entfernen. Und was natürlich immer passieren kann, dass einmal die menschliche Natur überkommt, da dann im Notfall hinter die Leitplanke und sich erleichtern, bitte aber dann nicht in die Mittelschutzplanke, sondern dann nach rechts raus.
0: Tobias Zengel von der Feuchter Verkehrspolizei, danke für die Infos. Alle Infos und alle Gespräche direkt aus dem Polizeipräsidium Mittelfranken können Sie jederzeit nachhören auf unserer Homepage radiof.de.

0: Die meisten 60er und 70er kriegen Sie auch in der nächsten Stunde auf dem Weg nach Hause hier auf Radio F. Die Sutherland Brothers sind gleich dabei mit Arms of Mary und die Beach Boys, I Get Around.
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12: Ich bin Gregor Jose Moser. Genau 3 Jahre nach dem Massaker der Terrororganisation Hamas im Süden Israels hat Bundestagspräsidentin Klöckner zum Kampf gegen Antisemitismus aufgerufen. Jüdinnen und Juden müssen in unserem Land frei und sicher leben können, sagte Klöckner wörtlich zu Beginn einer Bundestagssitzung. Auch die Kirchen in Deutschland zeigen sich solidarisch. Unter anderem die evangelische Kirche erinnert aber auch an das Leid der Palästinenser im Gazastreifen durch das israelische Militär. Das Erstellen von Deepfake-Pornos, Cyberstalking oder auch Identitätsmissbrauch. All das und noch weitere Taten sollen in Zukunft strafbar sein. Das Bundeskabinett hat dazu einen Gesetzentwurf gegen digitale Gewalt beschlossen. Der sieht auch eine Strafe vor, wenn man zum Beispiel heimlich Fotos von anderen in der Sauna macht. Außerdem sollen Betroffene in Zukunft leichter die Identität von Tätern erfahren können. Jahrelang soll er geheime Dokumente von einem Ex-Mitarbeiter des Bundesnachrichtendienstes bekommen und für seine private Beratertätigkeit genutzt haben. Jetzt steht fest, der ehemalige BND-Präsident Hanning muss in Untersuchungshaft. Das hat ein Ermittlungsrichter des Bundesgerichtshofs entschieden. Es besteht der Verdacht der Spionage und des versuchten Landesverrats.
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13: Mit Chris Wahle. Hinterhältiger Angriff auf dem Radweg. In Erlangen hatte ein Unbekannter gestern Abend einen 14-Jährigen während der Fahrt vom E-Scooter gestoßen. Der Jugendliche war gegen 16:45 auf dem Radweg Richtung Karl-Zucker-Straße abgebogen. Dabei gab es wohl fast eine Kollision, weil der Junge einem Radfahrer zu nahe kam. Der Mann packte den 14-Jährigen daraufhin am Oberarm und stieß ihn zu Boden. Dabei verletzte sich der Junge leicht. Am Roller entstand Sachschaden. Der Radler und seine Begleitung fuhren einfach weiter. Beide sind zwischen 40 und 50 Jahren alt, hatten Helme auf und waren mit Pedelecs unterwegs. Die Polizei Erlangen ermittelt und sucht jetzt nach Zeugen.
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14: Richtig schön sonnig und warm ist es heute. Wir haben 22 Grad.

0: an der Regio Montanus Sternwarte in Nürnberg. In Oberreichenbach ebenfalls 22 Grad. Heute Nacht kommt eine Regenfront auf uns zu, so von Südwesten her. Morgen ist es dann eher ungemütlich, windig, kalt und nass bei nur noch 18 Grad. Und auch am Freitag ziehen im Laufe des Tages Schauer durch bei nur noch 14 Grad.
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0: Normaler Berufsverkehr haben wir derzeit in Franken. Geblitzt wird in Nürnberg, obere Dorfstraße in beiden Richtungen. Gebitzenhofstraße stadteinwärts und in Heroldsberg am oberen Markt. Und wenn Sie gerade unterwegs sind, Blitze sehen oder Staus, bitte kurz durchklingeln oder kostenfrei eine WhatsApp reinschicken als Text- oder Sprachnachricht an 08000 94 5 94 5. Wir sagen Dankeschön und wünschen gute Fahrt.
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0: Einige von Ihnen haben uns ja schon mal bei diversen Führungen besucht hier im Funkhaus. Da sieht man dann auch mal, wie viele Menschen hinter den Kulissen bei uns dafür sorgen, dass Sie aktuelle und schnelle informative Unterhaltung bekommen. Dazu gehört immer auch unsere Auszubildenden. Und mit zweien, Selina und Jakob, sprechen wir gleich. Die sind erst seit ein paar Tagen hier und werden uns von ihren ersten Eindrücken berichten. Und jetzt rein in die Stunde mit den Beach Boys.

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0: Radio F am Nachmittag. Und wir sind ja hier in der Redaktion nicht nur einer, nicht nur zwei, sondern wir sind ja ein ganzes Team. Und da gehören auch immer Praktikanten dazu. Und momentan haben wir zwei sehr nette, Selina und Jakob. Ich grüße euch.
1: Hallo.
2: Hallo.
0: Ihr seid für die kommenden Monate hier bei uns und unterstützt uns bei unserer Arbeit. Warum macht ihr ein Praktikum? Macht doch mal anderen Leuten ein bisschen Lust darauf, sich hier bei Radio F für ein Praktikum zu bewerben, Selina.
1: Wir dürfen hier jeden Tag die Leute unterhalten übers Radio und auch nette Gespräche führen mit den Zuhörern.
0: Das heißt also, ihr geht auch ans Telefon, ne, wenn jemand anruft zum Beispiel.
1: Genau.
0: Jakob, was gefällt dir bisher? Also ihr seid ja erst so seit ein, zwei Wochen hier. Was gefällt dir denn besonders bei uns?
2: Also als erstes muss man anfangen und sagen, dass das Team hier, mit dem man zusammenarbeitet, super nett ist. Alle, mit denen verstehen wir uns schon richtig gut. Und natürlich, wie ihr gerade gesagt habt, wenn man mit Zuhörern telefoniert, sind die einfach alle sehr herzlich, sehr nett. Die freuen sich total, wenn man mit denen redet. Und das ist schon ein richtig schöner erster Eindruck gewesen.
1: Kommt auf jeden Fall hier ins Funkhaus. Ihr dürft hier in jeden Bereich hineinschnuppern und werdet auch an der Hand geführt. Die Leute sind sehr nett und ihr findet hier eine neue kleine Familie.
0: Ah, schön! Besser kann man es nicht sagen. Also einfach auf unsere Homepage gehen, da steht alles nochmal drauf auf radiof.de. Dankeschön, Selina, und Dankeschön, Jakob.
2: Danke dir.
1: Danke.

0: Klassiker aus dem Jahr 61 von Percy Sledge. Kurz vor halb fünf haben wir's. Seit Monaten kämpfen die Anwohner im Hasenbuck in Nürnberg gegen eine Ameisenplage. Die Stadt setzt jetzt auf ein gemeinsames Vorgehen, wie wir gleich hören werden, um halb fünf in unseren Nachrichten hier auf Radio F.
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12: Mit Chris Wahle. Gute Aussichten für Pendler im Nürnberger Südwesten. Bei der Verlängerung der U-Bahn-Linie 3 laufen die letzten Bauabschnitte. Nachdem der Rohbau fertig ist, werden gerade die beiden neuen U-Bahnhöfe Gebersdorf und Kleinreuth ausgebaut. Oberbürgermeister Markus König.
13: Wir wollen nächstes Jahr im Probebetrieb gehen und in der Jahreswende zu 28 wollen wir dann auch die Fahrgäste einladen. Und das Ziel ist es hier natürlich in Gebersdorf, aber auch in Kleinreuth, Tiefes Feld, dann die U-Bahnhöfe ganz normal laufen zu lassen. Und wir laden alle ein, mitzufahren und den ÖPNV zu nutzen.
12: Bund und Freistaat bezuschussen das Projekt mit über 100 Millionen Euro. Die Gesamtkosten belaufen sich auf rund 224 Millionen Euro. Sie ist klein, aber sie macht großen Ärger. Die große Drüsenameise breitet sich in Nürnberg weiter aus. Bei einer Infoveranstaltung im Stadtteil Hasenburg hat die Stadt jetzt mit Fachleuten über Gegenmaßnahmen informiert. Laut der Bayreuther Ameisenforscherin Heike Feldhaar bilden die Tiere riesige Superkolonien mit mehreren Königinnen. Genau das macht die Bekämpfung so schwierig. Schäden drohen zum Beispiel an Kabeln oder Fundamenten. Die Stadt setzt deshalb auf ein gemeinsames Vorgehen. Möglichst viele betroffene Grundstücke sollen gleichzeitig behandelt werden. Auch Bauträger in Lichtenreuth will die Stadt noch in diesem Monat mit ins Boot holen. Außerdem sollen im Frühjahr weitere Tests mit Ködern, Gift und Fadenwürmern folgen, die der großen Drüsenameise möglichst gezielt schaden. Der ausführliche Blick auf Deutschland und die Welt wieder um 17 Uhr.
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0: Vielleicht haben Sie den Tag heute genutzt und sind in den Tiergarten gegangen. Ja. Gute Entscheidung. 22 Grad haben wir dort. In Borgthann ebenfalls noch 22 Grad. Genießen Sie die Sonne heute, auch wenn es mehr und mehr sich bewölkt. In der Nacht kommt nämlich Regen auf. Morgen ist es dann ungemütlich. Windig, kalt, nass. Die Höchstwerte liegen nur noch bei 18 Grad. Und am Freitag, auch da ziehen Schauer durch. Da wird es dann sogar noch etwas kühler mit 14 Grad.
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0: In Fürth staut es sich auf der Heilstättenstraße in beiden Richtungen nach einem Unfall und es wird geblitzt in Nürnberg-Obere Dorfstraße in beiden Richtungen sowie auf der Gebitzenhofstraße stadteinwärts. Gute Fahrt Ihnen.
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0: Der Tiger schläft heute Nacht. Oh, verzeihen, nein, der Löwe, The Lion Sleeps Tonight aus den 60ern. Und jetzt rocken wir ins Jahr 82.
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3: Heute feiern wir wieder Geburtstag und gratulieren John Mellencamp. Geboren am 7. Oktober 1951. Er nennt sich auch John Cougar oder John Cougar Mellencamp. Rock- und Folksänger mit Hits Mitte der 80er. Bei uns in Europa hatte er Erfolg mit den Songs Hurt So Good oder Jack and Diane. In den USA dauert seine Popularität bis heute, da ist er noch ein viel größerer Star und wurde im Jahr 2008 auch in die Rock'n'Roll Hall of Fame aufgenommen. Wir sagen Happy Birthday, John Mellencamp mit Jack and Diane.

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Für viele sind die 70er ihr Jahrzehnt. Wir haben auch noch die 60er und die 80er dazu. Smokey hier auf Radio F und jetzt geht's ins Jahr 67 mit den Box Tops und The Letter.

0: war hier das Herz des Versandhauses Quelle. Jetzt zieht auf dem Areal an der Vierte Straße neues Leben ein. Mehr über das Stadthaus Q jetzt um 5 in unsere Nachrichten hier auf Radio F.
1: In Franken ist es jetzt
0: 5:03.
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12: Ich bin Gregor Jose Moser. Die Bundesregierung hat einen Gesetzentwurf gegen digitale Gewalt beschlossen. Vorgesehen sind neue Straftatbestände, etwa für sexualisierte Deepfakes, digitalen Voyeurismus, Cyberstalking und bestimmten Identitätsmissbrauch. Lea Matschulat berichtet aus Berlin.
13: Wer eine nackte Frau ungefragt am Strand fotografiert oder einen nackten Mann ohne Erlaubnis in der Sauna filmt, macht sich künftig strafbar, wenn das Gesetz dann in Kraft tritt. Und wer sich Bilder einer realen Vergewaltigung ansieht oder auf dem Laptop oder in der Cloud hat, das alles wird zur Straftat. Bestraft wird künftig auch, wer unter dem Namen eines anderen Dinge im Netz verbreitet, die dem Ansehen dieses Menschen schaden können.
12: Weltweit und auch in Berlin erinnern Spitzenpolitiker an den Terrorangriff der Hamas vor 3 Jahren in Israel. Im Bundestag hat Parlamentspräsidentin Klöckner zum Kampf gegen Antisemitismus aufgerufen. Es liege an jedem, dies im eigenen Alltag zu tun, vor der Haustür, am Arbeitsplatz, in der Freizeit. Auch Bundespräsident Steinmeier kritisierte den wachsenden Antisemitismus, erinnerte aber auch an die Toten und das Leid im Gazastreifen infolge des israelischen Krieges. Der Anwalt von Ex-BND-Präsident Hanning weist die Spionagevorwürfe gegen seinen Mandanten zurück. Hanning sei zwar im Besitz vertraulicher Unterlagen gewesen, habe die Informationen aber nicht zum Nachteil Deutschlands weitergegeben, schon gar nicht gegen Bezahlung, so der Anwalt. Die Bundesanwaltschaft wirft dem 80-Jährigen unter anderem geheimdienstliche Agententätigkeit und versuchten Landesverrat vor. Er sitzt in Untersuchungshaft.
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14: Mit Chris Wahle. Auf dem ehemaligen Quelle-Areal in Nürnberg zieht ab November neues Leben ein. Die Stadt nimmt das Stadthaus Q schrittweise in Betrieb. Künftig arbeiten dort rund 1500 Beschäftigte der Stadtverwaltung. Den Anfang macht am 11. November das Jugendamt. Ende November folgt das Amt für Migration und Integration, Anfang Dezember dann das Sozialamt. Ziel ist es, wichtige Dienstleistungen an der Fürther Straße unter einem Dach zu bündeln. Das Gebäude bietet moderne Anlaufstellen für Besucher und getrennte Bereiche für Publikumsverkehr und interne Arbeit. Bereits seit Dezember letzten Jahres sind im Erdgeschoss des neuen Quartiers The Q große Einzelhändler ansässig. Die ersten Wohnungen können voraussichtlich Anfang 2027 bezogen werden.
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15: Ein schöner Mittwochnachmittag ist das. Immer noch 22 Grad an der Meistersingerhalle, 22 Grad auch bei Ihnen in Schwanstetten. Morgen sieht es ganz anders aus, da wird es herbstlich, mit Wind, vielen Wolken und einzelnen Schauern. Die Höchstwerte morgen 18, am Freitag dann nur noch 14 Grad.

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1: Vorsicht bitte auf der Südwestangente, führt Richtung Nürnberg. In Höhe der Ausfahrt Kleinreuth liegt ein Metallteil auf der Fahrbahn. Und es wird geblitzt in Nürnberg, Gebitzenhofstraße, stadteinwärts. Sowie auf der B8 führt Richtung Neustadt-Aisch in Höhe Burgfarnbach.
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1: Kurz nach 5 Uhr, Franken freut sich auf den Donnerstagabend und auf unser Geburtstags-Hit-Quiz. Da gibt's gleich einen 100-Euro-Tankgutschein zu gewinnen. Und den könnten genau Sie kriegen, wenn Sie einen Song erraten oder den Interpreten wissen. In 10 Minuten spielen wir den Songausschnitt. Und es ist auch diesmal wieder ein Song aus unserem Geburtsjahr 1986. Bisschen älter ist der hier. Fox on the Run, Yes, Manfred Mann.

0: Virtuoser Gitarrensound auf Radio F von Mike Oldfield. Gleich haben wir es 17:45.
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0: Und das ist heute ein 100-Euro-Tankgutschein von Supol. Wenn Sie mir sagen können, wie dieser Song aus dem Jahr 86 heißt oder wer ihn singt. Ja, kennen wir alle, ne? Aber wie heißt er? 08000 94 5 94 5. Jetzt anrufen, wenn Sie Titel oder Interpret kennen, ran ans Telefon. Ich drücke Ihnen die Daumen.
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0: What a wonderful world. Tolle Nummer von Sam Cooke.
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0: Und da geht's heute nach Wendelstein zum Alexander. Servus.
3: Servus, grüß dich.
0: Alexander, du werkelst zu Hause ein bisschen rum, machst du Hausarbeit?
3: Ja, ich habe jetzt gerade gewischt nebenbei.
0: Sehr gut, ich gebe dir nachher meine Adresse, kannst bei mir daheim auch ein bisschen aufräumen, okay?
3: Da muss ich erst mit meiner Frau sprechen.
0: Okay. Alexander, ich spiele dir nochmal den Song Schnipsel vor.
3: Ja.
0: Wie heißt dieser Song oder wer singt ihn? Eine Antwort genügt mir.
3: Joe Cocker. You can leave your head on.
0: Boah, das kommt ja wie aus der Pistole geschossen. Wir hören mal rein. Und ist natürlich richtig. Ah, da sehen wir Kim Basinger und Mickey Rourke in 9,5 Wochen. Hast du den Film gesehen?
3: Habe ich gesehen, ja. Und das ist ja auch eine unverwechselbare Stimme von Joe Cocker.
0: Das ist richtig. Also Alexander, die Antwort stimmt und du kannst tanken im Wert von 100 Euro. Herzlichen Glückwunsch.
3: Ja, super. Dankeschön. Da freue ich mich.
0: Und morgen schicken wir Sie zum Einkauf mit einem 50-Euro-Gutschein. Und zwar zu Schuhmücke. So, und jetzt kommt hier Joe Cocker.
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0: 5 Jahre lang wurde umgebaut, jetzt ist das Doku-Zentrum wieder eröffnet. Offiziell allerdings erst im November, was bis dahin noch ansteht. Das hören wir jetzt um 5:30 in unsere Nachrichten hier auf Radio F.
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14: Mit Chris Wahle. Das Nürnberger Doku-Zentrum Reichsparteitagsgelände ist nach rund 5 Jahren Umbau seit Mai wieder geöffnet. Aktuell läuft der Probebetrieb für die neu gestaltete Dauerausstellung. Unter dem Titel Nürnberg und die Reichsparteitage erzählt das Museum die Geschichte der Nationalsozialisten chronologisch in insgesamt 7 Kapiteln. Bis zur offiziellen Neueröffnung wird das neue Konzept im laufenden Betrieb noch fertiggestellt. Immanuel Baumann, Leiter des Dokumentationszentrums.
15: Am 4.11. ist der offizielle Eröffnungstermin. Wir werden das Ereignis auch live streamen, damit alle auf unserer Website auch teilnehmen können, weil vor Ort wird es nur für geladene Gäste möglich sein, aber alle sind herzlich willkommen, den zu streamen und dann am 5.11. die offizielle öffnete Ausstellung anzuschauen.
14: Dafür stehen historische Objekte und Dokumente bereit. Zudem gibt es für die Besucher viele interaktive Stationen. Hinterhältiger Angriff auf dem Radweg. In Erlangen hat ein Unbekannter gestern Abend einen 14-Jährigen während der Fahrt vom E-Scooter gestoßen. Der Jugendliche war gegen 16:45 auf den Radweg Richtung Karl-Zucker-Straße abgebogen. Dabei gab es wohl fast eine Kollision, weil der Junge einem Radfahrer zu nahe kam. Der Mann packte den 14-Jährigen daraufhin am Oberarm und stieß ihn zu Boden. Dabei verletzte sich der Junge leicht. Am Roller entstand Sachschaden. Der Radler und seine Begleitung fuhren einfach weiter. Beide sind zwischen 40 und 50 Jahren alt, hatten Helme auf und waren mit Pedelecs unterwegs. Die Polizei Erlangen ermittelt und sucht jetzt nach Zeugen. Der ausführliche Blick auf Deutschland und die Welt wieder um 18 Uhr.
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0: Was für ein schöner Spätsommertag heute. Sonnig und warm war es. Und warm ist es eigentlich immer noch. Wir haben 21 Grad am Fembohaus unterhalb der Nürnberger Burg. Wir gehen ein bisschen weiter in den Norden. Am Erlanger Burgberg haben wir 20 Grad. In der kommenden Nacht erreicht uns eine Kaltfront mit vielen Wolken und einzelnen Schauern. Morgen ist es dann eher herbstlich. Die Temperaturen erreichen gerade mal 18 Grad. Dazu wird es windig und nass. Am Freitag bleibt es ungemütlich und es wird noch kälter. Morgen erwarten wir 18 Grad, am Freitag nur noch 14 Grad.
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0: Gut was los auf unseren Straßen, störungsfreier Verkehr, aber trotzdem keine Störungsmeldungen. Und es wird geblitzt auf der B8 Fürth Richtung Neustadt in Höhe Burgfarnbach. Und wenn Sie gerade unterwegs sind, Blitze sehen oder Staus, bitte durchklingeln oder kostenfrei eine WhatsApp reinschicken an 08000
7: 495 495. 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

0: Mittwochnachmittag wünsche ich uns allen. Hier ist Radio F mit Claudia Feuerstein und mit Günther Moosberger. Servus.
1: Claudia, hallo.
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0: Aktuelle Informationen aus aller Welt, aus Deutschland und natürlich auch aus Franken haben wir jetzt gleich für Sie um 18 Uhr in den Radio F Nachrichten.
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8: Ich bin Gregor Jose Moser. Mit Gedenkveranstaltungen wird heute weltweit an den Terrorangriff der islamistischen Hamas auf Israel vor 3 Jahren erinnert. Auch in Deutschland, unter anderem im Bundestag in Berlin. Mehr von Ronny Thorau.
9: Vor einer Parlamentssitzung ergriff Bundestagspräsidentin Julia Klöckner das Wort, erinnerte an das Leid, das der Hamas-Terror vor 3 Jahren ausgelöst habe.
10: Der 7. Oktober, der hat sich tief in das Leben der Überlebenden und der Angehörigen eingegraben.
9: In Israel wurde heute den ganzen Tag an den Terror vor 3 Jahren erinnert. Es gab aber auch Demonstrationen, bei denen Menschen eine staatliche Untersuchungskommission forderten, etwa zu Versäumnissen von Politik und Sicherheitsbehörden vor dem Hamas-Angriff.
8: Wir sind gedanklich noch einmal in Berlin. Da trifft sich jetzt am Abend der Koalitionsausschuss, um sich über die anstehenden Reformen auszutauschen. Unter anderem wollen Union und SPD über einen Zeitplan für Beschlüsse zu Rente und Steuern sprechen. Auch die Wahl des Landtagspräsidenten in Sachsen-Anhalt gestern wird ein Thema sein. Es gibt den Verdacht, dass auch CDU-Abgeordnete für den AfD-Politiker Rausch gestimmt haben. Das Erstellen von Deepfake-Pornos, Cyberstalking oder auch Identitätsmissbrauch. All das und noch weitere Taten sollen in Zukunft strafbar sein. Das Bundeskabinett hat dazu einen Gesetzentwurf gegen digitale Gewalt beschlossen. Der sieht auch eine Strafe vor, wenn man zum Beispiel heimlich Fotos von anderen in der Sauna macht.
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11: Mit Chris Wahle. Nach einem brutalen Raub in Nürnberg hat die Polizei jetzt 2 Tatverdächtige festgenommen. Die beiden 17 und 18 Jahre alten Männer sollen am vergangenen Wochenende einen 19-Jährigen am Pferdemarkt massiv geschlagen und ihm anschließend auch noch seine Kleidung abgenommen haben. Der junge Mann wurde später von einem Passanten mit schweren Verletzungen an Kopf und Oberkörper in einer Grünanlage im Bereich des Skateparks gefunden. Die Kriminalpolizei konnte 2 Tatverdächtige identifizieren und gestern im Stadtteil Muggenhof festnehmen. Beide sind laut Polizei bereits mehrfach strafrechtlich aufgefallen.
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12: 20 Grad haben wir immer noch am Funkhaus in Nürnberg. Und es ist immer noch ein schöner Abend für die Fata Cava. Auch da haben wir 20 Grad. In der kommenden Nacht rückt dann eine Wolkenfront heran und die bringt dann spätestens morgen einige Schauer. Da ist es dann zudem auch noch windig und kühl mit 18 Grad. Auch am Freitag bleibt es eher wechselhaft und mit 14 Grad wird es noch etwas kälter.
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12: Vorsicht auf der Südwesttangente Feucht Richtung Nürnberg. In der Ausfahrt Nürnberg-Münchner Straße steht ein Pannenfahrzeug. Und es wird geblitzt auf der B8 führt Richtung Neustadt-Aisch in Höhe Bock-Farnbach.
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12: Ich hoffe, Sie hatten einen guten Tag bisher. Wir sorgen dafür, zumindest musikalisch, dass der Tag auch gut in den Abend übergeht. Mit Soul aus den 60ern von den Tremolos. Fork gibt's von Joan Baez. Phil Collins ist dabei. Er spürt, dass da was in der Luft liegt. In the Air Tonight und den Anfang machen die Beatles. Und die fühlen sich gut. I feel fine. Einen schönen Abend wünsche ich uns allen.

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Gitarrensound aus dem Jahr 1970 von Cat Stevens. Die meisten 60er und 70er kriegen sie zuverlässig hier bei uns. Das hier, Hit von den Supremes aus dem Jahr 66. You keep me hanging on.

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1: Los geht's. 100 Euro gibt's jetzt für euch. Wenn ihr Lust habt, dass diese 100 Euro euren Feierabend verschönern, dann macht doch hier gleich mit, weil das Geld, was ihr jetzt hier gewinnen könnt, das ist heute Abend noch auf eurem Konto. Beantwortet uns einfach mal folgende Frage.
2: Wenn du in einem Autorennen den zweiten überholst, auf welchem Platz bist du dann?
1: Aha. Also wenn du in einem Autorennen den zweiten überholst, auf welchem Platz bist du dann? Wer sich das irgendwie vorstellen kann und 100 Euro haben möchte, sehr gerne. 0137 90 30 200 ist die Nummer zum Mitmachen. 0137 90 30 200. Das ist die Nummer zum Mitspielen und gleich geht's dann los mit Leitung 2. Vorher noch ein paar Regeln.
3: Mitmachen bitte ab 18. An Minderjährige werden keine Gewinne ausgezahlt. Jeder Anruf kostet 50 Cent aus allen deutschen Netzen. Bitte darauf achten, dass nicht jeder Anruf, der Kosten produziert, auch automatisch ins Studio gelangt. Gewinnchancen im Leitungsspiel 1 zu 200.000. Parallel dazu kann die Redaktion jederzeit ausgewählte Anrufer per Zufallsprinzip direkt ins Studio durchstellen. Die Teilnahmebedingungen sind auf cashquiz.de zu finden. Dort sind dann später auch alle Lösungen und Gewinner notiert und ein Spiel dauert maximal bis Sendungsende.
1: So ist es. Die Telefonnummer zum Mitspielen sage ich euch gleich nochmal. Hier kommt nochmal die Frage, falls ihr die eben nicht ganz gehört habt.
2: Wenn du in einem Autorennen den zweiten überholst, auf welchem Platz bist du dann?
1: Und 100 Euro gibt es unter der 0137 90 30 200. 50 Cent aus allen deutschen Netzen. 0137 90 30 200. Runde ist eröffnet, Leitung 2 wartet auf euch. Wenn ihr die erwischt, seid ihr bei mir. Und bei mir ist er schon. Darf leider nicht mitspielen, ist ja ganz traurig.
4: Nein.
1: Der Mirko.
4: Das stimmt, aber auf welchem Platz bin ich denn bei dir?
1: Du bist auf Platz 1.
4: Oh,
1: mit Sternchen.
4: Das wollte ich hören.
1: Wann hat man denn das Geld auf dem Konto, wenn man jetzt hier gewinnt?
4: Von meiner Nummer 1, unserem Spielechef, heute Abend noch und zwar per Echtzeitüberweisung. Heute Abend noch.
1: Sensationell. So schnell geht das. Also, wählt euch jetzt ein und holt euch das Geld. Und wow. Da ist auch schon jemand in Leitung 2. Fantastisch. Wer ist denn dran? Hallo?
5: Hallo, hier ist der Otto.
1: Hallo Otto, Nabend. Otto, was kommt denn raus?
5: Den zweiten Platz.
1: Und das ist vollkommen richtig.
5: Oh, ich danke.
1: Otto, herzlichen Glückwunsch. 100 Euro machen sich auf den Weg. Bleibst du bitte ganz kurz in der Leitung, ja?
5: Danke.
1: Wunderbar. So, dann starten wir durch in die zweite Runde. Und da geht es jetzt auch um 100 Euro. Und um folgende Frage.
2: Wenn die Schwester deines Onkels nicht deine Tante ist, wer ist sie dann?
1: Oh Gott, das sind ja so Fragen. Wenn die Schwester deines Onkels nicht deine Tante ist, wer ist sie dann? Aber pass mal auf, tut mir einen Gefallen. Lasst euch jetzt von der Frage nicht gleich abschrecken. Wir gehen die gleich nochmal gemeinsam durch. Ganz in Ruhe, ihr packt das, ich weiß das. Also, wer mitspielen will, nochmal 100 Euro und auch heute Abend schon auf dem Konto. 0137 90 30 200, 50 Cent aus allen deutschen Netzen, 0137 90 30 200. Jetzt bin ich auch ganz froh, dass ich selber nicht mitspielen kann, weil ich bin da ganz schlecht in solchen Stammbaumfragen, aber ihr packt das ganz bestimmt.
2: Wenn die Schwester deines Onkels nicht deine Tante ist, wer ist sie dann?
1: Wenn die Schwester deines Onkels nicht deine Tante ist, wer ist sie dann? Wer es weiß, kann sich jetzt hier einwählen. Es geht um 100 Euro und es ist auch heute Abend auf dem Konto. Habe ich richtig gesagt, oder Mirko?
4: Absolut richtig, per Echtzeitüberweisung.
1: Allerdings nicht für den Erwin, weil der hatte in der vorangegangenen Sendung schon mal das hier gesagt. Erwin, klär den Familienclan mal auf. Was kommt raus?
6: Ist da ganz logisch, die Cousine.
1: Sehr selbstbewusst, der Erwin, aber leider nicht richtig. Also das können wir euch als Tipp schon mal mitgeben. Das ist es nicht. Es ist nicht die Cousine.
4: Nein.
1: Wir hören nochmal auf die Frage gleich.
4: Unbedingt. Kann ich vorher noch verdoppeln den Gewinn?
1: Wenn
4: ich würde gerne auf 200 Euro gehen für die richtige Lösung.
1: Finde ich sehr fair bei so einer Frage.
4: Oder?
1: Name 200 Euro unter folgender Telefonnummer. 0137 90 30 200. 50 Cent aus allen deutschen Netzen. 0137 90 30 200. Wenn die Schwester deines Onkels nicht deine Tante ist, wer ist sie dann? Das muss man erstmal irgendwie sacken lassen. Wenn die Schwester deines Onkels nicht deine Tante ist, wer ist sie dann? Also die Cousine ist es schon mal nicht, das haben wir rausgekriegt. Das hatte der Erwin ja mal gesagt. Und wenn ihr es jetzt richtig habt, ne, dann bitte einwählen. 0137 90 30 200. Eure Gewinnernummer 0137 90 30 200. 50 Cent aus allen deutschen Netzen. Allerdings, die Barbara hatte auch schon mal mitgemacht und das war nicht ganz richtig.
4: Barbara, wie ist denn das jetzt mit der Schwester des Onkels so genau?
0: Hm? Also ich sag's, ist die andere Tante.
4: Die andere Tante? Beziehungsstatus, es ist kompliziert, es ist falsch. Wo kommt denn die andere Tante her?
7: Wo kam die denn her?
4: Wo kam denn jetzt die um die Ecke? Das ist unangekündigter Besuch, ja?
7: Ja. Okay, pass auf.
4: Sollen wir es abbrechen?
7: Wir machen das nochmal ganz in Ruhe. Wer es raus hat, ich verdoppel den Gewinn. Derjenige oder diejenige bekommt 400 Euro. Was hältst du davon?
4: Okay, ja, wenn du das sagst.
7: 400 Euro Garantiegewinn, es geht heute noch raus.
4: Also, heute Abend aufs Konto 400 Euro. Wenn ihr es richtig habt, 0137 90 30 200. Das ist die Mitmachnummer. 50 Cent aus allen deutschen Netzen. 0137 90 30 200.
2: Wenn die Schwester deines Onkels nicht deine Tante ist, wer ist sie dann?
4: Es ist nicht die andere Tante, es ist auch nicht die Cousine. Mirko, können wir da noch irgendwas machen? Das ist so eine Frage, also.
7: Leichter kann ich sie nicht machen, die Frage. Okay, aber ich kann 100 Euro oben drauf geben, als kleinen Bonus. Also 500 Euro.
4: Das finde ich gut.
7: 500 Euro machen wir, ja?
4: Ja. 500 Euro für die richtige Antwort. Wenn die Schwester deines Onkels nicht deine Tante ist, wer ist sie dann? Geht das langsam durch zur Not, malt euch irgendwie was auf oder so. 0137 90 30 200, 50 Cent aus allen deutschen Netzen. 0137 90 30 200.
2: Wenn die Schwester deines Onkels nicht deine Tante ist, wer ist sie dann?
4: Das fragen wir uns jetzt schon so ein paar Minuten. Ja, wer es raus hat, wählt sich bitte ein. Thorsten hatte auch schon mal mitgemacht.
3: Was kommt denn nun raus, bitte?
8: Ja, also ich würde sagen, das ist gar kein Familienmitglied.
9: Was?
4: Hä?
9: Wie?
4: Wie? Ist rausgeschmissen oder was?
8: Ja, also gehört nicht dazu.
9: Nee, also ich glaube, an dieser Stelle können wir sagen, Carsten, wir suchen ein Familienmitglied.
4: Wir suchen definitiv. Wir suchen ein Familienmitglied. Ja. Also.
7: Doch,
4: es ist ein Familienmitglied. Hat auch jeder. Hat wirklich jeder. Was machen wir?
7: Ich gebe die Runde schnell frei. Ich will jetzt den Gewinner haben. Ich erhöhe den Gewinn. Es gibt 600 Euro Garantiegewinn. Die gehen heute noch aus.
4: 600 Euro. Jetzt. Komm, dann wünsche ich mir jetzt aber auch in der nächsten Minute hier einen Gewinner. Das wäre wirklich super. Unter folgender Gewinnnummer. 0137 90 30 200. 50 Cent aus allen deutschen Netzen. 0137 90 30 200. Was kommt da raus?
2: Wenn die Schwester deines Onkels nicht deine Tante ist, wer ist sie dann?
4: Gibt es irgendjemand, der dieses Familiengedöns hier auflösen kann? Können wir bitte noch was drauflegen? Bitte, bei dieser Frage, bitte.
7: Okay, na gut, über 100? Da kommen 150, weil du es bist. 150 Euro lege ich oben drauf. 750 Euro, aber die Lösung muss jetzt hier mal stimmen. So, dann
4: bleibst du weiterhin meine Nummer 1.
7: Oh.
4: 750 Euro. Hat's jemand raus? Haben wir jetzt ein Klingeln? Wird es jetzt hier klingeln in diesen Sekunden? Wie gewünscht. 0137 90 30 200. 50 Cent aus allen deutschen Netzen. Wer die richtige Antwort hat, holt sich jetzt 750 Euro. Geld ist heute Abend auf dem Konto. 0137 90 30 200. Aufgepasst, was der Peter mal vermutet hat, der in einer anderen Sendung, ist leider auch nicht richtig. Eieiei, mit dem Spiel hat unser Spielechef wieder ordentlich zugeschlagen. Was kommt denn nun final raus, lieber Peter?
10: Meine Lösung ist, es ist die Großmutter.
4: Ach, Peter, das kannst du deiner Großmutter erzählen, aber leider nicht uns.
7: Nein.
4: Nee. Das ist aber auch so eine Frage, ne? Was machen wir?
7: Ich möchte jetzt hier eine Ansage machen, auf gar keinen Fall. Ich möchte keine falsche Antwort mehr hören, aber ich erhöhe den Gewinn auf 1.000 Euro.
4: Was?
7: Liebe Leute, ja, es gibt 1.000 Euro Garantiegewinn. Dieses Geld ist heute Abend bereits auf deinem Konto, aber zu uns kommen, Leute, um 2 Treffen lösen. Das ist wichtig, 1.000 Euro Garantiegewinn.
4: 1.000 Euro.
7: Jawohl.
4: Jetzt. Ganz schnell einwählen. 0137 90 30 200. 50 Cent aus allen deutschen Netzen. 0137 90 30 200. Geld geht garantiert raus. 1.000 Euro heute auf dein Konto.
1: Wenn die Schwester deines Onkels nicht deine Tante ist, wer ist sie dann? Thorsten sagte, das ist kein Familienmitglied. Oh doch, es ist ein Familienmitglied und zwar eins, was jeder hat. Hat's jemand raus? Haben wir jemanden in Leitung 2? Ist noch keiner da. Was machen wir?
7: Du, pass auf, ich verdoppel jetzt die Gewinnchance. Oh, ja. Jeden Augenblick kann es soweit sein. Wenn du es raus hast, herzlichen Glückwunsch, schnapp dir 1000 Euro. Zu Leitung 2 gibt's Leitung 3. Zwei Leitungen, doppelte Gewinnchance, 1000 Euro. Warten!
1: Doppelte Leitungsanzahl, doppelte Gewinnchance. 0137 90 30 200. Jede Sekunde kann es hier klingeln. 0137 90 30 200. 50 Cent aus allen deutschen Netzen.
2: Wenn die Schwester deines Onkels nicht deine Tante ist, wer ist sie dann?
1: Wenn die Schwester deines Onkels nicht deine Tante ist, wer ist sie dann? Doppelte Gewinnchance, immer noch kein Klingeln, Geld ist noch da. 1000 Euro, heute Abend aufs Konto.
7: Jeden Augenblick kann es klingeln. Achtung, jede Sekunde kann es sofort sein. Ich verdoppel jetzt die doppelte Gewinnchance für dich am Radio. Ich gebe Leitung 4 und 5 dazu. Heißt, vier Leitungen nebeneinander. Die 2, die 3, die 4, die 5. Die warten. Schnapp dir mit dem nächsten Anruf vielleicht schon die Leitung. 1000 Euro warten. Das geht heute Abend noch raus. Garantiert.
1: Ist eingeloggt. Vierfache Gewinnchance, vier Gewinnleitungen, 0137 90 30 200 Euro Gewinnnummer. Sag mal, hat irgendwer, bitte, Notfall, irgendwer in Radio Deutschland jetzt den Durchblick? Gibt es irgendwer, der das auflöst?
11: Bitte!
1: 0137 90 30 200, 50 Cent aus allen deutschen Netzen. 0137 90 30 200. Vier Leitungen aktiv.
2: Wenn die Schwester deines Onkels nicht deine Tante ist, wer ist sie
11: wer
2: dann?
11: Wer ist sie dann?
1: Wenn die Schwester. Ihr merkt schon, wir werden. Wenn die Schwester deines Onkels nicht deine Tante ist, wer ist sie dann? Es ist nicht die Cousine, es ist auch nicht die andere Tante, die Großmutter, aber es ist ein Familienmitglied, das jeder hat. So, wir brauchen noch irgendwie was. Wir müssen noch irgendwas machen.
7: Auf jeden Fall. So, wer hat's raus? Butter bei die Fische. Wer hat's raus? Du? Perfekt. Ich gebe dir zwei Leitungen oben drauf. Die Glücksleitung 13 und die 15. Die noch bessere Gewinnchance. Sechs Leitungen. Sechsfache Gewinnchance. Zu 1000 Euro. Es muss doch jetzt mal klappen. Das gibt's doch nicht.
1: Sechs Leitungen. Und hier ist die Gewinnernummer. Wer es hat, wählt sich jetzt ein. 0137 90 30 200. Und ihr habt heute Abend 1000 Euro mehr auf dem Konto. 0137 90 30 200. 50 Cent aus allen deutschen Netzen. Nochmal die Nummer 0137 90 30 200.
2: Wenn die Schwester deines Onkels nicht deine Tante ist, wer ist sie dann?
1: So, wir haben gar nicht mehr so lange Zeit, weil die Sendung ist gleich vorbei. Es ist 18:43. Es ist schon gleich wieder Viertel vor. Was machen wir, lieber Mirko, bitteschön.
7: Jeden Augenblick kann es klingeln. Ich gebe schnell die siebte Leitung oben drauf, die Glücksleitung 18, damit ab jetzt die siebenfache Gewinnchance. 1000 Euro warten, die gehen jede Sekunde hier raus mit der siebenfachen Gewinnchance. So.
1: Bitte jetzt.
7: Bitte, bitte.
1: Einwählen. Unter 0137 90 30 200, 50 Cent aus allen deutschen Netzen. 0137 90 30 200. Es wird garantiert klingeln. Das Geld geht garantiert raus. Kurz konzentrieren, kurz mal alles beiseite legen, Frage beantworten.
2: Wenn die Schwester deines Onkels nicht deine Tante ist, wer ist sie dann?
1: Wenn die Schwester deines Onkels nicht deine Tante ist, wer ist sie dann? Es ist nicht die Großmutter,
7: nein.
1: Es ist nicht die andere Tante und auch nicht die Cousine. Aber es ist ein Familienmitglied, das hat jeder. 0137 90 30 200. Wir sind unter 180 Sekunden. 50 Cent aus allen deutschen Netzen. 0137 90 30 200. Wir müssen jetzt alle Register ziehen. Mirko, wir müssen alle Register ziehen.
7: Auf jeden.
1: Was können wir machen?
7: 1000 Euro, die warten. 1000 Euro, garantiertes Klingeln innerhalb der nächsten gleich 120 Sekunden. Die Sendung ist zu Ende. Pass auf, ich gebe drei Leitungen oben drauf. Die 22, 26, 27. 10 Leitungen, beste Gewinnchance, 120 Sekunden, 1000 Euro sind da und die gehen heute Abend noch raus.
1: Komm, stürzt euch rein in dieses Familienwirrwarr und löst das Ding auf. Die Zeit läuft. 0137 90 30 200. Geld ist heute Abend auf deinem Konto. Wenn du jetzt die richtige Antwort hast, wenn du jetzt zu Hause bist, nutze jetzt die 10-fache Gewinnchance. Wenn du jetzt unterwegs bist, nutze jetzt die 10-fache Gewinnchance. Es wird nicht besser. Mm-mm. 0137 90 30 200. Wir sind nämlich gleich weg. Wir sind unter 120 Sekunden. 0137 90 30 250 Cent aus allen deutschen Netzen.
2: Wenn die Schwester deines Onkels nicht deine Tante ist, wer ist sie dann?
1: Löst doch bitte dieses Familienrätsel jetzt auf. Wer kennt sie? Es muss doch irgendwen geben. Können doch nicht alle so blöd sein wie wir. Es muss doch jemanden geben, der es raus hat. Bitte. 0137 90 30 250 Cent aus allen deutschen Netzen. Garantiertes Klingeln innerhalb der nächsten 60 Sekunden. Es wird jetzt hier passieren. Wir brauchen jetzt ein Klingeln. Allerletzte Gelegenheit.
2: Wenn die Schwester deines Onkels nicht deine Tante ist, wer ist sie dann?
1: Noch kein Klingeln. Letzte Minute läuft. 57, 58. Das ist falsch rumgezählt. 56, ja. 55, 4. Alter Schwede, ich werde wahnsinnig hier. Ich zähle schon den Countdown falsch rum runter. 0137 90 30 200. Bitte erlöst uns jetzt. 0137 90 30 250 Cent aus allen deutschen Netzen. Garantiertes Klingeln jetzt innerhalb der nächsten Sekunden. Es wird passieren. Wir brauchen jetzt jemanden, der es raus hat, der aufgepasst hat, der ein bisschen mitgedacht hat, der dieses Familienwirrwarr auflöst. 0137 90 30 250 Cent aus allen deutschen Netzen. 0137 90 30 200. Und es klingelt in Leitung 4. Wer ist da? Hallo?
4: Hallo?
1: Deine Antwort bitte. Hallo?
4: Hallo?
1: Deine Antwort.
11: Hallo?
1: Ja, sag die Antwort schnell.
4: Die Lösung?
11: Meine Mutter.
1: Das ist richtig!
12: Bleib dran! 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
5: Ich bin Gregor Jose Moser. Sicherheitsbehörden haben nach Angaben der nordrhein-westfälischen Landesregierung im Ausland ein Mitglied der russischen Hackergruppe Chilin festgenommen. Dabei handelt es sich um eines der bekanntesten und aggressivsten Hackernetzwerke weltweit. Ronny Thorau berichtet.
6: Der festgenommene 28-jährige Russe sei einer der führenden Köpfe der Hackergruppe Chilin, so NRW-Innenminister Reul. Ermittler des Landeskriminalamtes hätten die Hackergruppe infiltriert und monatelang überwacht. Schließlich habe der 28-Jährige im Mai in Japan Urlaub machen wollen. Dort sei er in Tokio festgenommen und inzwischen nach Deutschland ausgeliefert worden. Die Hackergruppe habe weltweit tausende Unternehmen erpresst, in Deutschland 150 und Milliarden an Lösegeldforderungen gestellt.
5: Änderungen im Strafrecht hat die Bundesregierung auf den Weg gebracht, zum Beispiel um die Herstellung sexualisierter Deepfakes zu verbieten, also durch KI produzierte Darstellungen. Auch soll das heimliche Filmen anderer in der Sauna oder am Strand künftig mit einer Freiheitsstrafe von bis zu 2 Jahren oder einer Geldstrafe geahndet werden. Genau 3 Jahre nach dem Massaker der Terrororganisation Hamas im Süden Israels hat Bundestagspräsidentin Klöckner zum Kampf gegen Antisemitismus aufgerufen. Auch die Kirchen in Deutschland zeigen sich solidarisch. Unter anderem die evangelische Kirche erinnert aber auch an das Leid der Palästinenser im Gazastreifen durch das israelische Militär. Der Anwalt von Ex-BND-Präsident Hanning weist die Spionagevorwürfe gegen seinen Mandanten zurück. Hanning sei zwar im Besitz vertraulicher Unterlagen gewesen, habe die Informationen aber nicht zum Nachteil Deutschlands weitergegeben, schon gar nicht gegen Bezahlung, so der Anwalt. Die Bundesanwaltschaft wirft dem 80-Jährigen unter anderem geheimdienstliche Agententätigkeit und versuchten Landesverrat vor, er sitzt in Untersuchungshaft. Ein mögliches wildes Tier sorgt nahe dem Münchner Flughafen für Aufregung. Mit Hubschrauber, Drohnen und Streifenwagen sucht die Polizei bei Oberding nach der mutmaßlichen Raubkatze. Ein Jäger hatte im Notzinger Moos das Tier gesehen und gefilmt. Laut dem Landratsamt Erding könnte es sich nach einer ersten Einschätzung tatsächlich um einen Puma handeln.
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7: Mit Chris Wahle. Gute Aussichten für Pendler im Nürnberger Südwesten. Bei der Verlängerung der U-Bahn-Linie 3 laufen die letzten Bauabschnitte. Nachdem der Rohbau fertig ist, werden gerade die beiden neuen U-Bahnhöfe Gebersdorf und Kleinreuth ausgebaut. Oberbürgermeister Markus König.
8: Wir wollen nächstes Jahr im Probebetrieb gehen und in der Jahreswende zu 28 wollen wir dann auch die Fahrgäste einladen. Und das Ziel ist es hier natürlich in Gebersdorf, aber auch in Kleinreuth, Tiefes Feld, dann die U-Bahnhöfe ganz normal laufen zu lassen. Und wir laden alle ein, mitzufahren und den ÖPNV zu nutzen.
7: Bund und Freistaat bezuschussen das Projekt mit über 100 Millionen Euro. Die Gesamtkosten belaufen sich auf rund 224 Millionen Euro.
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9: Heute Abend zieht eine Kaltfront heran mit Wind und Regen. Morgen wird's dann mit höchstens 18 Grad herbstlich. Dazu gibt's immer wieder Schauer.
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9: Ja, der große Berufsverkehr dürfte jetzt vorbei sein, kurz nach 7. Aber es gibt immer noch viele Franken, die gerade jetzt mit dem Auto unterwegs sind. Auf dem Weg in die Nachtschicht, zum Essen oder nach Hause. Für euch gibt's jetzt aus dem Jahr 1970 die Country Roads. Hier ist John Denver.

Dolly Parton, Kenny Rogers, tolles Duett Islands in the Stream. Begleiten Sie uns jetzt ins Jahr 1969 mit Surfer Sound von den Beach Boys auf Radio F.

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5: Ich bin Gregor Jose Moser. Sicherheitsbehörden haben nach Angaben der nordrhein-westfälischen Landesregierung im Ausland ein Mitglied der russischen Hackergruppe Chilin festgenommen. Dabei handelt es sich um eines der bekanntesten und aggressivsten Hackernetzwerke weltweit. Ronny Thorau berichtet.
6: Der festgenommene 28-jährige Russe sei einer der führenden Köpfe der Hackergruppe Chilin, so NRW-Innenminister Reul. Ermittler des Landeskriminalamtes hätten die Hackergruppe infiltriert und monatelang überwacht. Schließlich habe der 28-Jährige im Mai in Japan Urlaub machen wollen. Dort sei er in Tokio festgenommen und inzwischen nach Deutschland ausgeliefert worden. Die Hackergruppe habe weltweit tausende Unternehmen erpresst, in Deutschland 150 und Milliarden an Lösegeldforderungen gestellt.
5: Änderungen im Strafrecht hat die Bundesregierung auf den Weg gebracht, zum Beispiel um die Herstellung sexualisierter Deepfakes zu verbieten, also durch KI produzierte Darstellungen. Auch soll das heimliche Filmen anderer in der Sauna oder am Strand künftig mit einer Freiheitsstrafe von bis zu 2 Jahren oder einer Geldstrafe geahndet werden. Genau 3 Jahre nach dem Massaker der Terrororganisation Hamas im Süden Israels hat Bundestagspräsidentin Klöckner zum Kampf gegen Antisemitismus aufgerufen. Auch die Kirchen in Deutschland zeigen sich solidarisch. Unter anderem die evangelische Kirche erinnert aber auch an das Leid der Palästinenser im Gazastreifen durch das israelische Militär. Der Anwalt von Ex-BND-Präsident Hanning weist die Spionagevorwürfe gegen seinen Mandanten zurück. Hanning sei zwar im Besitz vertraulicher Unterlagen gewesen, habe die Informationen aber nicht zum Nachteil Deutschlands weitergegeben, schon gar nicht gegen Bezahlung, so der Anwalt. Die Bundesanwaltschaft wirft dem 80-Jährigen unter anderem geheimdienstliche Agententätigkeit und versuchten Landesverrat vor, er sitzt in Untersuchungshaft. Ein mögliches wildes Tier sorgt nahe dem Münchner Flughafen für Aufregung. Mit Hubschrauber, Drohnen und Streifenwagen sucht die Polizei bei Oberding nach der mutmaßlichen Raubkatze. Ein Jäger hatte im Notzinger Moos das Tier gesehen und gefilmt. Laut dem Landratsamt Erding könnte es sich nach einer ersten Einschätzung tatsächlich um einen Puma handeln.
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7: Mit Chris Wahle. Sie ist klein, aber sie macht großen Ärger. Die große Drüsenameise breitet sich in Nürnberg weiter aus. Bei einer Infoveranstaltung im Stadtteil Hasenburg hat die Stadt jetzt mit Fachleuten über Gegenmaßnahmen informiert. Laut der Bayreuther Ameisenforscherin Heike Felter bilden die Tiere riesige Superkolonien mit mehreren Königinnen. Genau das macht die Bekämpfung so schwierig. Schäden drohen zum Beispiel an Kabeln oder Fundamenten. Die Stadt setzt deshalb auf ein gemeinsames Vorgehen. Möglichst viele betroffene Grundstücke sollen gleichzeitig behandelt werden. Auch Bauträger in Lichtenreuth will die Stadt noch in diesem Monat mit ins Boot holen. Außerdem sollen im Frühjahr weitere Tests mit Ködern, Gift und Fadenwürmern folgen, die der großen Drüsenameise möglichst gezielt schaden.
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60s mit den Swingin' Blue Jeans auf Radio F. Jetzt geht's ins Kino. Dirty Dancing. Patrick Swayze. Wir holen die Taschentücher raus. 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
1: Ich bin Gregor Jose Moser. Im Kanzleramt in Berlin sind die Spitzen von Union und SPD zu Beratungen zusammengekommen. Bei verschiedenen geplanten Reformen gibt es noch Redebedarf. Für zusätzlichen Druck sorgen die Wahlerfolge der AfD. Jan-Henner Reitze berichtet.
2: Ein Bekenntnis, den eigentlich schon abgesprochenen Reformkurs auch durchzuziehen, das erwartet Kanzler Merz von den Gesprächen wieder einmal, muss man sagen, denn schon mehrfach hatten Union und SPD versprochen, nicht mehr zu streiten, sondern zu liefern. Auch um der AfD den Wind aus den Segeln zu nehmen und Vertrauen in die Politik zurückzugewinnen. Aber es hakt weiter an vielen Stellen. Bei der Rentenreform fehlt immer noch ein Gesetzentwurf. Bei Plastik- oder Zuckersteuer gehen der Union die Pläne aus der SPD zu weit.
1: Die Bundesregierung will härter gegen digitale Gewalt vorgehen. Das Kabinett hat einen Gesetzentwurf von Justizministerin Hubig beschlossen. Geplant sind neue Straftatbestände für zum Beispiel sexualisierte Deepfakes, Cyberstalking und bestimmten Identitätsmissbrauch, etwa über Fake-Profile auf Social Media. Mehr Geld für die deutschen Autobahnen stellt die Bundesregierung bereit. Die bundeseigene Autobahngesellschaft soll mehr Spielraum bekommen, um kräftiger und schneller in Sanierung sowie Aus- und Neubau zu investieren. Ab kommendem Jahr soll die Autobahn GmbH dafür Kredite aufnehmen dürfen. Eine Raubkatze streift möglicherweise durch ein Naturschutzgebiet in der Nähe des Münchner Flughafens. Die Behörden glauben, dass es sich um einen Puma handeln könnte. Am Nachmittag hat die Polizei eine groß angelegte Suchaktion gestartet, inklusive Hubschrauber und Drohnen, bisher aber ohne Erfolg. Ein Jäger hatte das verdächtige Tier in der Nacht mit einem Nachtsichtgerät im Notzinger Moos in Oberding entdeckt und gefilmt. Die deutsche Fußballnationalmannschaft rutscht in der FIFA-Weltrangliste weiter ab. Die DFB-Auswahl liegt jetzt auf Platz 13, einen Rang schlechter als nach dem WM-Aus im 16. Finale. Unter dem neuen Bundestrainer Jürgen Klopp hat Deutschland in 4 Nations League-Spielen nur einen Sieg geholt. Allerdings hatte Klopp auch einen XXL-Kader berufen, um erst einmal Orientierung für die Zukunft zu bekommen.
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3: Mit Chris Wahle. Auf dem ehemaligen Quelle-Areal in Nürnberg zieht ab November neues Leben ein. Die Stadt nimmt das Stadthaus Q schrittweise in Betrieb. Künftig arbeiten dort rund 1500 Beschäftigte der Stadtverwaltung. Den Anfang macht am 11. November das Jugendamt. Ende November folgt das Amt für Migration und Integration, Anfang Dezember dann das Sozialamt. Ziel ist es, wichtige Dienstleistungen an der Fürther Straße unter einem Dach zu bündeln. Das Gebäude bietet moderne Anlaufstellen für Besucher und getrennte Bereiche für Publikumsverkehr und interne Arbeit. Bereits seit Dezember letzten Jahres sind im Erdgeschoss des neuen Quartiers The Q große Einzelhändler ansässig. Die ersten Wohnungen können voraussichtlich Anfang 2027 bezogen werden.
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4: In der Nacht kommt Regen auf, der begleitet uns dann morgen durch den Tag. Dazu wird es windig und deutlich kühler. Die Höchstwerte liegen morgen bei 18, am Freitag nur noch bei 14 Grad.
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Und damit einen gemütlichen Mittwochabend aus dem Radio F Studio. Und herzlich willkommen zur heutigen Ausgabe von Vorort Spezial, unsere Interviewsendung. Wir sind heute bei der Königin der fränkischen Kirchwein mit den Radio F Mikrofonen. Stefan Grundler ist dort beim Wirtschafts- und Medienstammtisch Business Meets Media. Da trifft sich die fränkische Prominenz auf der Fürther Kirchweih. Sind wir natürlich dabei. Gespräche und Interviews ausführt von der Fürther Kirchweih in dieser Stunde zwischen 20 und 21 Uhr hier bei Radio F. Günter Moosberger für Sie am Radio F Mikrofon wünscht Ihnen einen gemütlichen Abend, gemütlichen Herbstabend zu Hause. Gute Fahrt, wenn Sie im Auto unterwegs sind, vielleicht auf die Fürther Kirchweih. Und herzlich willkommen zur heutigen Ausgabe von Vorort Spezial.

0: Das ist Radio F am Mittwochabend und das ist vor Ort Spezial unsere Interviewsendung. Wir sind heute da, sind gerade eben nach unseren 20 Uhr Nachrichten gesagt, wo viele hingehen. Wir sind am Abend eines sonnigen Tages auf der Fürther Kirchweih. Wirtschafts- und Medienstammtisch, Business meets Media dort. Stefan Gründler mit dem Radio F Mikrofon unterwegs, hat einen ersten Gesprächspartner. Stefan.
1: Bei mir ist jetzt unser Stadtoberhaupt in Fürth, Oberbürgermeister Thomas Jung. Erstmal zum Einordnen. Drei Schläge der Anstieg.
2: Ja, das ist ein guter Standard. Ich habe auch schon 8 gebraucht beim letzten Mal. Es ging auch schon mit 2. Aber 3 ist deshalb für mich gut, weil viele sagen, das bedeutet 3 Punkte für die Spielvereinigung.
1: Am Samstag ist das große Ding hier, der Erntedankzug. Wo werden Sie da dabei sein?
2: Also ich bin zunächst in einer Kutsche mit dem Ministerpräsidenten, meiner Frau und der Enkelin und der Erntekönigin. Und dann werde ich Platz nehmen auf der Tribüne und mir auch alles in Ruhe anschauen.
1: Und dann hört es ja auf an einem Mittwoch. Das müssen Sie mir mal erklären. Warum hört die Fürther Kerwa immer an einem Mittwoch auf?
2: Also es war schon vor meiner Zeit so. Das wird auch anscheinend so bleiben. Ich weiß es nicht. Es ist einfach so.
1: Da Sie ja schon als kleiner Zwetschger da waren, erinnern Sie sich an Ihren ersten Besuch?
2: Also direkt an den ersten nicht, aber natürlich an die Kindheit. Zum Beispiel auch, dass es auf bitter kalt war und der erste Schnee kam. Heute undenkbar. Man kann jetzt im T-Shirt über die Kirchweih gehen. Früher musste man Schneefall befürchten, ja. Aber einige Gefahrgeschäfte wie die Oldtimer oder den Helikopter, an die kann ich mich natürlich super erinnern als Kind. Und dass mein Vater immer beim billigen Jakob stehen blieb, was mich als Kind eher noch etwas gelangweilt hat. Erst später konnte ich das dann kennen und schätzen lernen.
1: Sie haben, wie jeder Mensch von uns, mittags Hunger. Und das Rathaus ist gleich um die Ecke. Mal mittags schnell auf was rüber immer?
2: Natürlich, einmal ist immer ein Schaschlik drin. Ein-, zweimal sind Baggers drin. Die gibt es ja nur zur Kirchweih. Das ist auch mal mir das Wichtigste.
1: Dankeschön, Thomas Jung. Günther, jetzt bist du wieder dran.
0: Danke, Stefan. Das war doch schon mal ein guter Auftakt von der Fürther Kirchweih. Stefan Gründler mit dem Fürther Oberbürgermeister. In ein paar Minuten gehen wir wieder hin.

0: Das ist der Mittwochabend bei Radio F mit Vorort Spezial. Unsere Interviewsendung heute keine Studiogäste, sondern Interviews und Gespräche von der Fürther Kirchweih. Beim Wirtschafts- und Medienstammtisch Business meets Media ist Stefan Grundler für uns und hat, Stefan, einen weiteren Gesprächspartner.
1: Bei mir, Günther, steht jetzt ein Mann des Geldes, der Leiter Firmenkundengeschäft bei der Sparkasse Fürth, Jonas Wagner. Sind gerade Ihre Tresore voll mit Geld von der Fürther Kerma?
2: Naja, tatsächlich wird schon das ein oder andere mehr abgehoben vor Ort. Aber die digitale Bezahlung setzt sich auch immer mehr mit durch, auch hier auf der Kirchweih.
1: Merken Sie es, dass an den Automaten zum Beispiel weniger abgehoben wird oder so?
2: Eher tendenziell im Vergleichszeitraum mehr, aber der ein oder andere zahlt natürlich auch schon digital.
1: Haben Sie auch von den vielen Schaustellen, die hier sind und in Geschäften, auch jemanden in Ihrem Firmenkundenportfolio?
2: Natürlich, Gott sei Dank. Als regionale Sparkasse ist uns das ganz wichtig. Und ja, das kann man verraten.
1: Ihr seid ja mitten in der Stadt als Sparkasse Fürth. Wie schaut es da mit einer Mittagspause immer aus?
2: Die gehört auf jeden Fall dazu. Also gerade im Kollegenkreis einfach mal mit raus durch die Kirchweih schlendern gehört dazu. Und das machen wir natürlich sehr, sehr gerne.
1: Und wenn Firmenkunden, wenn Sie ein Meeting haben, sagen wir mal mit einem Firmenkunden, jetzt innerhalb dieser 2 Wochen knapp auf der Kava, kann man doch auch hier machen, oder?
2: Kann man gut ergänzen.
1: Sie sind ja nicht aus Fürth originär, sondern zugereister Oberpfalz. Na, Niederbayern ist das, gell?
2: Niederbayern, genau.
1: Bodenmais, Niederbayern. Als Niederbayer. Was sagen Sie zu dieser fränkischen Kerwa, die übrigens als Königin der Kirchwein gilt?
2: Fantastisch. Also was wir hier in Fürth geboten haben, ist genial. Es ist echt toll. Auch Freunde kommen zu Besuch hier für die Kirchweih. Und es ist toll, dass wir das bei uns in der Region hier so mit haben. Und auch über die Landkreisgrenzen hinaus einfach echte Bekanntheit mit hat.
1: Dankeschön, Jonas Wagner, Leiter Firmenkundengeschäft bei der Sparkasse Fürth. Günther, du bist wieder dran.
0: Auf der Fürther Kirchweih, Stefan Grundler mit dem Radio F Mikrofon dort unterwegs. Fränkische Prominenz, die sich dort trifft. Und in ein paar Minuten gehen wir wieder hin.

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1: Ich bin Gregor Jose Moser. Im Kanzleramt in Berlin sind die Spitzen von Union und SPD zu Beratungen zusammengekommen. Bei verschiedenen geplanten Reformen gibt es noch Redebedarf. Für zusätzlichen Druck sorgen die Wahlerfolge der AfD. Jan-Henner Reitze berichtet.
2: Ein Bekenntnis, den eigentlich schon abgesprochenen Reformkurs auch durchzuziehen, das erwartet Kanzler Merz von den Gesprächen wieder einmal, muss man sagen, denn schon mehrfach hatten Union und SPD versprochen, nicht mehr zu streiten, sondern zu liefern. Auch um der AfD den Wind aus den Segeln zu nehmen und Vertrauen in die Politik zurückzugewinnen. Aber es hakt weiter an vielen Stellen. Bei der Rentenreform fehlt immer noch ein Gesetzentwurf. Bei Plastik- oder Zuckersteuer gehen der Union die Pläne aus der SPD zu weit.
1: Die Bundesregierung will härter gegen digitale Gewalt vorgehen. Das Kabinett hat einen Gesetzentwurf von Justizministerin Hubig beschlossen. Geplant sind neue Straftatbestände für zum Beispiel sexualisierte Deepfakes, Cyberstalking und bestimmten Identitätsmissbrauch, etwa über Fake-Profile auf Social Media. Mehr Geld für die deutschen Autobahnen stellt die Bundesregierung bereit. Die bundeseigene Autobahngesellschaft soll mehr Spielraum bekommen, um kräftiger und schneller in Sanierung sowie Aus- und Neubau zu investieren. Ab kommendem Jahr soll die Autobahn GmbH dafür Kredite aufnehmen dürfen. Eine Raubkatze streift möglicherweise durch ein Naturschutzgebiet in der Nähe des Münchner Flughafens. Die Behörden glauben, dass es sich um einen Puma handeln könnte. Am Nachmittag hat die Polizei eine groß angelegte Suchaktion gestartet, inklusive Hubschrauber und Drohnen, bisher aber ohne Erfolg. Ein Jäger hatte das verdächtige Tier in der Nacht mit einem Nachtsichtgerät im Notzinger Moos in Oberding entdeckt und gefilmt. Die deutsche Fußballnationalmannschaft rutscht in der FIFA-Weltrangliste weiter ab. Die DFB-Auswahl liegt jetzt auf Platz 13, einen Rang schlechter als nach dem WM-Aus im 16. Finale. Unter dem neuen Bundestrainer Jürgen Klopp hat Deutschland in 4 Nations League-Spielen nur einen Sieg geholt. Allerdings hatte Klopp auch einen XXL-Kader berufen, um erst einmal Orientierung für die Zukunft zu bekommen.
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3: Mit Chris Wahle. Gute Aussichten für Pendler im Nürnberger Südwesten. Bei der Verlängerung der U-Bahn-Linie 3 laufen die letzten Bauabschnitte. Nachdem der Rohbau fertig ist, werden gerade die beiden neuen U-Bahnhöfe Gebersdorf und Kleinreuth ausgebaut. Oberbürgermeister Markus König.
4: Wir wollen nächstes Jahr im Probebetrieb gehen und in der Jahreswende zu 28 wollen wir dann auch die Fahrgäste einladen. Und das Ziel ist es hier natürlich in Gebersdorf, aber auch in Kleinreuth, Tiefes Feld, dann die U-Bahnhöfe ganz normal laufen zu lassen. Und wir laden alle ein, mitzufahren und den ÖPNV zu nutzen.
3: Bund und Freistaat bezuschussen das Projekt mit über 100 Millionen Euro. Die Gesamtkosten belaufen sich auf rund 224 Millionen Euro.
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0: Mittwochabend bei Radio F Mittwoch Spezial, unsere Interviewsendung. Wir sind heute bei der Königin der fränkischen Kirchwein. Fränkische Prominenz trifft sich da bei Business Meets Media, fränkische Wirtschaftsprominenz und fränkische Medienprominenz. Und da sind wir mit dem Radio F Mikrofon natürlich mittendrin. Stefan Grundler ist für uns unterwegs und hat einen weiteren Gesprächspartner.
1: Mein nächster Gesprächspartner, Günther, das ist Andreas Desch. Er ist der Geschäftsführer der Schultheiß Hoch- und Tiefbau. Einer Tochter, der Lieblingstochter sogar von der Schultheiß Wohnbau.
2: Na, ich hoffe doch.
1: Kerwa, klar, für Sie als halb waschechter Fürther ein Muss, oder?
2: Ja, selbstverständlich. Ich bin schon als kleines Kind gerne auf die Fürther Kirchweih gegangen. Mein Onkel hat mich nur mitgenommen. Und ja, ich finde es hier viel schöner, viel heimlicher als wie in Nürnberg.
1: Es ist auch viel länger, sage ich immer. Man hat mal errechnet, alle Buden hintereinander wären irgendwie 2,5 Kilometer. Was sind so typische Laufwege?
2: Ja, erst einmal über die Freiheit und dann durch die Straßen durchschlendern. Also das ist einfach wunderschön. Auch ein bisschen gucken, was gibt es Neues. Also es macht schon Spaß.
1: Und schon angeschnitten quasi, nicht nur trinken und essen. Hier kann man auch jede Menge Zeug kaufen. Gibt es was, was Sie mitbringen immer oder ab und zu?
2: Ja, die Auswahl ist groß, egal ob über Kochlöffel oder Pfannen oder sonstige Neuigkeiten. Da lasse ich mich immer neu inspirieren und wenn es was Schönes gibt, dann kaufe ich das auch.
1: Was sind denn die Erinnerungen, wenn schon von klein auf hier sind, an Ihren allerersten Kerwa-Besuch? Wissen Sie noch was?
2: Ich glaube am allerersten nicht mehr, aber ich weiß nicht, ab wann es dann ein Riesenrad gab. Das war natürlich für mich ein Highlight als Junge, wenn man dann am Riesenrad ist und das von oben sieht, das macht schon einen großen Eindruck, wenn man klein ist. Das hat Spaß gemacht.
1: Sie dürfen ruhig Werbung machen. Jeder hat doch hier seine Lieblinge fürs Essen und Trinken. Was sind Ihre so auf der Kerwa?
2: Also ich esse wirklich ganz gerne, muss ich sagen. Und zwar darum gehe ich auch immer meistens am Sonntag her. Da gibt es nämlich Ente mit Kloß. Und den Kloß gibt es nur am Sonntag.
1: Wieder was gelernt. Dankeschön, Andreas Desch, Geschäftsführer von Schultheiß Hoch- und Tiefbau. Günther, du bist wieder dran.
0: Danke, Stefan. Stefan Grundler auf der Fürther Kirchweih bei Business Meets Media. Und in ein paar Minuten gehen wir wieder hin.

0: Es war ein sonniger Tag, so richtig ein Tag, um auf die Fürther Kirchweih zu gehen. Haben wir heute Glück gehabt mit unseren Gästen und mit Stefan Grundler, der dort ist. Der hat nämlich einen weiteren Gesprächspartner bei der Fürther Kirchweih beim Wirtschafts- und Medienstammtisch Business Meets Media. Stefan, wer ist es?
1: Günther, mein nächster Gast, das ist Fürth. Servus, Marcel Gaste von der Komödie Fürth.
2: Ja, vielen Dank für das Kompliment, ja.
1: Wie ist es bei euch in der Komödie, auch im Team? Seid ihr immer da, jeden Tag? Ich meine, ihr habt es ja wirklich nicht weit hierher zur Kerwa.
2: Ja, klar. Wir sind ja, also, sobald es irgendwie mal Mittag, gehen wir raus zum Essen natürlich. Mal was Süßes, mal was Deftiges. Das muss sein. Und auch natürlich mal ein Bierler, dann stellen wir uns da ein bisschen hin. Ja, und bei dem Wetter jetzt momentan ist es ja ideal. Also das ist, machen wir seit Kindheit und dann, ja, ich habe heute Mittag, habe ich mir gedacht, jetzt esse ich mal eine Dampfnudel. Ich habe früher selber mal Dampfnudeln verkauft auf der Fürther Kerwa. Da haben wir halt uns ein wenig Geld verdient. Mein Kollege, der Volker, war am Bonbon-Stand und ich war daneben am Dampfnudelstand und hatte am dritten Tag dann auch ein bisschen eine Verstopfung aufgrund der Essenszugabe.
1: Hier kann man ewig viel laufen. Was ist so ein typischer Laufweg für dich, wenn du schon Jahrzehnte hier bist?
2: Also typisch muss man natürlich auch über die Nürnberger Straße und da diese ganzen kleinen Läden und dann muss man in der Alexanderstraße, wo die Pfannengundel, da waren traditionell meine Mutter mit mir da durch, den billigen Jakob gibt's ja leider nicht mehr. Also das waren alles Wege, die musste man abgehen und dann hat man sich halt irgendwas gekauft und dann oder Messerkraft oder halt Pfannenkraft oder halt Fensterputzlappen aus Bambus, ne? Wenn man weiß, das muss man hier kaufen und da wartet man auch das ganze Jahr und ich habe mir jetzt auch endlich mal eine Autopflege gekauft. Man stellt sich halt hin und dann hört man zu und dann schwupps kauft man's.
1: Als kleiner Zwetschger hast du dann immer was gekriegt von der Mama oder vom Papa?
2: Ja, mein Kerwa-Geld hat man gekriegt. Das kann man ja heute, da kommst du ja, glaube ich, 2 Meter mit dem Kerwa-Geld. Aber damals, ja, das war natürlich, hat man das halt ausgegeben für Karussells. Na, das war klar und das macht man halt heute nicht mehr. Heute gibt man es dann für andere Sachen aus.
1: Dankeschön, Marcel Gaste von der Komödie Fürth und jetzt, Günther, bist du wieder da.
0: Fränkische Prominenz auf der Fürther Kirchweih. Stefan Grundler mit dem Radio-EF-Mikrofon mittendrin. In ein paar Minuten gehen wir wieder hin.
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0: Mittwochabend bei Radio F auf der 94.5 Fort Spezial. Unsere Interviewsendung gibt heute Abend nur ein Thema. In Fürth läuft die Fürther Kirchweih. Da sind wir mit den Radio F Mikrofonen natürlich unterwegs. Business meets Media heißt's, wenn die fränkische Wirtschaftsprominenz sich mit den Medien trifft. Und da ist Radio F natürlich dabei. Stefan Grundler ist für uns dort und hat, wenn alles gut geht, noch einen letzten Gesprächspartner für heute. Wer ist es, Stefan?
1: Dominik Bayerlorzer, der Chef von Richter und Frenzel in, Achtung, Nürnberg. Wie schlimm ist es, nach Fürth zu kommen?
2: Überhaupt nicht. Nachdem wir ja hier in der ganzen Region unsere Kunden haben, ist es für uns natürlich genauso wichtig wie alles andere hier rund um Nürnberg.
1: Es lohnt sich ja, nach Fürth zu kommen auf die Kerber, oder?
2: Absolut, ja. Also eine ganz tolle Kirchweih mit einer langen Tradition. Bin auch regelmäßig privat hier und genieße dann hier mal in Ruhe durchzulaufen und das ein oder andere Fahrgeschäft zu nutzen. Von daher immer wieder eine Reise wert.
1: Fahrgeschäfte, Essen und Trinken, das gibt es auch sonst auf Kerwas und Volksfesten. Aber hier kann man jede Menge Zeug kaufen. Gibt es was Sie hier so gucken oder mitbringen von der Fürther Kerwa mal?
2: Also keine Besonderheit, sondern ich komme eigentlich von keiner Kirchweih ohne eine Packung gebrannte Mandeln davon. Somit wird es auch hier heute Abend wieder eine gute Gelegenheit sein, mir da eine zu kaufen.
1: Und wenn Fürther Kerwa ist, ist der Sommer endgültig vorbei. Der Herbst ist da. Wie war Ihr Sommer?
2: Sehr schön. Ich glaube, wir konnten in diesem Jahr ja alle einen wunderbaren Sommer genießen und von daher habe ich das auch versucht, soweit es geht, neben dem Beruf zu tun. Und von daher insgesamt ein sehr schöner Sommer gewesen.
1: Und weil es so heiß war für die Hitze, meine ich, für die Firma wird da noch gebaut und alles, wenn es so ultra heiß ist, wie in der Schule, hitzefrei oder so?
2: Also wir merken natürlich, dass in den ganz heißen Tagen dann die Betriebe einfach früher auch Schluss machen, um ihre Mitarbeiter ein Stück weit auch zu schonen. Aber die ganz starke Hitze jetzt so im Baugewerbe in unserem Bereich merkt man eigentlich nicht, denn dann haben wir die Firmen immer die Gelegenheit, zur Not dann nochmal nach innen zu wechseln und dann ist es wieder angenehmer.
1: Dankeschön, Dominik Bayerlorzer, Chef von Richter und Frenzel, und damit, Günther, bist du wieder da.
0: Stefan, und ich sag danke. Das waren Promis aus der fränkischen Wirtschaft bei Business meets Media. Wirtschafts- und Medienstammtisch auf der Fürther Kirchweih gibt sicherlich heute Abend für die fränkische Wirtschaftsprominenz noch vieles zu besprechen.

Das war doch schon mal ein schöner Kirchweihabend. Auf der Fürther Kirchweih, da waren wir in der vergangenen Stunde mit den Radio F Mikrofonen unterwegs bei Business Meets Media, fränkische Wirtschaftsprominenz, die sich dort trifft. Stefan Grundler für uns auf der Suche nach Gesprächspartnern. Ganz toll fündig geworden. Drei Schläge heißt drei Punkte, habe ich von Thomas Jung gelernt. Ein Wunsch für, noch heißen sie ja so, die Spielvereinigung Kräuter Fürth, dem ich mich anschließe. Wäre ja schön, wenn sie auch weiterhin so hießen. Schließen wir mit Harmonie. Das war die heutige Ausgabe von Vorort Spezial, unsere Interviewsendung. Günter Moosberger war ja Gastgeber, wünscht Ihnen noch einen schönen und gemütlichen Abend bei Radio F. Und wenn Sie noch auf die Fürther Kirchweih gehen, bisschen was geht ja noch. Noch einen schönen Kirchweihabend.

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2: Beten ist für mich wie ein umgedrehtes Fernglas. Oft sehe ich meinen Alltag in Nahaufnahme in Details, ärgere mich zum Beispiel über angebranntes Gemüse in der Pfanne und lasse mir von solchen Kleinigkeiten den ganzen Tag verderben. Und in solchen Momenten merke ich, dass es manchmal hilfreich ist, das Fernglas umzudrehen, quasi falsch rum. Dann sieht man nicht mehr die Nahaufnahme, die Details, sondern alles kleiner und weiter, eine größere Perspektive. Für mich hat Beten genau diesen Effekt. Wenn ich zu Gott spreche, dann verbinde ich mich mit ihm und mit seiner Sicht auf die Dinge. Das heißt nicht, dass ich dann alles weiß und kenne, aber ich nehme es gewissermaßen von oben wahr, sehe das Bild wie beim umgedrehten Fernglas ein Stück weit größer. Und das macht mich oft gelassener, nimmt Druck und Sorge raus und zeigt mir, irgendwie wurde es schon sehr oft gut. Vielleicht auch dieser Tag, trotz angebranntem Gemüse. Pfarrer Steffen Schwarz aus Rasch.
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0: Bei einer Veranstaltung des Handelsblatts in Berlin sprach er von einem historischen Einschnitt. Weil es eine geheime Wahl war, wisse niemand, ob auch CDU-Abgeordnete für Rausch gestimmt haben, so Merz. Rausch behauptet jedoch, es habe Absprachen mit 4 CDU-Leuten gegeben. Fest steht, dass Rausch gestern 4 Stimmen mehr bekommen hat, als AfD und BSW zusammen haben. Die Bundesregierung hat einen Gesetzentwurf gegen digitale Gewalt beschlossen. Lea Matschulat berichtet aus Berlin.
1: Wer eine nackte Frau ungefragt am Strand fotografiert oder einen nackten Mann ohne Erlaubnis in der Sauna filmt, macht sich künftig strafbar, wenn das Gesetz dann in Kraft tritt. Und wer sich Bilder einer realen Vergewaltigung ansieht oder auf dem Laptop oder in der Cloud hat, das alles wird zur Straftat. Bestraft wird künftig auch, wer unter dem Namen eines anderen Dinge im Netz verbreitet, die dem Ansehen dieses Menschen schaden können.
0: Weltweit ist an den Terrorangriff der Hamas vor 3 Jahren in Israel erinnert worden. Im Bundestag hat Parlamentspräsidentin Klöckner zum Kampf gegen Antisemitismus aufgerufen. Auch Bundespräsident Steinmeier kritisierte den wachsenden Antisemitismus, erinnerte aber auch an die Toten und das Leid im Gazastreifen infolge des israelischen Krieges. Gutverdiener müssen bald mehr in die Sozialkassen einzahlen. Wer über 5.812,50 € brutto im Monat verdient und gesetzlich versichert ist, muss im kommenden Jahr einen höheren Beitrag an die Krankenversicherung zahlen, wie die Bundesregierung per Verordnung beschlossen hat. Ab einem Verdienst von 8.450 € brutto steigt auch der Beitrag für die Rentenversicherung. Geburtstagswoche in Augsburg, da feiert das Museum der Puppenkiste sein 25-jähriges Bestehen. Besucher, egal ob groß oder klein, bekommen exklusive Einblicke hinter die Kulissen der Ausstellung. Für Kinder gibt es eine abenteuerliche Museumsschnitzeljagd sowie spezielle Führungen mit der beliebten Ratte Frieda. Die Augsburger Puppenkiste selbst gibt es schon seit 1948, also seit 78 Jahren.
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3: Mit Chris Wahle. Sie ist klein, aber sie macht großen Ärger. Die große Drüsenameise breitet sich in Nürnberg weiter aus. Bei einer Infoveranstaltung im Stadtteil Hasenburg hat die Stadt jetzt mit Fachleuten über Gegenmaßnahmen informiert. Laut der Bayreuther Ameisenforscherin Heike Felter bilden die Tiere riesige Superkolonien mit mehreren Königinnen. Genau das macht die Bekämpfung so schwierig. Schäden drohen zum Beispiel an Kabeln oder Fundamenten. Die Stadt setzt deshalb auf ein gemeinsames Vorgehen. Möglichst viele betroffene Grundstücke sollen gleichzeitig behandelt werden. Auch Bauträger in Lichtenreuth will die Stadt noch in diesem Monat mit ins Boot holen. Außerdem sollen im Frühjahr weitere Tests mit Ködern, Gift und Fadenwürmern folgen, die der großen Drüsenameise möglichst gezielt schaden.
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4: Heute Abend zieht eine Kaltfront heran mit Wind und Regen. Morgen wird's dann mit höchstens 18 Grad herbstlich. Dazu gibt's immer wieder Schauer.
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1: Freibordsteinkante ist das Motto und der Titel der Veranstaltung. Veronika Gelius ist von der Kulturförderung in Erlangen und kann uns alles Wichtige dazu sagen. Guten Morgen.
3: Guten Morgen.
1: Um was geht's bei Freibordsteinkante? Was ist das Besondere?
3: Das Besondere ist ein bisschen die Vielfalt. Wir zeigen nämlich Tanz, Theater, viel Live-Musik, Literatur und auch bildende Kunst. Und diese über 40 Programmpunkte verteilen sich in der ganzen Altstadt. Man kann verschiedenste Formate entdecken und ganz unverbindlich reinschnuppern oder sogar selbst kreativ werden bei Workshops. Außerdem gibt es auch viel Programm für Kinder.
1: Sehr schön. Kultur ist natürlich total Ihr Ding. Auf was freuen Sie sich denn schon am meisten?
3: Da gibt es natürlich ein paar Highlights, zum Beispiel Cumbia Tumare mit südamerikanischer Musik am Theaterhof. Oder das Maschenarchiv, eine interaktive Strickperformance von Karina Liutaja. Oder auch das Theater Salzstreuner mit dem Stück Raus aus der Konserve. Also wirklich sehr vielfältig.
1: Ja, südamerikanische Musik mag ich auch total gern. Und eine Strickperformance klingt auch besonders. Vielen Dank an Veronika Gelius von der Erlanger Kulturförderung.
3: Eine Sache, die noch wichtig ist. Mhm. Zeitgleich mit Freibordsteinkante finden in der Altstadt noch die Kunsthandwerksmeile und das Theaterfest statt. Da gibt es also noch weitere Highlights, die so gar nicht in unserem Programm aufgelistet sind. Und das haben wir natürlich auch gemeinsam mit den Kolleginnen geplant, dass wir an diesem Wochenende die Altstadt richtig gut beleben.
1: Volles Programm, also mitten in Erlangen, Freibordsteinkante ab Samstagmittag bis abends. Alle Infos finden Sie auf radiof.de.
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1: Ich bin Gregor Jose Moser. Bundeskanzler Merz hat die Wahl des AfD-Politikers Rausch zum Landtagspräsidenten von Sachsen-Anhalt gestern verurteilt. Bei einer Veranstaltung des Handelsblatts in Berlin sprach er von einem historischen Einschnitt. Weil es eine geheime Wahl war, wisse niemand, ob auch CDU-Abgeordnete für Rausch gestimmt haben, so Merz. Rausch behauptet jedoch, es habe Absprachen mit 4 CDU-Leuten gegeben. Fest steht, dass Rausch gestern 4 Stimmen mehr bekommen hat, als AfD und BSW zusammen haben. Die Bundesregierung hat einen Gesetzentwurf gegen digitale Gewalt beschlossen. Lea Matschulat berichtet aus Berlin.
2: Wer eine nackte Frau ungefragt am Strand fotografiert oder einen nackten Mann ohne Erlaubnis in der Sauna filmt, macht sich künftig strafbar, wenn das Gesetz dann in Kraft tritt. Und wer sich Bilder einer realen Vergewaltigung ansieht oder auf dem Laptop oder in der Cloud hat, das alles wird zur Straftat. Bestraft wird künftig auch, wer unter dem Namen eines anderen Dinge im Netz verbreitet, die dem Ansehen dieses Menschen schaden können.
1: Weltweit ist an den Terrorangriff der Hamas vor 3 Jahren in Israel erinnert worden. Im Bundestag hat Parlamentspräsidentin Klöckner zum Kampf gegen Antisemitismus aufgerufen. Auch Bundespräsident Steinmeier kritisierte den wachsenden Antisemitismus, erinnerte aber auch an die Toten und das Leid im Gazastreifen infolge des israelischen Krieges. Gutverdiener müssen bald mehr in die Sozialkassen einzahlen. Wer über 5.812,50 € brutto im Monat verdient und gesetzlich versichert ist, muss im kommenden Jahr einen höheren Beitrag an die Krankenversicherung zahlen, wie die Bundesregierung per Verordnung beschlossen hat. Ab einem Verdienst von 8.450 € brutto steigt auch der Beitrag für die Rentenversicherung. Geburtstagswoche in Augsburg, da feiert das Museum der Puppenkiste sein 25-jähriges Bestehen. Besucher, egal ob groß oder klein, bekommen exklusive Einblicke hinter die Kulissen der Ausstellung. Für Kinder gibt es eine abenteuerliche Museumsschnitzeljagd sowie spezielle Führungen mit der beliebten Ratte Frieda. Die Augsburger Puppenkiste selbst gibt es schon seit 1948, also seit 78 Jahren.
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3: Mit Chris Wahle. Auf dem ehemaligen Quelle-Areal in Nürnberg zieht ab November neues Leben ein. Die Stadt nimmt das Stadthaus Q schrittweise in Betrieb. Künftig arbeiten dort rund 1.500 Beschäftigte der Stadtverwaltung. Den Anfang macht am 11. November das Jugendamt. Ende November folgt das Amt für Migration und Integration, Anfang Dezember dann das Sozialamt. Ziel ist es, wichtige Dienstleistungen an der Fürther Straße unter einem Dach zu bündeln. Das Gebäude bietet moderne Anlaufstellen für Besucher und getrennte Bereiche für Publikumsverkehr und interne Arbeit. Bereits seit Dezember letzten Jahres sind im Erdgeschoss des neuen Quartiers The Q große Einzelhändler ansässig. Die ersten Wohnungen können voraussichtlich Anfang 2027 bezogen werden.
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1: Mit zwei großen Produktionen meldet sich Hollywood in unseren fränkischen Kinos. Vorhang auf für Verity, Dunkle Geheimnisse und Digger. Um den milliardenschweren Erdölmagnaten Digger Rockwell geht es in Digger. Er sitzt gerade in seinem kitschig eingerichteten Büro, als ein Videoanruf von einer seiner Ölplattformen in Grönland hereinkommt.
2: Mr. Rockwell, mein Name ist Sandy Clarkson.
3: Ja, Sandy, alles klar. Der Mann mit der 1,5-Meter-Spalte. Der Gletscher da in Grönland verschiebt sich 1,5 Meter. Also der Tisch hier vor mir ist breiter als 1,5 Meter. Mein Schwanz hat ein Zehntel von der Größe. Soll ich eine milliardenteure Plattform dicht machen, wegen was, das 10-mal größer ist als mein Schwanz?
1: Klarer Fall. Digger Rockwell will seine Ölbohrungen fortsetzen. Da kann ihm der Wissenschaftler noch so sehr davor warnen, dass es zu einer Katastrophe kommen könnte.
2: Ich glaube, Sie verstehen nicht, was hier passiert, Sir.
3: Ich weiß mit Sicherheit, was da los ist, weil ich die ganze Sache bezahle.
1: Tja, und dann passiert die Katastrophe aber dann doch. Und die Welt steht kurz vor ihrem Untergang. Das Besondere an der schrägen Komödie Digger ist ihr Hauptdarsteller. Tom Cruise spielt seine Rolle unglaublich gut. Mit grauen Haaren, Falten, über die Glatze gekämmten Haaren und
4: die Worte einer Autorin sollten ehrlich sein und ein bisschen furchteinflößend.
1: Aber diese Autobiografie kann die Schriftstellerin Verity Crawford in Verity, Dunkle Geheimnisse nicht fertig schreiben. Ihr Ehemann möchte, dass die junge Nachwuchsautorin Lowen dies übernimmt.
5: Wieso schreibt Ihre Frau die Reihe nicht selbst zu Ende?
6: Die Ärzte glauben nicht, dass sie jemals widersprechen oder laufen wird.
1: Also sagt Lowen zu und begibt sich damit in ein verstörendes Abenteuer. Die Romanvorlage stammt von Colleen Hoover. Sie ist eigentlich für Romantisches wie Nur noch ein einziges Mal bekannt, hat aber mit Verity, Dunkle Geheimnisse, einen kernigen Psychothriller geschrieben. Stefan Grundler, Radio F, Kinoredaktion.

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1: Ich bin Moritz Einzel. Zuckersteuer, Rente oder auch AfD. Zwischen Union und SPD gibt es Redebedarf. Seit dem späten Nachmittag sitzen deren Spitzen im Koalitionsausschuss zusammen. Noch vor Rente und Steuern dürfte die Wahl des AfD-Politikers Rausch zum Landtagspräsidenten in Sachsen-Anhalt gestern das beherrschende Thema sein. Rausch behauptet, die vier Stimmen außerhalb von AfD und BSW kämen aus der CDU. Es habe hier Absprachen gegeben.

0: Worte erinnerte an das Leid, das der Hamas-Terror vor 3 Jahren ausgelöst habe.
1: Der 7. Oktober, der hat sich tief in das Leben der Überlebenden und der Angehörigen eingegraben.
0: In Israel wurde heute den ganzen Tag an den Terror vor 3 Jahren erinnert. Es gab aber auch Demonstrationen, bei denen Menschen eine staatliche Untersuchungskommission forderten, etwa zu Versäumnissen von Politik- und Sicherheitsbehörden vor dem Hamas-Angriff.
2: Änderungen im Strafrecht hat die Bundesregierung auf den Weg gebracht, zum Beispiel um die Herstellung sexualisierter Deepfakes zu verbieten. Außerdem soll das heimliche Filmen anderer in der Sauna oder am Strand künftig mit einer Freiheitsstrafe von bis zu 2 Jahren oder einer Geldstrafe geahndet werden. Die Pläne der Regierung gegen digitale Gewalt sehen auch vor, dass Betroffene von beispielsweise Identitätsdiebstahl einfacher gegen Täter vorgehen können. Eine Raubkatze streift möglicherweise durch ein Naturschutzgebiet in der Nähe des Münchner Flughafens. Die Behörden glauben, dass es sich um einen Puma handeln könnte. Am Nachmittag hat die Polizei eine groß angelegte Suchaktion gestartet, inklusive Hubschrauber und Drohnen, bisher aber ohne Erfolg. Ein Jäger hatte das verdächtige Tier in der Nacht mit einem Nachtsichtgerät im Notzinger Moos in Oberding gefilmt. Die deutsche Fußballnationalmannschaft rutscht in der FIFA-Weltrangliste weiter ab. Die DFB-Auswahl liegt jetzt auf Platz 13, einen Rang schlechter als nach dem WM-Aus im 16. Finale. Unter dem neuen Bundestrainer Jürgen Klopp hat Deutschland in 4 Nations-League-Spielen nur einen Sieg geholt. Allerdings hatte Klopp auch einen XXL-Kader berufen, um erst einmal Orientierung für die Zukunft zu gewinnen.
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4: Mit Chris Wahle. Gute Aussichten für Pendler im Nürnberger Südwesten. Bei der Verlängerung der U-Bahn-Linie 3 laufen die letzten Bauabschnitte. Nachdem der Rohbau fertig ist, werden gerade die beiden neuen U-Bahnhöfe Gebersdorf und Kleinreuth ausgebaut. Oberbürgermeister Markus König.
5: Wir wollen nächstes Jahr im Probebetrieb gehen und in der Jahreswende zu 28 wollen wir dann auch die Fahrgäste einladen. Und das Ziel ist es hier natürlich in Gebersdorf, aber auch in Kleinreuth, tiefes Feld, dann die U-Bahnhöfe ganz normal laufen zu lassen. Und wir laden alle ein, mitzufahren und den ÖPNV zu nutzen.
4: Bund und Freistaat bezuschussen das Projekt mit über 100 Millionen Euro. Die Gesamtkosten belaufen sich auf rund 224 Millionen Euro.
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6: In der Nacht kommt Regen auf, der begleitet uns dann morgen durch den Tag. Dazu wird's windig und deutlich kühler. Die Höchstwerte liegen morgen bei 18, am Freitag nur noch bei 14 Grad.
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1: Schreiben ist mein Lebenselixier. Mit diesen Worten beginnt das Buch Die Spuren des Lebens von Christine Leitl. Es ist das 10. Werk der gebürtigen Hessin, die seit 44 Jahren in Roßtal lebt. Und ich sage jetzt, hallo Frau Leitl.
2: Grüß Gott, Frau Feuerstein.
1: Sie haben bisher Romane, historische Erzählungen und Kinderbücher geschrieben. Ihr neues Buch besteht nun aus Kurzgeschichten. Kann man die so einem Genre zuordnen?
2: Also die Kurzgeschichten sind zum Teil anklagend auch, sind ein paar Krimis dabei, ein bisschen Gruseliges und auch mit Familienerinnerungen, die auch andere Leute so aufnehmen können. Also ist eigentlich alles dabei.
1: Also auch Geschichten, die so ein bisschen zu Herzen gehen und einem ein gutes Gefühl geben, ne?
2: Also im Wohlfühlbereich sind wir unterwegs schon ganz am Anfang. Dass ich eben auch über die Familie schreibe, auch über andere Familien. Und ganz am Ende auch empfehle ich dem Leser, dass er selbst das, was die Oma ihm schon erzählt hat, aufschreiben soll als Familienchronik.
1: Mhm. Und wie sollten wir Ihr Buch denn lesen? Häppchenweise oder so auf einen Rutsch durch?
2: Also ich würde sagen, man sollte es häppchenweise lesen. Ich habe schon die ersten Antworten bekommen darauf und habe mich da sehr gefreut, dass man das einfach vorm Schlafengehen oder zwischendurch, selbst wenn man ein anderes Buch liest und man möchte mal ein paar Minuten auf andere Gedanken kommen, dass man das lesen kann.
1: Dankeschön, Frau Leitl. Die Spuren des Lebens, Kurzgeschichten von Christine Leitl aus Roßtal sind erschienen bei Triga, der Verlag. Nachlesen und nachhören können Sie das ganze Gespräch nochmal auf unserer Homepage radiof.de.

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1: Ich bin Moritz Einzel. Zuckersteuer, Rente oder auch AfD. Zwischen Union und SPD gibt es Redebedarf. Seit dem späten Nachmittag sitzen deren Spitzen im Koalitionsausschuss zusammen. Noch vor Rente und Steuern dürfte die Wahl des AfD-Politikers Rausch zum Landtagspräsidenten in Sachsen-Anhalt gestern das beherrschende Thema sein. Rausch behauptet, die vier Stimmen außerhalb von AfD und BSW kämen aus der CDU. Es habe hier Absprachen gegeben. Die Bundes-CDU weist das zurück. Die SPD fordert Aufklärung. Mit Gedenkveranstaltungen weltweit ist heute an den Terrorangriff der islamistischen Hamas auf Israel vor 3 Jahren erinnert worden. Auch im Bundestag. Mehr von Ronny Thorau.
2: Vor einer Parlamentssitzung ergriff Bundestagspräsidentin Julia Klöckner das Wort, erinnerte an das Leid, das der Hamas-Terror vor 3 Jahren ausgelöst habe.
3: Der 7. Oktober, der hat sich tief in das Leben der Überlebenden und der Angehörigen eingegraben.
2: In Israel wurde heute den ganzen Tag an den Terror vor 3 Jahren erinnert. Es gab aber auch Demonstrationen, bei denen Menschen eine staatliche Untersuchungskommission forderten, etwa zu Versäumnissen von Politik- und Sicherheitsbehörden vor dem Hamas-Angriff.
1: Änderungen im Strafrecht hat die Bundesregierung auf den Weg gebracht, zum Beispiel um die Herstellung sexualisierter Deepfakes zu verbieten. Außerdem soll das heimliche Filmen anderer in der Sauna oder am Strand künftig mit einer Freiheitsstrafe von bis zu 2 Jahren oder einer Geldstrafe geahndet werden. Die Pläne der Regierung gegen digitale Gewalt sehen auch vor, dass Betroffene von beispielsweise Identitätsdiebstahl einfacher gegen Täter vorgehen können. Eine Raubkatze streift möglicherweise durch ein Naturschutzgebiet in der Nähe des Münchner Flughafens. Die Behörden glauben, dass es sich um einen Puma handeln könnte. Am Nachmittag hat die Polizei eine groß angelegte Suchaktion gestartet, inklusive Hubschrauber und Drohnen, bisher aber ohne Erfolg. Ein Jäger hatte das verdächtige Tier in der Nacht mit einem Nachtsichtgerät im Notzinger Moos in Oberding gefilmt. Die deutsche Fußballnationalmannschaft rutscht in der FIFA-Weltrangliste weiter ab. Die DFB-Auswahl liegt jetzt auf Platz 13, einen Rang schlechter als nach dem WM-Aus im 16. Finale. Unter dem neuen Bundestrainer Jürgen Klopp hat Deutschland in 4 Nations League-Spielen nur einen Sieg geholt. Allerdings hatte Klopp auch einen XXL-Kader berufen, um erst einmal Orientierung für die Zukunft zu gewinnen.
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4: Mit Chris Wahle. Sie ist klein, aber sie macht großen Ärger. Die große Drüsenameise breitet sich in Nürnberg weiter aus. Bei einer Infoveranstaltung im Stadtteil Hasenburg hat die Stadt jetzt mit Fachleuten über Gegenmaßnahmen informiert. Laut der Bayreuther Ameisenforscherin Heike Felter bilden die Tiere riesige Superkolonien mit mehreren Königinnen. Genau das macht die Bekämpfung so schwierig. Schäden drohen zum Beispiel an Kabeln oder Fundamenten. Die Stadt setzt deshalb auf ein gemeinsames Vorgehen. Möglichst viele betroffene Grundstücke sollen gleichzeitig behandelt werden. Auch Bauträger in Lichtenreuth will die Stadt noch in diesem Monat mit ins Boot holen. Außerdem sollen im Frühjahr weitere Tests mit Ködern, Gift und Fadenwürmern folgen, die der großen Drüsenameise möglichst gezielt schaden.
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1: In einer gar nicht so entfernten Zukunft spielt Frau Winkler verlässt das Haus. Da lebt Angela Winkler nach dem Tod ihres Ehemanns im Heim. Dort kümmern sich Pflege- und Service-Roboter um die Gesundheit der Bewohner.
2: Hallo, ich möchte einen Wodka.
3: Bitte Versicherungsausweis scannen.
2: Was?
3: Ohne Ausweis kein Alkohol.
2: Bitte?
3: Der Alkoholkonsum ist gesperrt.
2: Nur ein kleines Gläschen. Heute ist der Geburtstag von meinem Mann. Mach eine Ausnahme, ja?
3: Wir machen keine Ausnahmen.
2: Weil ihr alle Arschlöcher seid. Menschen machen Ausnahmen.
3: Ich bin kein Mensch.
2: Na eben, Arschloch.
1: Ja, Frau Winkler mag die Roboter eben nicht. Umso schlimmer, als in einem Sturz einen persönlichen Pflegeroboter bekommt.
4: Guten Tag, Frau Winkler. Oder soll ich lieber Grüß Gott sagen?
5: Sie können sich jetzt jeden Dialekt wünschen. Schwäbisch.
4: Grüß Gott. Ne?
5: Sächsisch, Fränkisch, Österreichisch.
4: Küss die Hand, gnädige Frau.
2: Das ist ja unheimlich.
4: Es tut mir leid, wenn Sie mich nackt, kalt und unheimlich finden, aber es verletzt mich auch ein wenig.
2: So ein Blödsinn. Das ist eine Maschine.
1: Und wie schon Captain Picard bei den Borg erkannte, Widerstand ist zwecklos. Denn Frau Winklers Tochter besteht auf den Roboter. Naja, sie macht das Beste daraus.
2: Das Leben ist schön.
4: Ja, aber vielleicht scheint es auch nur so.
2: Es hat uns zu ersticken versucht wie Unkraut.
4: Mir fließen die Tränen.
2: Blödsinn, bei dir fließt doch nichts. Ich werde dich Pavlovich nennen.
4: Angenehm. Mein Name ist Pavlovich.
2: Au.
4: Ich messe ihre Vitalwerte.
1: Der Film ist der erste von Doris Dörri, der in der Zukunft spielt. Ihr gelang mit Frau Winkler verlässt das Haus eine kluge und bewegende Tragikkomödie. Stefan Grundler, Radio F, Kinoredaktion.

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1: Ich bin Moritz Einzel. Bundeskanzler Merz hat die Wahl des AfD-Politikers Rausch zum Landtagspräsidenten von Sachsen-Anhalt verurteilt. Bei einer Veranstaltung des Handelsplatz in Berlin sprach Merz von einem historischen Einschnitt. Ob auch CDU-Leute für Rausch gestimmt hätten, wisse niemand, so der Kanzler.
2: Wie und ob die Aufklärung dieser geheimen Wahl jemals gelingen wird, das wird dort zu klären sein. Aber gleichzeitig gilt, jedenfalls für mich, wer einen Abgeordneten einer rechtsextremen Partei zum Landtagspräsidenten wählt, muss das mit seinem Gewissen vereinbaren.
1: Am frühen Abend kam der Koalitionsausschuss von Union und SPD zusammen, um unter anderem über die Vorgänge in Sachsen-Anhalt zu sprechen. Es ist der dritte Jahrestag des Terrorangriffs der islamistischen Hamas auf Israel. Weltweit wurde heute der Opfer des 7. Oktober gedacht, auch in Berlin. Bundestagspräsidentin Klöckner hat zu Beginn einer Parlamentssitzung zum Kampf gegen Antisemitismus aufgerufen.
3: Jüdinnen und Juden müssen in unserem Land

0: Costco verboten. Dies wurde mit Sicherheitsbedenken begründet. Ein Sprecher sagte, ein Verkauf von Zippel hätte Abhängigkeiten vertieft und die Stabilität der Lieferketten Deutschlands und der EU gefährdet. Gutverdiener müssen bald mehr in die Sozialkassen einzahlen. Wer über 5.812,50 Euro brutto im Monat verdient und gesetzlich versichert ist, muss im kommenden Jahr einen höheren Beitrag an die Krankenversicherung zahlen, wie die Bundesregierung per Verordnung beschlossen hat. Ab einem Verdienst von 8.450 Euro brutto steigt auch der Beitrag für die Rentenversicherung. Der Chemie-Nobelpreis geht in diesem Jahr an den Franzosen Henri Cargan und den Japaner Kenzo Suai. Das hat die Königlich Schwedische Akademie der Wissenschaften mitgeteilt. Die beiden haben chemische Effekte entdeckt, die für die Herstellung von Arzneimitteln wichtig sind.
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2: Mit Chris Wahle. Auf dem ehemaligen Quelle-Areal in Nürnberg zieht ab November neues Leben ein. Die Stadt nimmt das Stadthaus Q schrittweise in Betrieb. Künftig arbeiten dort rund 1.500 Beschäftigte der Stadtverwaltung. Den Anfang macht am 11. November das Jugendamt. Ende November folgt das Amt für Migration und Integration, Anfang Dezember dann das Sozialamt. Ziel ist es, wichtige Dienstleistungen an der Fürther Straße unter einem Dach zu bündeln. Das Gebäude bietet moderne Anlaufstellen für Besucher und getrennte Bereiche für Publikumsverkehr und interne Arbeit. Bereits seit Dezember letzten Jahres sind im Erdgeschoss des neuen Quartiers The Q große Einzelhändler ansässig. Die ersten Wohnungen können voraussichtlich Anfang 2027 bezogen werden.
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1: Von der Bühne auf die Straße in Erlangen steigt am Samstag ein beliebtes Kulturevent im Freien mitten in der Stadt.
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1: Freibordsteinkante ist das Motto und der Titel der Veranstaltung. Veronika Gelius ist von der Kulturförderung in Erlangen und kann uns alles Wichtige dazu sagen. Guten Morgen.
3: Guten Morgen.
1: Um was geht's bei Freibordsteinkante? Was ist das Besondere?
3: Das Besondere ist ein bisschen die Vielfalt. Wir zeigen nämlich Tanz, Theater, viel Live-Musik, Literatur und auch bildende Kunst. Und diese über 40 Programmpunkte verteilen sich in der ganzen Altstadt. Man kann verschiedenste Formate entdecken und ganz unverbindlich reinschnuppern oder sogar selbst kreativ werden bei Workshops. Außerdem gibt es auch viel Programm für Kinder.
1: Sehr schön. Kultur ist natürlich total Ihr Ding. Auf was freuen Sie sich denn schon am meisten?
3: Da gibt es natürlich ein paar Highlights, zum Beispiel Cumbia Tumare mit südamerikanischer Musik am Theaterhof. Oder das Maschenarchiv, eine interaktive Strickperformance von Karina Liutaja. Oder auch das Theater Salzstreuner mit dem Stück Raus aus der Konserve. Also wirklich sehr vielfältig.
1: Ja, südamerikanische Musik mag ich auch total gern. Und eine Strickperformance klingt auch besonders. Vielen Dank an Veronika Gelius von der Erlanger Kulturförderung.
3: Eine Sache, die noch wichtig ist. Mhm. Zeitgleich mit Freibordsteinkante finden in der Altstadt noch die Kunsthandwerksmeile und das Theaterfest statt. Da gibt es also noch weitere Highlights, die so gar nicht in unserem Programm aufgelistet sind. Und das haben wir natürlich auch gemeinsam mit den Kolleginnen geplant, dass wir an diesem Wochenende die Altstadt richtig gut beleben.
1: Volles Programm, also mitten in Erlangen, Freibordsteinkante ab Samstagmittag bis abends. Alle Infos finden Sie auf radiof.de.
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1: Ich bin Moritz Einzel. Bundeskanzler Merz hat die Wahl des AfD-Politikers Rausch zum Landtagspräsidenten von Sachsen-Anhalt verurteilt. Bei einer Veranstaltung des Handelsplatz in Berlin sprach Merz von einem historischen Einschnitt. Ob auch CDU-Leute für Rausch gestimmt hätten, wisse niemand, so der Kanzler.
2: Wie und ob die Aufklärung dieser geheimen Wahl jemals gelingen wird, das wird dort zu klären sein. Aber gleichzeitig gilt, jedenfalls für mich, wer einen Abgeordneten einer rechtsextremen Partei zum Landtagspräsidenten wählt, muss das mit seinem Gewissen vereinbaren.
1: Am frühen Abend kam der Koalitionsausschuss von Union und SPD zusammen, um unter anderem über die Vorgänge in Sachsen-Anhalt zu sprechen. Es ist der dritte Jahrestag des Terrorangriffs der islamistischen Hamas auf Israel. Weltweit wurde heute der Opfer des 7. Oktober gedacht, auch in Berlin. Bundestagspräsidentin Klöckner hat zu Beginn einer Parlamentssitzung zum Kampf gegen Antisemitismus aufgerufen.
3: Jüdinnen und Juden müssen in unserem Land frei und sicher leben können. Das ist selbstverständlich, sollte selbstverständlich sein.
1: Auf dem Bebelplatz in Berlin kamen hunderte Menschen zu einer Gedenkfeier zusammen. Die Bundesregierung hat den Verkauf von Anteilen des Hamburger Logistikunternehmens Zippel an die chinesische Staatsreederei Cosco verboten. Dies wurde mit Sicherheitsbedenken begründet. Ein Sprecher sagte, ein Verkauf von Zippel hätte Abhängigkeiten vertieft und die Stabilität der Lieferketten Deutschlands und der EU gefährdet. Gutverdiener müssen bald mehr in die Sozialkassen einzahlen. Wer über 5.812,50 Euro brutto im Monat verdient und gesetzlich versichert ist, muss im kommenden Jahr einen höheren Beitrag an die Krankenversicherung zahlen, wie die Bundesregierung per Verordnung beschlossen hat. Ab einem Verdienst von 8.450 Euro brutto steigt auch der Beitrag für die Rentenversicherung. Der Chemie-Nobelpreis geht in diesem Jahr an den Franzosen Henri Cargan und den Japaner Kenzo Suai. Das hat die Königlich-Schwedische Akademie der Wissenschaften mitgeteilt. Die beiden haben chemische Effekte entdeckt, die für die Herstellung von Arzneimitteln wichtig sind.
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4: Mit Chris Wahle. Gute Aussichten für Pendler im Nürnberger Südwesten. Bei der Verlängerung der U-Bahn-Linie 3 laufen die letzten Bauabschnitte. Nachdem der Rohbau fertig ist, werden gerade die beiden neuen U-Bahnhöfe Gebersdorf und Kleinreuth ausgebaut. Oberbürgermeister Markus König.
5: Wir wollen nächstes Jahr im Probebetrieb gehen und in der Jahreswende zu 28 wollen wir dann auch die Fahrgäste einladen. Und das Ziel ist es hier natürlich in Gebersdorf, aber auch in Kleinreuth, tiefes Feld, dann die U-Bahnhöfe ganz normal laufen zu lassen. Und wir laden alle ein, mitzufahren und den ÖPNV zu nutzen.
4: Bund und Freistaat bezuschussen das Projekt mit über 100 Millionen Euro. Die Gesamtkosten belaufen sich auf rund 224 Millionen Euro.
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1: Die Methode ist unfehlbar.
2: Und die besagte Methode ist eine neue Gesellschaftsordnung. Sie überwacht in Corpus Delicti mithilfe von KI das Leben und die Gesundheit der Menschen in einer gar nicht so fernen Zukunft. Als der Bruder der Wissenschaftlerin Mia des Mordes beschuldigt wird, kann sie es im Gegensatz zu ihrer Kollegin nicht glauben.
3: Die Nachrichten sind voll damit.
4: Er kannte die Frau gar nicht. Die Forensik muss die Daten vertauscht haben.
1: Seine DNA ist überall.
4: Da stimmt was nicht.
1: Du darfst auf gar keinen Fall in diese Sache reingezogen werden.
4: Welche Sache?
1: Wenn du dich mit einem Mord zusammenbringst, gefährdest du alles, für was wir stehen. Ich will überhaupt nicht darüber nachdenken, was passieren könnte, wenn du in Frage stellst, dass hier irgendwas nicht stimmt.
2: Das tut sie aber. Mia ist von der Unschuld ihres Bruders überzeugt und besorgt sich einen Anwalt. Aber dieser glaubt felsenfest an die Methode.
4: Wollen Sie den Fall überhaupt gewinnen?
5: Man hat sein Blut am Opfer gefunden. Der Prozessbeginn ist für nächste Woche terminiert. Ich würde Ihnen empfehlen, nicht vor Gericht zu erscheinen. Mir scheint, dass Sie hier die einzige Person sind, die an seine Unschuld glaubt.
4: Weil ich weiß, dass er nicht lügt.
5: Kein Angeklagter der jüngeren Rechtsgeschichte hat je seine Schuld geleugnet, Frau Holl. Die Methode ist unfehlbar.
2: Mias Vater hat das nicht geglaubt und das wird ihr zum Verhängnis. Denn zu Beginn des Prozesses gegen ihren Bruder steht plötzlich sie im Blickpunkt.
6: Zweifeln Sie an der Basis unseres Zusammenlebens? So wie Ihr Vater?
7: Sind Sie so eine wie er? Ein feiger Systemgegner und Verweigerer der Methode, der des Landes verwiesen wurde.
4: Die Methode hat eine geradezu nahtlose Datensicherheit. Ja, aber was ist mit dem Bruchteil, in dem wir uns irren können?
2: Die Mischung aus allgegenwärtiger KI und Gesundheitsüberwachung wirkt bedrückend aktuell. Dabei ist die Corpus Delicti Romanvorlage von Bestsellerautorin Juli C. bereits 17 Jahre alt. Stefan Grundler, Radio F, Kinoredaktion.

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1: Ich bin Moritz Einzel. Gedenken an die Opfer des Angriffs der palästinensischen Terrororganisation Hamas auf Israel vor 3 Jahren. Auch in Berlin gab es Gedenkveranstaltungen. Auf dem Bebelplatz verurteilte Bundesinnenminister Dobrindt in einer Rede den wachsenden Antisemitismus.
2: Schaut auf den 7. Oktober. Hier geht es nicht darum, dass etwas befreit werden soll. Hier geht es darum, dass etwas vernichtet werden sollen. Hier sollen Menschen vernichtet werden. Hier soll ein Volk vernichtet werden. Hier soll ein jüdisches Volk vernichtet werden. Das steht hinter diesen Parolen.
1: Das Brandenburger Tor in Berlin wurde in den Farben der israelischen Flagge beleuchtet. Der frühere Chef des Bundesnachrichtendienstes Hanning muss unter anderem wegen Spionageverdachts in Untersuchungshaft. Das hat ein Ermittlungsrichter des Bundesgerichtshofs entschieden. Der 80-jährige Hanning und sein früherer Büroleiter beim BND waren am Dienstag festgenommen worden.

0: Regierungschef Sanchez setzte Neuwahlen Ende November an, nachdem Dekrete für besseren Mieterschutz im Parlament abgelehnt worden waren. Ein mutmaßlich wildes Tier sorgt nahe dem Münchner Flughafen für Aufregung. Mit Hubschrauber, Drohnen und Streifenwagen sucht die Polizei bei Oberding nach der mutmaßlichen Raubkatze. Ein Jäger hatte im Notzinger Moos das Tier gesehen und gefilmt. Nach Einschätzung von Experten könnte es sich um einen Puma handeln. Vincent Kompany, der Cheftrainer des FC Bayern, erhält beim Bayerischen Sportpreis den persönlichen Preis des bayerischen Ministerpräsidenten Söder. Das hat die Staatskanzlei mitgeteilt. Kompany sei ein absoluter Ausnahmetrainer und engagierter Anwalt für die Menschlichkeit, erklärte Söder. Kompany habe nicht nur eine klare Spielphilosophie und Führungsstärke, sondern zeige auch klare Haltung beim Thema Rassismus und Ausgrenzung.
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2: Mit Chris Wahle. Sie ist klein, aber sie macht großen Ärger. Die große Drüsenameise breitet sich in Nürnberg weiter aus. Bei einer Infoveranstaltung im Stadtteil Hasenburg hat die Stadt jetzt mit Fachleuten über Gegenmaßnahmen informiert. Laut der Bayreuther Ameisenforscherin Heike Felter bilden die Tiere riesige Superkolonien mit mehreren Königinnen. Genau das macht die Bekämpfung so schwierig. Schäden drohen zum Beispiel an Kabeln oder Fundamenten. Die Stadt setzt deshalb auf ein gemeinsames Vorgehen. Möglichst viele betroffene Grundstücke sollen gleichzeitig behandelt werden. Auch Bauträger in Lichtenreuth will die Stadt noch in diesem Monat mit ins Boot holen. Außerdem sollen im Frühjahr weitere Tests mit Ködern, Gift und Fadenwürmern folgen, die der großen Drüsenameise möglichst gezielt schaden.
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1: Schreiben ist mein Lebenselixier. Mit diesen Worten beginnt das Buch Die Spuren des Lebens von Christine Leitl. Es ist das 10. Werk der gebürtigen Hessin, die seit 44 Jahren in Roßtal lebt. Und ich sage jetzt, hallo Frau Leitl.
2: Grüß Gott, Frau Feuerstein.
1: Sie haben bisher Romane, historische Erzählungen und Kinderbücher geschrieben. Ihr neues Buch besteht nun aus Kurzgeschichten. Kann man die so einem Genre zuordnen?
2: Also die Kurzgeschichten sind zum Teil anklagend auch, sind ein paar Krimis dabei, ein bisschen Gruseliges und auch mit Familienerinnerungen, die auch andere Leute so aufnehmen können. Also ist eigentlich alles dabei.
1: Also auch Geschichten, die so ein bisschen zu Herzen gehen und einem ein gutes Gefühl geben, ne?
2: Also im Wohlfühlbereich sind wir unterwegs schon ganz am Anfang. Dass ich eben auch über die Familie schreibe, auch über andere Familien. Und ganz am Ende auch empfehle ich dem Leser, dass er selbst das, was die Oma ihm schon erzählt hat, aufschreiben soll als Familienchronik.
1: Mhm. Und wie sollten wir Ihr Buch denn lesen? Häppchenweise oder so auf einen Rutsch durch?
2: Also ich würde sagen, man sollte es häppchenweise lesen. Ich habe schon die ersten Antworten bekommen darauf und habe mich da sehr gefreut, dass man das einfach vorm Schlafen gehen oder zwischendurch, selbst wenn man ein anderes Buch liest und man möchte mal ein paar Minuten auf andere Gedanken kommen, dass man das lesen kann.
1: Dankeschön, Frau Leitl. Die Spuren des Lebens, Kurzgeschichten von Christine Leitl aus Roßtal sind erschienen bei Triga, der Verlag. Nachlesen und nachhören können Sie das ganze Gespräch nochmal auf unserer Homepage radiof.de.

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1: Ich bin Moritz Einzel. Gedenken an die Opfer des Angriffs der palästinensischen Terrororganisation Hamas auf Israel vor 3 Jahren. Auch in Berlin gab es Gedenkveranstaltungen. Auf dem Bebelplatz verurteilte Bundesinnenminister Dobrindt in einer Rede den wachsenden Antisemitismus.
2: Schaut auf den 7. Oktober. Hier geht es nicht darum, dass etwas befreit werden soll. Hier geht es darum, dass etwas vernichtet werden soll. Hier sollen Menschen vernichtet werden. Hier soll ein Volk vernichtet werden. Hier soll ein jüdisches Volk vernichtet werden. Das steht hinter diesen Parolen.
1: Das Brandenburger Tor in Berlin wurde in den Farben der israelischen Flagge beleuchtet. Der frühere Chef des Bundesnachrichtendienstes Hanning muss unter anderem wegen Spionageverdachts in Untersuchungshaft. Das hat ein Ermittlungsrichter des Bundesgerichtshofs entschieden. Der 80-jährige Hanning und sein früherer Büroleiter beim BND waren am Dienstag festgenommen worden. Die 87-jährige Spanierin Mari Carmen Abascal ist 2 Wochen nach der Zwangsräumung ihrer Wohnung in einem Krankenhaus gestorben. Das hat der Mieterbund mitgeteilt, der Frau schon beigestanden hatte, bevor sie am 23. September nach jahrelangem Kampf mit dem Vermieter von der Polizei aus der Wohnung geholt wurde. Sie hatte dort 70 Jahre lang gelebt. Der Vorfall löste eine massive Protestwelle in Spanien aus. Der linke Regierungschef Sanchez setzte Neuwahlen Ende November an, nachdem Dekrete für besseren Mieterschutz im Parlament abgelehnt worden waren. Ein mutmaßlich wildes Tier sorgt nahe dem Münchner Flughafen für Aufregung. Mit Hubschrauber, Drohnen und Streifenwagen sucht die Polizei bei Oberding nach der mutmaßlichen Raubkatze. Ein Jäger hatte im Notzinger Moos das Tier gesehen und gefilmt. Nach Einschätzung von Experten könnte es sich um einen Puma handeln. Vincent Kompany, der Cheftrainer des FC Bayern, erhält beim Bayerischen Sportpreis den persönlichen Preis des bayerischen Ministerpräsidenten Söder. Das hat die Staatskanzlei mitgeteilt. Kompany sei ein absoluter Ausnahmetrainer und engagierter Anwalt für die Menschlichkeit, erklärte Söder. Kompany habe nicht nur eine klare Spielphilosophie und Führungsstärke, sondern zeige auch klare Haltung beim Thema Rassismus und Ausgrenzung.
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3: Mit Chris Wahle. Auf dem ehemaligen Quelle-Areal in Nürnberg zieht ab November neues Leben ein. Die Stadt nimmt das Stadthaus Q schrittweise in Betrieb. Künftig arbeiten dort rund 1500 Beschäftigte der Stadtverwaltung. Den Anfang macht am 11. November das Jugendamt. Ende November folgt das Amt für Migration und Integration, Anfang Dezember dann das Sozialamt. Ziel ist es, wichtige Dienstleistungen an der Fürther Straße unter einem Dach zu bündeln. Das Gebäude bietet moderne Anlaufstellen für Besucher und getrennte Bereiche für Publikumsverkehr und interne Arbeit. Bereits seit Dezember letzten Jahres sind im Erdgeschoss des neuen Quartiers The Q große Einzelhändler ansässig. Die ersten Wohnungen können voraussichtlich Anfang 2027 bezogen werden.
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1: Die Methode ist unfehlbar.
2: Und die besagte Methode ist eine neue Gesellschaftsordnung. Sie überwacht in Corpus Delicti mithilfe von KI das Leben und die Gesundheit der Menschen in einer gar nicht so fernen Zukunft. Als der Bruder der Wissenschaftlerin Mia des Mordes beschuldigt wird, kann sie es im Gegensatz zu ihrer Kollegin nicht glauben.
3: Die Nachrichten sind voll damit.
4: Er kannte die Frau gar nicht. Die Forensik muss die Daten vertauscht haben.
1: Seine DNA ist überall.
4: Da stimmt was nicht.
1: Du darfst auf gar keinen Fall in diese Sache reingezogen werden.
4: Welche Sache?
1: Wenn du dich mit einem Mord zusammenbringst, gefährdest du alles, für was wir stehen. Ich will überhaupt nicht darüber nachdenken, was passieren könnte, wenn du in Frage stellst, dass hier irgendwas nicht stimmt.
2: Das tut sie aber. Mia ist von der Unschuld ihres Bruders überzeugt und besorgt sich einen Anwalt. Aber dieser glaubt felsenfest an die Methode.
4: Wollen Sie den Fall überhaupt gewinnen?
5: Man hat sein Blut am Opfer gefunden. Der Prozessbeginn ist für nächste Woche terminiert. Ich würde Ihnen empfehlen, nicht vor Gericht zu erscheinen. Mir scheint, dass Sie hier die einzige Person sind, die an seine Unschuld glaubt.
4: Weil ich weiß, dass er nicht lügt.
5: Kein Angeklagter der jüngeren Rechtsgeschichte hat je seine Schuld geleugnet, Frau Holl. Die Methode ist unfehlbar.
2: Mias Vater hat das nicht geglaubt und das wird ihr zum Verhängnis. Denn zu Beginn des Prozesses gegen ihren Bruder steht plötzlich sie im Blickpunkt.
6: Zweifeln Sie an der Basis unseres Zusammenlebens? So wie Ihr Vater? Sind Sie so eine wie er? Ein feiger Systemgegner und Verweigerer der Methode, der des Landes verwiesen wurde.
4: Die Methode hat eine geradezu nahtlose Datensicherheit. Ja, aber was ist mit dem Bruchteil, in dem wir uns irren können?
2: Die Mischung aus allgegenwärtiger KI und Gesundheitsüberwachung wirkt bedrückend aktuell. Dabei ist die Corpus Delicti Romanvorlage von Bestsellerautorin Julie C. bereits 17 Jahre alt. Stefan Grundler, Radio F, Kinoredaktion.

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20: Ich bin Moritz Einzel. Die Spitzen von Union und SPD haben ihre Beratungen im Koalitionsausschuss am Abend nach etwa 4 Stunden beendet. Ergebnisse sollen am Morgen bekannt werden. Neben dem Reformkurs dürfte es auch um die Ereignisse in Sachsen-Anhalt gegangen sein. Es steht im Raum, dass auch CDU-Abgeordnete den AfD-Landtagspräsidenten Rausch mitgewählt haben könnten. Bundeskanzler Merz fand dazu bei einer Veranstaltung des Handelsblatts in Berlin klare Worte.
21: Wer seine Stimme der AfD gibt, der spielt das Spiel der Extremisten und er zerstört Glaubwürdigkeit. Mit den Werten meiner Partei, der CDU, verträgt sich das jedenfalls nicht.
20: Umgekehrt gibt es in der Union Verärgerung darüber, dass die SPD möglicherweise mit der Linken in Berlin ein Regierungsbündnis eingeht. Weltweit ist gestern der Opfer des Terrorangriffs der Hamas auf Israel vor 3 Jahren gedacht worden, auch in Berlin. Auf der zentralen Gedenkveranstaltung wandte sich Bundesinnenminister Dobrindt gegen den wachsenden Antisemitismus.
0: Jüdinnen und Juden und das Existenzrecht Israels, sie sind Teil Deutschlands. Und diejenigen, die das in Frage stellen, sie dürfen nicht Teil Deutschlands werden und sie sind nicht Teil Deutschlands, meine Damen und Herren.
20: Israels Botschafter Prosor sagte, man dürfe nicht nur Reden über tote Juden halten, es brauche eine Offensive für lebendige Juden. Seit Tagen protestieren in Frankreich Schülerinnen und Schüler für mehr Lehrer und bessere Infrastruktur in der Bildung. Dabei kommt es auch immer wieder zu Ausschreitungen. Premierminister Le Cornu hat jetzt versprochen, die Lernbedingungen an den Schulen zu verbessern. Mehr Geld werde es aber nicht geben. Das Bundeskabinett hat die Pläne aus dem Justizministerium zum Schutz vor digitaler Gewalt auf den Weg gebracht. Der Gesetzentwurf sieht Änderungen im Strafrecht vor, um härter gegen Identitätsmissbrauch vorzugehen. So soll zum Beispiel verboten werden, dass sexualisierte Deepfakes erstellt und verbreitet werden. In der Nähe des Münchner Flughafens ist möglicherweise eine Raubkatze unterwegs. Die Behörden glauben, dass es sich bei dem Tier, das ein Jäger mit einem Nachtsichtgerät entdeckt hat, um einen Puma handeln könnte. Die Polizei rief zu Wachsamkeit auf. Suchmaßnahmen blieben bislang erfolglos.

0: Oberbürgermeister Markus König.
1: Wir wollen nächstes Jahr im Probebetrieb gehen und in der Jahreswende zu 28 wollen wir dann auch die Fahrgäste einladen. Und das Ziel ist es hier natürlich in Gebersdorf, aber auch in Kleinreuth, Tiefes Feld, dann die U-Bahnhöfe ganz normal laufen zu lassen. Und wir laden alle ein, mitzufahren und den ÖPNV zu nutzen.
0: Bund und Freistaat bezuschussen das Projekt mit über 100 Millionen Euro. Die Gesamtkosten belaufen sich auf rund 224 Millionen Euro.
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1: Widder 3 Sterne, ein Gespräch bringt Sie auf neue Gedanken.
2: Stier 3 Sterne, Sie erledigen Ihre Aufgaben mit ruhiger Hand.
1: Zwillinge 5 Sterne, Sie sind heute besonders wach und ideenreich.
2: Krebs 2 Sterne, nicht alles läuft sofort nach Ihren Vorstellungen.
1: Löwe 4 Sterne, voller Tatendrang gehen Sie an Ihre Aufgaben.
2: Jungfrau 2 Sterne, Sie wünschen sich jetzt klare Verhältnisse.
1: Waage 5 Sterne, Ihre Ausstrahlung öffnet Ihnen heute manche Tür.
2: Skorpion 4 Sterne, Sie erkennen schnell, worauf es ankommt.
1: Schütze 4 Sterne, eine Aufgabe gelingt Ihnen leichter als gedacht.
2: Steinbock 3 Sterne, jetzt behalten Sie auch kleine Hindernisse im Überblick.
1: Wassermann 4 Sterne, eine ungewöhnliche Idee verdient Ihre Aufmerksamkeit.
2: Fische 2 Sterne, Sie reagieren heute besonders feinfühlig auf Ihre Umgebung.
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1: Von der Bühne auf die Straße in Erlangen steigt am Samstag ein beliebtes Kulturevent im Freien mitten in der Stadt.
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1: Freibordsteinkante ist das Motto und der Titel der Veranstaltung. Veronika Gelius ist von der Kulturförderung in Erlangen und kann uns alles Wichtige dazu sagen. Guten Morgen.
3: Guten Morgen.
1: Um was geht's bei Freibordsteinkante? Was ist das Besondere?
3: Das Besondere ist ein bisschen die Vielfalt. Wir zeigen nämlich Tanz, Theater, viel Live-Musik, Literatur und auch bildende Kunst. Und diese über 40 Programmpunkte verteilen sich in der ganzen Altstadt. Man kann verschiedenste Formate entdecken und ganz unverbindlich reinschnuppern oder sogar selbst kreativ werden bei Workshops. Außerdem gibt es auch viel Programm für Kinder.
1: Sehr schön. Kultur ist natürlich total Ihr Ding. Auf was freuen Sie sich denn schon am meisten?
3: Da gibt es natürlich ein paar Highlights, zum Beispiel Cumbia Tumare mit südamerikanischer Musik am Theaterhof. Oder das Maschenarchiv, eine interaktive Strickperformance von Karina Liutaja. Oder auch das Theater Salzstreuner mit dem Stück Raus aus der Konserve. Also wirklich sehr vielfältig.
1: Ja, südamerikanische Musik mag ich auch total gern. Und eine Strickperformance klingt auch besonders. Vielen Dank an Veronika Gelius von der Erlanger Kulturförderung.
3: Eine Sache, die noch wichtig ist. Mhm. Zeitgleich mit Freibordsteinkante finden in der Altstadt noch die Kunsthandwerksmeile und das Theaterfest statt. Da gibt es also noch weitere Highlights, die so gar nicht in unserem Programm aufgelistet sind. Und das haben wir natürlich auch gemeinsam mit den Kolleginnen geplant, dass wir an diesem Wochenende die Altstadt richtig gut beleben.
1: Volles Programm, also mitten in Erlangen, Freibordsteinkante ab Samstagmittag bis abends. Alle Infos finden Sie auf radiof.de.
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1: Ich bin Moritz Einzel. Die Spitzen von Union und SPD haben ihre Beratungen im Koalitionsausschuss am Abend nach etwa 4 Stunden beendet. Ergebnisse sollen am Morgen bekannt werden. Neben dem Reformkurs dürfte es auch um die Ereignisse in Sachsen-Anhalt gegangen sein. Es steht im Raum, dass auch CDU-Abgeordnete den AfD-Landtagspräsidenten Rausch mitgewählt haben könnten. Bundeskanzler Merz fand dazu bei einer Veranstaltung des Handelsblatts in Berlin klare Worte.
2: Wer seine Stimme der AfD gibt, der spielt das Spiel der Extremisten. Und er zerstört Glaubwürdigkeit. Mit den Werten meiner Partei, der CDU, verträgt sich das jedenfalls nicht.
1: Umgekehrt gibt es in der Union Verärgerung darüber, dass die SPD möglicherweise mit der Linken in Berlin ein Regierungsbündnis eingeht. Weltweit ist gestern der Opfer des Terrorangriffs der Hamas auf Israel vor 3 Jahren gedacht worden, auch in Berlin. Auf der zentralen Gedenkveranstaltung wandte sich Bundesinnenminister Dobrindt gegen den wachsenden Antisemitismus.
3: Jüdinnen und Juden und das Existenzrecht Israels, sie sind Teil Deutschlands. Und diejenigen, die das in Frage stellen, sie dürfen nicht Teil Deutschlands werden und sie sind nicht Teil Deutschlands, meine Damen und Herren.
1: Israels Botschafter Prosor sagte, man dürfe nicht nur Reden über tote Juden halten, es brauche eine Offensive für lebendige Juden. Seit Tagen protestieren in Frankreich Schülerinnen und Schüler für mehr Lehrer und bessere Infrastruktur in der Bildung. Dabei kommt es auch immer wieder zu Ausschreitungen. Premierminister Le Cornu hat jetzt versprochen, die Lernbedingungen an den Schulen zu verbessern. Mehr Geld werde es aber nicht geben. Das Bundeskabinett hat die Pläne aus dem Justizministerium zum Schutz vor digitaler Gewalt auf den Weg gebracht. Der Gesetzentwurf sieht Änderungen im Strafrecht vor, um härter gegen Identitätsmissbrauch vorzugehen. So soll zum Beispiel verboten werden, dass sexualisierte Deepfakes erstellt und verbreitet werden. In der Nähe des Münchner Flughafens ist möglicherweise eine Raubkatze unterwegs. Die Behörden glauben, dass es sich bei dem Tier, das ein Jäger mit einem Nachtsichtgerät entdeckt hat, um einen Puma handeln könnte. Die Polizei rief zu Wachsamkeit auf. Suchmaßnahmen blieben bislang erfolglos.
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4: Mit Chris Wahle. Sie ist klein, aber sie macht großen Ärger. Die große Drüsenameise breitet sich in Nürnberg weiter aus. Bei einer Infoveranstaltung im Stadtteil Hasenburg hat die Stadt jetzt mit Fachleuten über Gegenmaßnahmen informiert. Laut der Bayreuther Ameisenforscherin Heike Felter bilden die Tiere riesige Superkolonien mit mehreren Königinnen. Genau das macht die Bekämpfung so schwierig. Schäden drohen zum Beispiel an Kabeln oder Fundamenten. Die Stadt setzt deshalb auf ein gemeinsames Vorgehen. Möglichst viele betroffene Grundstücke sollen gleichzeitig behandelt werden. Auch Bauträger in Lichtenreuth will die Stadt noch in diesem Monat mit ins Boot holen. Außerdem sollen im Frühjahr weitere Tests mit Ködern, Gift und Fadenwürmern folgen, die der großen Drüsenameise möglichst gezielt schaden.
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1: Mit zwei großen Produktionen meldet sich Hollywood in unseren fränkischen Kinos. Vorhang auf für Verity, Dunkle Geheimnisse und Digger. Um den milliardenschweren Erdölmagnaten Digger Rockwell geht es in Digger. Er sitzt gerade in seinem kitschig eingerichteten Büro, als ein Videoanruf von einer seiner Ölplattformen in Grönland hereinkommt.
2: Mr. Rockwell, mein Name ist Sandy Clarkson.
3: Ja, Sandy, alles klar. Der Mann mit der 1,5-Meter-Spalte. Der Gletscher da in Grönland verschiebt sich 1,5 Meter. Also der Tisch hier vor mir ist breiter als 1,5 Meter. Mein Schwanz hat ein Zehntel von der Größe. Soll ich eine milliardenteure Plattform dicht machen? Wegen was? Das 10-mal größer ist als mein Schwanz?
1: Klarer Fall. Digger Rockwell will seine Ölbohrungen fortsetzen. Da kann ihm der Wissenschaftler noch so sehr davor warnen, dass es zu einer Katastrophe kommen könnte.
2: Ich glaube, Sie verstehen nicht, was hier passiert, Sir.
3: Ich weiß mit Sicherheit, was da los ist, weil ich die ganze Sache bezahle.
1: Tja, und dann passiert die Katastrophe aber dann doch. Und die Welt steht kurz vor ihrem Untergang. Das Besondere an der schrägen Komödie Digger ist ihr Hauptdarsteller. Tom Cruise spielt seine Rolle unglaublich gut. Mit grauen Haaren, Falten, über die Glatze gekämmten Haaren und
4: die Worte einer Autorin sollten ehrlich sein und ein bisschen furchteinflößend.
1: Aber diese Autobiografie kann die Schriftstellerin Verity Crawford in Verity, Dunkle Geheimnisse nicht fertig schreiben. Ihr Ehemann möchte, dass die junge Nachwuchsautorin Lowen dies übernimmt.
5: Wieso schreibt Ihre Frau die Reihe nicht selbst zu Ende?
6: Die Ärzte glauben nicht, dass sie jemals wieder sprechen oder laufen wird.
1: Also sagt Lowen zu und begibt sich damit in ein verstörendes Abenteuer. Die Romanvorlage stammt von Colleen Hoover. Sie ist eigentlich für Romantisches wie Nur noch ein einziges Mal bekannt, hat aber mit Verity, Dunkle Geheimnisse, einen kernigen Psychothriller geschrieben. Stefan Grundler, Radio F, Kinoredaktion.

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15: Ich bin Moritz Einzel. Die Spitzen von Union und SPD haben ihre Beratungen im Koalitionsausschuss am Abend nach rund 4 Stunden beendet. Über die Ergebnisse will die Regierung am Morgen informieren, und zwar voraussichtlich in schriftlicher Form. Hauptthema der Sitzung war die weitere Umsetzung der Reformvorhaben. Außerdem ging es um die Ergebnisse der Wahlen in Sachsen-Anhalt, Mecklenburg-Vorpommern und Berlin. Teilnehmer beschrieben die Stimmung bei dem Treffen als gut und sehr konstruktiv. 3 Jahre nach dem Terrorangriff der islamistischen Hamas auf Israel ist gestern der Opfer gedacht worden, auch im Bundestag. Parlamentspräsidentin Klöckner sagte, man höre immer, Antisemitismus dürfe keinen Platz haben.
16: Aber leider, sind wir ehrlich, ist doch die Realität anders. Erschreckend anders, ob rechtsextrem, linksextrem oder islamistisch begründet. Deshalb liegt es doch an uns, Antisemiten in die Schranken zu weisen. Jeder und jede im eigenen Alltag, vor der Haustür, am Arbeitsplatz, in der Freizeit.
15: Das Brandenburger Tor in Berlin wurde am Abend in den Farben Israels angeleuchtet. Eine Woche nach der gescheiterten Hinrichtung der zum Tode verurteilten Mörderin Christa Pike im US-Bundesstaat Tennessee haben ihre Anwälte Details zu ihrem Gesundheitszustand mitgeteilt. Sie zeigten sich überrascht, dass Pike das Bewusstsein wiedererlangt hat, nachdem sie eigentlich davon ausgegangen waren, dass ihre Mandantin hirntot sei. Pike sei kognitiv sehr verwirrt und habe einen langen Weg der Genesung vor sich. Die 50-Jährige hatte 2 Giftspritzen überlebt. Die Symbolfigur der Wohnungsproteste in Spanien ist tot. Wie der Mieterverband mitgeteilt hat, ist die 87-jährige Mari Carmen Abascal im Krankenhaus gestorben. Sie hatte ihre Wohnung nach 70 Jahren verlassen müssen. Das hatte landesweite Massenproteste gegen Wohnungsnot und politische Verwerfungen ausgelöst. Ende November gibt es Neuwahlen in Spanien. Die Gesundheit von Mädchen hat sich weltweit deutlich verbessert. Das geht aus dem Weltmädchenindex von Plan International und der Bochumer Ruhr-Universität hervor. Demnach ist ihre Sterblichkeit seit dem Jahr 2000 um mehr als die Hälfte gesunken. Untersucht wurden Mädchen zwischen 5 und 19 Jahren in 192 Ländern.
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17: Mit Chris Wahle. Auf dem ehemaligen Quelle-Areal in Nürnberg zieht ab November neues Leben ein. Die Stadt nimmt das Stadthaus Q schrittweise in Betrieb. Künftig arbeiten dort rund 1500 Beschäftigte der Stadtverwaltung.